0: gesperrt. Jedes Schiff, das die Meerenge zu passieren versuche, werde angegriffen, hieß es in einer Erklärung. Kurz darauf berichtete der staatliche Rundfunk bereits, dass zwei Schiffe beschossen worden seien. Das US-Militär hatte zuvor auf Befehl von Präsident Trump mit neuen Angriffen auf Ziele im Iran begonnen. Iranische Staatsmedien meldeten Explosionen in mehreren Hafenstädten entlang der Südküste. Der sogenannte Tankrabatt fällt wie geplant Ende Juni weg. Das haben nach Informationen der Bild die Fraktionen von Union und SPD entschieden. Die Koalition hatte die Spritsteuer im Mai und Juni um knapp 17 Cent pro Liter gesenkt.
1: Der Tankrabatt war von Beginn an für 2 Monate geplant. Zuletzt hatte es aber viele Debatten über eine mögliche Verlängerung gegeben. Jetzt ist das Ende amtlich. Der Rabatt habe gut gewirkt, heißt es aus den Regierungsfraktionen, aber er sei finanzpolitisch nicht sinnvoll. Man könne es sich in der aktuellen Lage nicht leisten, Schulden dafür aufzunehmen. Damit dürften die Preise an den Zapfsäulen ab Juli wieder nach oben gehen und das kurz vor den Sommerferien. Ursula Winkler, Nachrichtenredaktion.
0: Die Spitzen der schwarz-roten Koalition haben weitere Gespräche mit Arbeitgebern und Gewerkschaften über Reformen in Deutschland vereinbart. Das teilte ein Regierungssprecher nach Beratungen im Kanzleramt mit. Die Vertreter der Regierungskoalition begrüßten die Bereitschaft der Wirtschafts- und Gewerkschaftsvertreter, den Reformprozess konstruktiv zu begleiten, hieß es weiter. Union und SPD wollen bis zur Sommerpause grundlegende Reformen auf den Weg bringen. Bei dem Gespräch im Kanzleramt ging es um die Situation am Arbeitsmarkt, die Stabilität und Sicherung der Sozialversicherung, Bürokratieabbau und Steuerpolitik. Heute Abend startet die Fußball-Weltmeisterschaft in Kanada, Mexiko und den USA. Die große Eröffnung ist in Mexiko-Stadt im Aztekenstadion. Im Auftaktspiel trifft Co-Gastgeber Mexiko auf Südafrika.
2: Eine Megashow soll die Fans vor dem Anpfiff in Stimmung bringen. Popstar Shakira will erstmals den WM-Song Die Die live präsentieren. Mögliche Gewitter und radikale Lehrerproteste überschatten jedoch den Start des Turniers. Die Zufahrtsstraßen zum Stadion sind weitgehend abgesperrt. Auch die Fanmeile im historischen Zentrum der Stadt wird streng überwacht, damit Protestaktionen das Fußballfest nicht beeinträchtigen. Aus Mexiko-Stadt Andreas Osacabrius.
0: Das deutsche Team startet dann am Sonntag ins Turnier gegen WM-Neuling Curaçao.
3: Sie haben es in den Donnerstag geschafft, doch der verhält sich eher grau und regnerisch über den Tag verteilt. Viel Sonne gibt es wahrscheinlich nicht zu tanken durch die ganzen Wolkenfelder und machen Sie sich eben auch auf die ein oder anderen Schauer gefasst. Das Ganze bei Temperaturen um die 17 Grad. Soll morgen am Freitag nicht großartig besser werden. 17 Grad in der Spitze, weiterhin viele Wolkenfelder, mögliche Regenschauer. Das Wetter soll sich dann erst am Samstag allmählich bessern. Immer noch mit Wolken, aber mit deutlich mehr Sonnenschein und vor allem weniger Regenwolken.

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1: Die Gewalt fängt nicht an, wenn einer einen erwürgt. Sie fängt an, wenn einer sagt, ich liebe dich, du gehörst mir. Die Gewalt fängt nicht an, wenn Kranke getötet werden. Sie fängt an, wenn einer sagt, du bist krank, du musst tun, was ich sage. Das Grundgesetz der Gewalt lautet, Recht ist, was wir tun und was die anderen tun, ist Gewalt. Die Gewalt kann man vielleicht nie mit Gewalt überwinden, aber vielleicht auch nicht immer ohne Gewalt.

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1: Ich bin Thomas Brockt. Das iranische Militär hat die Straße von Hormuz als Reaktion auf die jüngsten US-Angriffe komplett gesperrt. Jedes Schiff, das die Meerenge zu passieren versuche, werde angegriffen, hieß es in einer Erklärung der iranischen Militärführung. Die USA hatten zuvor neue Angriffe im Süden des Landes begonnen.
2: Nach heftigen US-Angriffen auf Hafenstädte entlang der iranischen Südküste blockiert der Iran die wichtige Transportroute für Öl und Gas komplett. Zuvor hatte Präsident Trump erklärt, das US-Militär habe zahlreichen Handelsschiffen in geheimer Mission die Durchfahrt ermöglicht. Die Straße von Hormuz ist ein zentraler Streitpunkt bei den Verhandlungen. Eine Einigung scheint in weite Ferne gerückt, auch wenn Trump behauptet, der Iran habe ihn angerufen und um einen Stopp der Bombardierungen gebeten. Die US-Angriffswelle sei begrenzt, sagt Trump. Aus den USA, Tina Eck.
1: Die Spitzen der schwarz-roten Koalition haben weitere Gespräche mit Arbeitgebern und Gewerkschaften über Reformen in Deutschland vereinbart. Das teilte ein Regierungssprecher nach Beratungen im Kanzleramt mit. Die Vertreter der Regierungskoalition begrüßten die Bereitschaft der Wirtschafts- und Gewerkschaftsvertreter, den Reformprozess konstruktiv zu begleiten, hieß es weiter. Union und SPD wollen bis zur Sommerpause grundlegende Reformen auf den Weg bringen. Bei dem Gespräch im Kanzleramt ging es um die Situation am Arbeitsmarkt, die Stabilität und Sicherung der Sozialversicherungen, Bürokratie, Abbau und Steuerpolitik. Normalerweise erhöhen sich die Diäten der Bundestagsabgeordneten jedes Jahr automatisch. Diesmal wollen die Politiker darauf verzichten und eine Nullrunde einlegen. Das entsprechende Gesetz geht heute in den Bundestag. Beschlossen wird es noch nicht.
3: Eigentlich steigen die Diäten der Bundestagsabgeordneten jedes Jahr zum 1. Juli. Das liegt daran, dass ihre Bezüge an die Entwicklung der Durchschnittslöhne in Deutschland gekoppelt sind. Diesmal hätte das knapp 500 Euro mehr im Monat bedeutet. Darauf wollen die Parlamentarier aber dieses Jahr verzichten. Union und SPD begründen das mit der angespannten Haushalts- und Wirtschaftslage. Zoe Tassovali, Nachrichtenredaktion.
1: Der sogenannte Tankrabatt fällt wie geplant Ende des Monats weg. Das haben nach Informationen der Bild-Zeitung die Fraktionen von Union und SPD entschieden. Nach langen Beratungen habe man sich entschieden, den Rabatt wie geplant am 30. Juni auslaufen zu lassen, sagt der Unionsfraktionsvize Müller der Zeitung. Zusammen mit dem SPD-Fraktionsvize Zorn sagte er auch, bei einem möglichen starken Preisanstieg könne man schnell reagieren, auch in den Sommerferien.
4: Schön, dass Sie bei uns sind. Hier ist Radio Paradiso mit dem Wetter für Berlin und Brandenburg. Heute am Donnerstag, da werden Sie ganz, ganz viele Wolkenfelder zu Gesicht bekommen. So viel steht schon mal fest. Für Auflockerung soll es tatsächlich auch nicht geben. Vielleicht mal ein, zwei Sonnenstrahlen. Ansonsten aber eine dichte Wolkendecke und mögliche Niederschläge über den Tag verteilt. Das Ganze bei Temperaturen bis zu 18 Grad. 17 Grad erwarten wir morgen am Freitag. Hier geht es mit einer dichten Wolkendecke und Niederschlägen weiter. Erst am Samstag ist wieder Licht am Ende des Tunnels zu erkennen. Weniger Wolkenfelder, mehr Sonnenschein. Keine Regenwolken mehr und 21 Grad in der Spitze.

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1: Papst Johannes der 23. Die 10 Gebote der Gelassenheit. Das 6. Gebot. Handeln. Nur für heute werde ich eine gute Tat vollbringen und ich werde es niemandem erzählen.

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1: Ich bin Thomas Brockt. Das iranische Militär hat die Straße von Hormuz als Reaktion auf die jüngsten US-Angriffe nach eigenen Angaben komplett gesperrt. Jedes Schiff, das die Meerenge zu passieren versuche, werde angegriffen, hieß es in einer Erklärung. Kurz darauf berichtete der staatliche Rundfunk bereits, dass zwei Schiffe beschossen worden seien. Das US-Militär hatte zuvor auf Befehl von Präsident Trump mit neuen Angriffen auf Ziele im Iran begonnen. Iranische Staatsmedien meldeten Explosionen in mehreren Hafenstädten entlang der Südküste. Der sogenannte Tankrabatt fällt wie geplant Ende Juni weg. Das haben nach Informationen der Bild die Fraktionen von Union und SPD entschieden. Die Koalition hatte die Spritsteuer im Mai und Juni um knapp 17 Cent pro Liter gesenkt.
2: Der Tankrabatt war von Beginn an für 2 Monate geplant. Zuletzt hatte es aber viele Debatten über eine mögliche Verlängerung gegeben. Jetzt ist das Ende amtlich. Der Rabatt habe gut gewirkt, heißt es aus den Regierungsfraktionen, aber er sei finanzpolitisch nicht sinnvoll. Man könne es sich in der aktuellen Lage nicht leisten, Schulden dafür aufzunehmen. Damit dürften die Preise an den Zapfsäulen ab Juli wieder nach oben gehen und das kurz vor den Sommerferien. Ursula Winkler, Nachrichtenredaktion.
1: Die Spitzen der schwarz-roten Koalition haben weitere Gespräche mit Arbeitgebern und Gewerkschaften über Reformen in Deutschland vereinbart. Das teilte ein Regierungssprecher nach Beratungen im Kanzleramt mit. Die Vertreter der Regierungskoalition begrüßten die Bereitschaft der Wirtschafts- und Gewerkschaftsvertreter, den Reformprozess konstruktiv zu begleiten, hieß es weiter. Union und SPD wollen bis zur Sommerpause grundlegende Reformen auf den Weg bringen. Bei dem Gespräch im Kanzleramt ging es um die Situation am Arbeitsmarkt, die Stabilität und Sicherung der Sozialversicherung, Bürokratieabbau und Steuerpolitik. Heute Abend startet die Fußball-Weltmeisterschaft in Kanada, Mexiko und den USA. Die große Eröffnung ist in Mexiko-Stadt im Aztekenstadion. Im Auftaktspiel trifft Co-Gastgeber Mexiko auf Südafrika.
3: Eine Megashow soll die Fans vor dem Anpfiff in Stimmung bringen. Popstar Shakira will erstmals den WM-Song Die Die live präsentieren. Mögliche Gewitter und radikale Lehrerproteste überschatten jedoch den Start des Turniers. Die Zufahrtsstraßen zum Stadion sind weitgehend abgesperrt. Auch die Fanmeile im historischen Zentrum der Stadt wird streng überwacht, damit Protestaktionen das Fußballfest nicht beeinträchtigen. Aus Mexiko-Stadt Andreas Osacabrius.
1: Das deutsche Team startet dann am Sonntag ins Turnier gegen WM-Neuling Curaçao.
4: Sie haben es in den Donnerstag geschafft, doch der verhält sich eher grau und regnerisch über den Tag verteilt. Viel Sonne gibt es wahrscheinlich nicht zu tanken durch die ganzen Wolkenfelder und machen Sie sich eben auch auf die ein oder anderen Schauer gefasst. Das Ganze bei Temperaturen um die 17 Grad. Soll morgen am Freitag nicht großartig besser werden. 17 Grad in der Spitze, weiterhin viele Wolkenfelder, mögliche Regenschauer. Das Wetter soll sich dann erst am Samstag allmählich bessern. Immer noch mit Wolken, aber mit deutlich mehr Sonnenschein und vor allem weniger Regenwolken.

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1: Mit diesen Worten beginnt die Bibel. Am Anfang schuf Gott den Himmel und die Erde. Die Erde aber hatte noch kein Leben und keine Schönheit. Es war alles wirr und wüst. Und der Geist Gottes wehte über der unendlichen Wirrnis. Und Gott sprach, es werde Licht. Und es ward Licht. Und Gott sah, dass das Licht gut war. Er schied das Licht von der Finsternis und nannte das Licht Tag und die Finsternis Nacht. So wurde Abend und Morgen der erste Tag.

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1: Ich bin Thomas Borgt. Das iranische Militär hat die Straße von Hormuz als Reaktion auf die jüngsten US-Angriffe komplett gesperrt. Jedes Schiff, das die Meerenge zu passieren versuche, werde angegriffen, hieß es in einer Erklärung der iranischen Militärführung. Die USA hatten zuvor neue Angriffe im Süden des Landes begonnen.
2: Nach heftigen US-Angriffen auf Hafenstädte entlang der iranischen Südküste blockiert der Iran die wichtige Transportroute für Öl und Gas komplett, was die USA dementieren. Zuvor hatte Präsident Trump erklärt, das US-Militär habe zahlreichen Handelsschiffen in geheimer Mission die Durchfahrt ermöglicht. Die Straße von Hormuz ist ein zentraler Streitpunkt bei den Verhandlungen. Eine Einigung scheint in weite Ferne gerückt, auch wenn Trump behauptet, der Iran habe ihn angerufen und um einen Stopp der Bombardierungen gebeten. Aus den USA, Tina Eck.
1: Die Spitzen der schwarz-roten Koalition haben weitere Gespräche mit Arbeitgebern und Gewerkschaften über Reformen in Deutschland vereinbart. Das teilte ein Regierungssprecher nach Beratungen im Kanzleramt mit. Die Vertreter der Regierungskoalition begrüßten die Bereitschaft der Wirtschafts- und Gewerkschaftsvertreter, den Reformprozess konstruktiv zu begleiten, hieß es weiter. Union und SPD wollen bis zur Sommerpause grundlegende Reformen auf den Weg bringen. Bei dem Gespräch im Kanzleramt ging es um die Situation am Arbeitsmarkt, die Stabilität und Sicherung der Sozialversicherungen, Bürokratieabbau und Steuerpolitik. Normalerweise erhöhen sich die Diäten der Bundestagsabgeordneten jedes Jahr automatisch. Diesmal wollen die Politiker darauf verzichten und eine Nullrunde einlegen. Das entsprechende Gesetz geht heute in den Bundestag. Beschlossen wird es noch nicht.
3: Eigentlich steigen die Diäten der Bundestagsabgeordneten jedes Jahr zum 1. Juli. Das liegt daran, dass ihre Bezüge an die Entwicklung der Durchschnittslöhne in Deutschland gekoppelt sind. Diesmal hätte das knapp 500 Euro mehr im Monat bedeutet. Darauf wollen die Parlamentarier aber dieses Jahr verzichten. Union und SPD begründen das mit der angespannten Haushalts- und Wirtschaftslage. Zoe Tassovali, Nachrichtenredaktion.
1: Im legendären Aztekenstadion von Mexiko-Stadt wird heute Abend die bislang größte Fußball-Weltmeisterschaft der Geschichte eröffnet. Die Partie von Mitgastgeber Mexiko gegen Südafrika ist das erste von 104 Spielen des XXL-Turniers. 48 statt wie zuletzt 32 Mannschaften sind bei dem sportlichen Mega-Event dabei. Die USA und Kanada sind die weiteren Gastgeber. Das deutsche Team startet am Sonntag gegen Neuling Curaçao in die WM.
4: Ja, es sind heute einige Wolken unterwegs, aber mit Regenschauern halten die sich insgesamt zurück um die Mittagszeit herum. Da kann es ein paar Regenschauerchen geben, das Ganze bei 18 Grad maximal drumherum, aber am Morgen, am Vormittag und auch am Abend immer wieder Auflockerungen. Morgen am Freitag allerdings ziemlich wolkenverhangen und über den Tag verteilt immer mal wieder nass. Bei 18 Grad landen wir als Tagesspitzenwert. Das Wochenende, das soll sich dann aber wohl mindestens weitestgehend trocken gestalten. Gute Chance, dass sie komplett trocken durchs Wochenende kommen bei Temperaturen um die 20 Grad in der Spitze.
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4: Hallo und guten Morgen am Donnerstag hinein in diesen Tag mit einem Song, den mein lieber Hagen von Huchting und ich auch besprochen haben in einer Folge von Popwise, Lebensweisheiten der Popmusik. Können Sie sich anhören auf unserer Homepage auf paradiso.de und überall da, wo es Podcasts gibt, nämlich den Song von U2, I Still Haven't Found What I'm Looking For. Finden Sie den Ausgang aus dem Bett auf jeden Fall. Schönen guten Morgen.

Titel, aktueller Hit von Mr. Michael Patrick Kelly und The One hier auf ihrem 98.2 Radio Paradiso. Und sie ist die eine, die immer häufiger auch mal wieder zu Überraschungskonzerten ansetzt und auftritt. Hier ist Madonna mit ihrem Riesenhit aus dem Jahr 98 auf ihrem Radio Paradiso. Das ist Frozen.

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1: In Psalm 31 spricht der Betende zu Gott: Ich freue mich und bin fröhlich über deine Güte. Du stellst meine Füße auf weiten Raum. Ich wünsche Ihnen einen gesegneten Morgen.
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2: Ich bin Thomas Borgt. Das iranische Militär hat die Straße von Hormuz als Reaktion auf die jüngsten US-Angriffe komplett gesperrt. Jedes Schiff, das die Meerenge zu passieren versuche, werde angegriffen, hieß es in einer Erklärung der iranischen Militärführung. Die USA hatten zuvor neue Angriffe im Süden des Landes begonnen.
3: Nach heftigen US-Angriffen auf Hafenstädte entlang der iranischen Südküste blockiert der Iran die wichtige Transportroute für Öl und Gas komplett, was die USA dementieren. Zuvor hatte Präsident Trump erklärt, das US-Militär habe zahlreichen Handelsschiffen in geheimer Mission die Durchfahrt ermöglicht. Die Straße von Hormuz ist ein zentraler Streitpunkt bei den Verhandlungen. Eine Einigung scheint in weite Ferne gerückt, auch wenn Trump behauptet, der Iran habe ihn angerufen und um einen Stopp der Bombardierungen gebeten. Aus den USA, Tina Eck.
2: Die Spitzen der schwarz-roten Koalition haben weitere Gespräche mit Arbeitgebern und Gewerkschaften über Reformen in Deutschland vereinbart. Das teilte ein Regierungssprecher nach Beratungen im Kanzleramt mit. Die Vertreter der Regierungskoalition begrüßten die Bereitschaft der Wirtschafts- und Gewerkschaftsvertreter, den Reformprozess konstruktiv zu begleiten, hieß es weiter. Union und SPD wollen bis zur Sommerpause grundlegende Reformen auf den Weg bringen. Bei dem Gespräch im Kanzleramt ging es um die Situation am Arbeitsmarkt, die Stabilität und Sicherung der Sozialversicherungen, Bürokratieabbau und Steuerpolitik. Normalerweise erhöhen sich die Diäten der Bundestagsabgeordneten jedes Jahr automatisch. Diesmal wollen die Politiker darauf verzichten und eine Nullrunde einlegen. Das entsprechende Gesetz geht heute in den Bundestag. Beschlossen wird es noch nicht.
4: Eigentlich steigen die Diäten der Bundestagsabgeordneten jedes Jahr zum 1. Juli. Das liegt daran, dass ihre Bezüge an die Entwicklung der Durchschnittslöhne in Deutschland gekoppelt sind. Diesmal hätte das knapp 500 Euro mehr im Monat bedeutet. Darauf wollen die Parlamentarier aber dieses Jahr verzichten. Union und SPD begründen das mit der angespannten Haushalts- und Wirtschaftslage. Zoe Tassovali, Nachrichtenredaktion.
2: Im legendären Aztekenstadion von Mexiko-Stadt wird heute Abend die bislang größte Fußball-Weltmeisterschaft der Geschichte eröffnet. Die Partie von Mitgastgeber Mexiko gegen Südafrika ist das erste von 104 Spielen des XXL-Turniers. 48 statt wie zuletzt 32 Mannschaften sind bei dem sportlichen Mega-Event dabei. Die USA und Kanada sind die weiteren Gastgeber. Das deutsche Team startet am Sonntag gegen Neuling Curaçao in die WM.
5: Der Sommer strengt sich an, das kann man schon sagen. Es gibt immer wieder am Vormittag auch ein paar sonnige Auflockerungen. 18 Grad bekommen wir maximal um die Mittagszeit herum. Da kann es sein, dass Sie mal den Regenschirm kurzzeitig brauchen, bevor es am Nachmittag dann wieder meist trocken weitergehen wird. Morgen am Freitag geht es durch den gesamten Tag wolkenverhangen und auch immer mal wieder zwischendurch nass. 18 Grad die Maximaltemperatur, aber dann hat es sich wohl ausgeregnet. Das Wochenende mindestens weitestgehend trocken bei Werten um die 20 Grad in der Spitze.
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5: Guten Morgen, hinein in diesen Tag mit musikalischer Wetteransage von Phil Collins. Der ist nur Gärtner, der wünscht sich nämlich, dass es noch mehr regnen würde. I wish it would rain down. Also ein paar Regentropfen sollen ja heute im Laufe der Mittagszeit runterkommen. Schönen guten Morgen, hineingestartet in diesen Donnerstag gleich mit The Calls, What Can I Do? Damit Kennedy habe ich auch noch dabei mit Kiss Me. 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

Einer der schönsten Songs der 80er, oder? Die Bangles, Eternal Flame, hier auf ihrem 98.2 Radio Paradiso. Bekommt man gleich romantische Gefühle. Schönen guten Morgen. Angenehmen Start, liebevollen Start hinein in diesen Donnerstag. Ich hoffe auf noch mehr Sonnenschein heute an diesem Tag. Jetzt gibt's auf jeden Fall musikalischen Sonnenschein von Empire of the Sun.

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4: Ich bin Katrin Müller. Die Spitzen der schwarz-roten Koalition haben weitere Gespräche mit Arbeitgebern und Gewerkschaften über Reformen vereinbart. Das teilte ein Regierungssprecher nach den Beratungen am Abend im Kanzleramt mit.
5: Mehr als 3 Stunden dauerten die Gespräche. Konkrete Ergebnisse gab es nicht, aber die konstruktive und konzentrierte Atmosphäre wurde gelobt. Es geht um viel. Bis zur Sommerpause will Schwarz-Rot grundlegende Reformen auf den Weg bringen, etwa bei Steuern und Sozialversicherungen, und sucht deshalb den Schulterschluss mit Arbeitgebern und Gewerkschaften. Deren Interessen liegen aber oft weit auseinander. Trotzdem soll der Dialog weitergehen. In einem waren sich alle einig, sagt SPD-Fraktionschef Miersch. Die Stärkung des Wirtschaftswachstums habe jetzt oberste Priorität. Thomas Brock, Nachrichtenredaktion.
4: Die USA und der Iran haben sich in der 2. Nacht in Folge heftig gegenseitig beschossen, womit sich der Konflikt trotz der seit 2 Monaten geltenden Waffenruhe gefährlich hochschaukelt. Irans Militär reagierte auf neue US-Angriffe nach eigenen Angaben mit der kompletten Sperrung der Straße von Hormuz sowie mit Gegenattacken auf Ziele in den Golfstaaten Bahrain und Kuwait. Vom US-Militär hieß es dagegen, die Straße von Hormuz sei nicht komplett dicht. Die Bundesregierung will das von der Vorgängerregierung erlassene Heizungsgesetz ändern. Der dazu vorgelegte Gesetzentwurf geht heute in den Bundestag. Beschlossen wird noch nichts. Die Pläne dürften zur weiteren Beratung an den Ausschuss für Wirtschaft und Energie überwiesen werden.
6: Die wichtigste geplante Änderung, die bisherige Vorgabe, dass neue Heizungen zu mindestens 65% mit erneuerbaren Energien laufen müssen, soll wegfallen. Öl- und Gasheizungen könnten damit künftig wieder einfacher eingebaut werden. Ab 2029 sollen neue Heizungen dann nach und nach mehr klimafreundliche statt fossile Brennstoffe nutzen. Zoe Tassovali, Nachrichtenredaktion.
4: Zum Sport. Im legendären Aztekenstadion von Mexiko-Stadt wird heute Abend die bislang größte Fußball-Weltmeisterschaft der Geschichte eröffnet. Die Partie von Mitgastgeber Mexiko gegen Südafrika ist das erste von 104 Spielen des XXL-Turniers. 48 statt wie zuletzt 32 Mannschaften sind bei dem sportlichen Mega-Event dabei. Die USA und Kanada sind die weiteren Gastgeber. Das deutsche Team startet am Sonntag gegen Neuling Curaçao in die WM.
7: 18 Grad, angenehm. 18 Grad, das wird die Maximaltemperatur heute werden. Auch angenehm, dass Regenschauer sich insgesamt zurückhalten werden. Um die Mittagszeit herum, da freuen sich ihre Pflanzen im Garten über ein bisschen Besserung. Aber drumherum, da gibt es immer wieder sonnige Auflockerungen und auch blauen Himmel zu sehen. Morgen ist es mit dem blauen Himmel und der Sonne schwieriger. Da sind viele Wolken unterwegs und über den Tag verteilt kommt immer wieder der ein oder andere Regenguss runter. 18 Grad wie heute. Auch morgen nochmal die Maximaltemperatur. Am Wochenende dann Temperaturen um die 20 Grad in der Spitze. Sonne und Wolken gibt es Samstag und Sonntag im Wechsel und es bleibt mindestens weitestgehend trocken. Die Verkehrslage, die ist insgesamt angenehm zu nennen. Sie kommen ganz gut durch. Der Verkehr fließt im Großen und Ganzen sehr anständig. Fahren Sie auch weiterhin anständig und kommen Sie gut und heil an Ihr Ziel. Das wünsche ich Ihnen.
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7: Ausgeschlafenen guten Morgen. Das ist wahrscheinlich ein bisschen schwierig und wahrscheinlich würden Sie es am besten so, am liebsten so machen wie Johnny Hates Jazz, einfach die Uhr nochmal ein bisschen zurückdrehen, wobei die das eher auf ihre Lebenszeituhr beziehen. Johnny Hates Jazz aus den 80ern, Turn Back the Clock hier auf 98,2 Radio Paradiso zum Wachwerden am Donnerstag.

Trust Fall, sich einfach mal ins Vertrauen, im Vertrauen fallen lassen. Pink hier auf ihrem 98.2 Radio Paradiso. 6:12 ist es. Schönen guten Morgen an diesem Donnerstag. Ja, wie viel trauen Sie denn unserer deutschen Fußballnationalmannschaft zu? Heute startet die WM und dann am Sonntag ist es soweit. Dann das erste Spiel der deutschen Mannschaft gegen Curaçao. Aber egal, wie viel Sie der deutschen Mannschaft zutrauen. Ich tippe ja auf den Weltmeistertitel. 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

Ja, für Ihren super-duper Start hinein in diesen Donnerstag, aber auf Ihrem 98.2 Radio Paradiso, 20 Minuten nach 6 ist es. Und super-duper passt auch als Prädikat und Bewertung für das Konzert gestern Abend von Calum Scott in der Max-Schmeling-Halle. Was war das großartig? Allein die Vorbands waren klasse, oder Vorsänger muss man ja sagen. Sänger Vincent Rinne war zum Beispiel dabei, als erster auf der Bühne von The Voice of Germany. Und dann die unglaublich gute Lou Saint, kannte sie noch gar nicht, ist für mich so eine Mischung aus Amy Winehouse, Adele und Olivia Dean, wie die abgeliefert hat, also von der werden wir garantiert noch viel mehr hören und alle, die gestern da gewesen sind. Können dann später sagen, Lou Saint habe ich das erste Mal vor Calum Scott gehört und jetzt ist sie eine ganz große. Also, da wird noch viel kommen. Und dann aber von allen nochmal getoppt, Calum Scott und wieder abgeliefert hat und wieder Abtempo auch großartig ist. Es ist nicht nur ein Schmusebade, sondern da kann auch Musik machen, die in die Beine geht. Aber natürlich hat er auch abgeliefert I Wanna Dance With Somebody. Sehr bewegend mit einer Einblendung auf der Leinwand, die so dazwischen runtergelassen waren. Oder es war mehr ein riesiges Lakenbett, Laken bewegt, Whitney Houston da drauf projiziert und da hat er mit ihr dann gemeinsam dieses unsagbar großartige Duett gesungen und dann als Zugaben You are the reason I'm dancing on my own. Ich habe jetzt aber mal einen Song für Sie rausgesucht, der mich gestern auch nochmal besonders bewegt hat, weil er da sehr über seine persönliche Geschichte seines Coming-outs erzählt hat. Und er hat diesen Song auf sein erstes Album Only Human gar nicht sich getraut draufzupacken, weil er dachte, vielleicht mögen dann die Fans, die Zuhörerinnen und Zuhörer meine Musik nicht so. Und erst in der Deluxe-Ausgabe von Only Human hat er dann diesen Song veröffentlicht. Also was für innere Qualen er da durchgestanden hat. Und dieser Song, der handelt von der Liebe seiner Eltern zu ihm. Egal was ist, wir lieben dich, no matter what. Und diesen Song, den spiele ich deswegen jetzt für Sie von Calum Scott, no matter what, hier auf WM 98.2 Radio Paradiso um 6:23 Uhr.

Ein Song, der sonst nicht so oft oder gar nicht im Radio gespielt wird, zu Unrecht von Caleb Scott, No Matter What, über uneingeschränkte Elternliebe. So schön, so schön. 98 zu Radio Paradiso. Schönen guten Morgen an diesem Donnerstag. Jetzt mit der Original Amy Winehouse. Habe ich gerade schon angesprochen, ne? Hier ist Back to Black, 3 Minuten vor halb 7.

0: viel zu früh von uns gegangen, die unvergessene Amy Winehouse mit Back to Black. Gleich eine Minute nach 6:30 ist es. Schönen guten Morgen am Donnerstag. Und es gab eine Großrazzia mit 250 Einsatzkräften in Berlin, Brandenburg und Sachsen. Und damit ist ein Riesenschlag gegen die Drogenszene gelungen. Mehr dazu gleich im Hauptstadtkompakt bei Henrik Düster.
1: 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Die größten Worte der Menschheitsgeschichte. 21. Juli 1969. Rund 600 Millionen Menschen verfolgen im Fernsehen, wie der Amerikaner Neil Armstrong um 3.56 Uhr als erster Mensch den Mond betritt. Dabei spricht der Astronaut die berühmten Worte:
2: Das ist ein kleiner Schritt für den Menschen, aber ein riesiger Sprung für die Menschheit.
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17: 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Die wichtigste Nachrichtenmeldung dieser Stunde.
18: Ich bin Katrin Müller. Die Spitzen der schwarz-roten Koalition haben weitere Gespräche mit Arbeitgebern und Gewerkschaften über Reformen vereinbart. Das teilte ein Regierungssprecher nach den Beratungen am Abend im Kanzleramt mit.
15: Mehr als 3 Stunden dauerten die Gespräche. Konkrete Ergebnisse gab es nicht, aber die konstruktive und konzentrierte Atmosphäre wurde gelobt. Es geht um viel. Bis zur Sommerpause will Schwarz-Rot grundlegende Reformen auf den Weg bringen, etwa bei Steuern und Sozialversicherungen, und sucht deshalb den Schulterschluss mit Arbeitgebern und Gewerkschaften. Deren Interessen liegen aber oft weit auseinander. Trotzdem soll der Dialog weitergehen. In einem waren sich alle einig, sagt SPD-Fraktionschef Miersch. Die Stärkung des Wirtschaftswachstums habe jetzt oberste Priorität. Thomas Brock, Nachrichtenredaktion.
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19: Mit Henrik Düster. Guten Morgen. Im Untersuchungsausschuss zur umstrittenen Vergabe von Fördermitteln gegen Antisemitismus soll der ehemalige Kultursenator Joe Cialo als Zeuge aussagen. Der Landesrechnungshof hatte die Förderung zuvor als evident rechtswidrig eingestuft. Der Ausschuss prüft Vorwürfe von Grünen und Linken, wonach die Mittel auf Druck der CDU-Fraktion nach unklaren Kriterien vergeben wurden. Die Regierungsfraktionen von CDU und SPD haben im Hauptausschuss einen Gesetzentwurf für ein Mietenkataster vorgelegt. In der digitalen Datenbank sollen alle 1,5 Millionen Berliner Mietwohnungen mit Details wie Größe, Ausstattung und Miethöhe erfasst werden. Ziel ist es, Verstöße gegen das Mietrecht konsequent zu ahnden. Vermietern, die keine Auskunft erteilen, drohen Bußgelder von bis zu 100.000 Euro. Bei einer Großrazzia mit 250 Einsatzkräften in Berlin, Brandenburg und Sachsen hat die Polizei ein Logistiknetzwerk für sogenannte Koks-Taxis zerschlagen. Insgesamt wurden 16 Objekte durchsucht und 4 mutmaßliche Dealer festgenommen. Die Beamten beschlagnahmten große Mengen Kokain, Marihuana und synthetische Drogen sowie Bargeld. Ein 19-jähriger Hauptverdächtiger soll die Fahrer in über 400 Fällen mit Nachschub versorgt haben. Der 16-jährige Mittelfeldspieler Kenneth Eichhorn verlässt Hertha BSC und wechselt zu Bayer Leverkusen. Der Juniorennationalspieler gilt als eines der größten deutschen Talente und hielt in Berlin bereits den Rekord als jüngster Torschütze der zweiten Liga. Eichhorn nutzt für den Wechsel eine Ausstiegsklausel, die Medienberichten zufolge bei 8 bis 9 Millionen Euro liegen soll.
0: Danke, der Henrik. Das ist aber auch ein Wetter hin und her in diesem Fall. Aber zum Guten gibt es eine Veränderung. Also vielleicht nicht so zum Guten ihrer Gartenpflanzen, aber für ihr Gemüt möglicherweise. Denn heute wird es dann doch wohl so gut wie den ganzen Tag über trocken bleiben. Bislang waren noch Regenschauer um die Mittagszeit herum angekündigt. Morgen, da soll es dann zumindest über den Tag verteilt immer mal wieder so ein paar leichte Schäuerchen geben. Heute bei 18 Grad, morgen bei 18 Grad. Und am Samstag in der Nacht zum Sonntag, da können dann auch noch mal Regenschauer runterkommen. Aber Samstag tagsüber soll es auf jeden Fall trocken bleiben. 22 Grad, dann am Samstag wieder die Maximaltemperatur. Die aktuelle Temperatur, die liegt momentan bei 12 Grad. Leichter Stau hat sich jetzt schon wieder gebildet auf der A100, Neukölln Richtung Wilmersdorf, zwischen Beckstraße und Schmargendorf. 7-8 Minuten anstehen ist da momentan angesagt. Und dann noch rausgeschaut auf die A10, Dreieck Havelland Richtung Dreieck Barnim, zwischen Oberkremer und Kreuz Oranienburg. Da ist ein Fahrstreifen nach einem Unfall gesperrt. Da bitte auf jeden Fall besonders achtsam fahren. Ich wünsche Ihnen eine gute, sichere Fahrt. Kommen Sie gut an.
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0: Kommen Sie gut an und kommen Sie gut rein in den Donnerstag, 9 Minuten nach 7.

toller, frischer, aktueller Titel von Alex Warren, Fever Dream. Und passen Sie auf, ich könnte mir vorstellen, dass dieser Song, der eigentlich nichts mit Sport und Fußball zu tun hat, dass der trotzdem ein ja moderner, aktueller Sommer-WM-Hit werden könnte. Fever Dream. Dazu ein paar tolle Highlight-Szenen draufgeschnitten am Ende eines Spieltages. Das würde doch wirklich passen. Ein Highlight für Sie heute Morgen wird garantiert meine Verlosung gegen 10 nach 7. Da lade ich Sie nämlich ein zu einer mörderischen Spreefahrt. Ein Krimi-Dinner auf See. Hier auf Ihrem 98.2 Radio Paradiso. 6:35 jetzt.

Seth John und Mr. George Michael. Don't let the sun go down on me. Und heute bekommen wir mehr Sonne ab als bislang erwartet. Und es soll weitestgehend trocken bleiben. 11 Minuten vor 7.

0: heute Morgen gibt es nicht Brötchen zum Frühstück, wobei vielleicht doch bei Ihnen, aber vor allem es gibt jetzt auch Brötchen im Berliner Zoo, im Zoologischen Garten, denn das kleine Zwergflusspferd, das vor kurzem geboren worden ist, das hat gestern Taufe feiern dürfen und wird ab sofort Brötchen genannt. Und Ehrenpatenschaft für diesen Namen hat Moderatorin und Backexpertin Ini van Meiglöckis übernommen.
1: Ich finde, der Name Brötchen passt perfekt zu diesem kleinen, süßen Zwergflusspferd, weil es hat schon die Form, es erinnert schon ein bisschen an Schusterjungen oder an so ein Roggenbrötchen. Und es ist genauso knuffig. Also man möchte es jetzt nicht belegen und aufschneiden, aber es hat schon so die, ja, ich weiß nicht, es hat so die Form und es passt perfekt wie die Faust aufs Auge. Ich meine, es gab ja hier auch mal eine Flusspferddame, die hieß Bulette. Das ist ja auch so die typische Form von einem Flusspferd. Vielleicht ist es auch einfach die Form. Es passt perfekt.
0: Oh, sehr gut. Wenn Sie sich Brötchen, das kleine süße Zwergflusspferd anschauen möchten, im Zoologischen Garten geöffnet von 9 bis 18.30 Uhr www.zoo-berlin.de 98.2 Radio Paradiso, 6 Minuten vor 7. 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
11: Ich bin Katrin Müller. Der sogenannte Tankrabatt fällt wie geplant Ende Juni weg. Das haben nach Informationen der Bild die Fraktionen von Union und SPD entschieden. Die Koalition hatte die Spritsteuer im Mai und Juni um knapp 17 Cent pro Liter gesenkt.
12: Die 2 Monate Tankrabatt kosten den Staat rund 1,6 Milliarden Euro. Eine Verlängerung ist nicht drin. Man könne dafür keine Schulden aufnehmen, heißt es aus den Regierungsfraktionen. Damit ist gut möglich, dass es an den Zapfsäulen ab Juli wieder teurer wird. Aber die Koalition zeigt sich für eine mögliche Preisexplosion vorbereitet. Während der Sommerpause könnte es demnach im Bundestag Sondersitzungen geben. Aber was dann kommt? Unklar. Im Gespräch sind verschiedene Entlastungen, wie Zuschüsse für Autofahrer mit kleinen Einkommen, eine Erhöhung der Pendlerpauschale oder auch ein Spritpreisdeckel. Ursula Winkler, Nachrichtenredaktion.
11: Die Spitzen der schwarz-roten Koalition haben weitere Gespräche mit Arbeitgebern und Gewerkschaften über Reformen vereinbart. Das teilte ein Regierungssprecher nach Beratungen im Kanzleramt mit. Die Koalition begrüße die Bereitschaft der Wirtschafts- und Gewerkschaftsvertreter, den Reformprozess konstruktiv zu begleiten, hieß es weiter. Union und SPD wollen bis zur Sommerpause grundlegende Reformen auf den Weg bringen. Die USA und der Iran haben sich in der 2. Nacht in Folge heftig gegenseitig beschossen, womit sich der Konflikt trotz der seit 2 Monaten geltenden Waffenruhe gefährlich hochschaukelt. Irans Militär reagierte auf neue US-Angriffe nach eigenen Angaben mit der kompletten Sperrung der Straße von Hormuz sowie mit Gegenattacken auf Ziele in den Golfstaaten Bahrain und Kuwait. Vom US-Militär hieß es dagegen, die Straße von Hormuz sei nicht komplett dicht. Zum Sport. Heute startet die XXL-Fußball-Weltmeisterschaft in Kanada, Mexiko und den USA. Die große Eröffnung am Abend deutscher Zeit ist in Mexiko-Stadt im Aztekenstadion. Im Auftaktspiel trifft Co-Gastgeber Mexiko auf Südafrika.
13: Eine Megashow soll die Fans vor dem Anpfiff in Stimmung bringen. Popstar Shakira will erstmals den WM-Song Die Die live präsentieren. Mögliche Gewitter und radikale Lehrerproteste überschatten jedoch den Start des Turniers. Die Zufahrtsstraßen zum Stadion sind weitgehend abgesperrt. Auch die Fanmeile im historischen Zentrum der Stadt wird streng überwacht, damit Protestaktionen das Fußballfest nicht beeinträchtigen. Aus Mexiko-Stadt Andreas Osacabrios.
11: Die deutsche Mannschaft startet dann am Sonntag gegen Neuling Curaçao in die WM.
14: Dankeschön, Katrin. Und danke, Wetter, für diesen strahlenden Start hinein in den Tag. Viel blauer Himmel, viel Sonne zu sehen. Im Laufe des Tages ziehen zwar hier und da immer mal wieder ein paar Wolken, ein paar Wölkchen durch, denn Regenschauer, die sollen heute dann doch wohl so gut wie den ganzen Tag über ausbleiben. Morgen sieht es ein bisschen anders aus, da kommen ein paar Tropfen runter über den Tag verteilt. Also wird kein verregneter, komplett verregneter Tag, aber der ein oder andere Tropfen für ihre Pflanzen kann durchaus dabei sein. Das ist doch zumindest für die Pflanzenwelt und für die Gartenwelt durchaus erfreulich. Dann am Samstag, da wird es zum einen zwar mild werden mit 22 Grad als Maximaltemperatur und auch immer wieder sonnig, aber am Abend und in der Nacht zum Sonntag, da können dann doch mal für einige endlich mal wieder auch ein paar Regenschauer runterkommen. Aufgepasst und auf Eingestellte staut sich auf der A100 Richtung Wedding zwischen Innsbrucker Platz und Schmargendorf. 10 Minuten circa brauchen Sie dort länger. Und Friedrichshain, Frankfurter Allee zwischen Gürtelstraße und Warschauer Straße ist es eng momentan. Da stehen Sie dicht an dicht in Richtung Mitte. Ich wünsche Ihnen dennoch und erst recht eine gute Fahrt. Bleiben Sie gelassen, auch da, wo es nicht vorangeht. Kommen Sie gut an.
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14: Mit Rätseln und mit Essen ist auch dieses Krimi-Dinner bei einer mörderischen Spreefahrt, zu der ich Sie gleich einladen werde. Schönen guten Morgen.

Ich muss das einfach loswerden. Auch wenn Sie vielleicht nicht so drin sind im nordamerikanischen Basketball, aber da läuft gerade die Playoff-Serie zwischen meinem Team, den San Antonio Spurs. Ich habe mal in San Antonio Radiopraktikum gemacht, deswegen fühle ich mich mit der Stadt und den Spurs, mit dem Team so verbunden. Zwischen den San Antonio Spurs und den New York Knicks. Die New York Knicks haben geführt in der Serie mit 2:1 Spielen, die sie gewonnen haben. Vor 2 Nächten hat San Antonio im Madison Square Garden in New York das Spiel gewonnen. Da war, das haben Sie vielleicht mitbekommen, Donald Trump im Madison Square Garden mit dabei. Da haben also die Spurs gewonnen. Und gestern war Taylor Swift im Madison Square Garden dabei und mein Team, die San Antonio Spurs, die haben mit 29 Punkten schon geführt und am Ende verloren. Mit einem einzigen Punkt. 107-106 durch einen Korb in der allerletzten oder sagen wir mal vorletzten Sekunde der New York Knicks. Taylor, ich bin ein bisschen sauer auf dich. Auf der anderen Seite muss ich sagen, wenn man die Bilder sehen und ich die Bilder sehe, wie New York, wie die Stadt und wie auch Taylor Swift und alle da im Madison Square Garden

0: Glücksbringerin für die nichts anders als Donald Trump vor zwei Nächten. 14 Minuten nach sieben ist es so, jetzt wenden wir uns einer für Sie möglicherweise vielleicht nicht gleich historischen Schifffahrt zu, aber einer tollen und einer mörderischen Schifffahrt oder Spreefahrt nämlich. Ich lade Sie nämlich ein, beziehungsweise das Ensemble Art des Hauses lädt Sie ein zu dieser Fahrt, zu einem ganz besonderen Krimi-Dinner auf See. Maike Scharfberg, Sie sind Teil davon. Was erwartet uns denn bei Ihrer mörderischen Spreefahrt?
1: Ja, also die mörderische Spreefahrt ist eine Kombination aus einer dreistündigen Abendfahrt auf der Spree, einem leckeren Drei-Gänge-Menü mit Aperitif und einem interaktiven Theaterkrimi, bei dem das gesamte Publikum mitspielt. Jeder bekommt eine Rolle und wir bewegen uns in der Unterwelt der 20er Jahre. Okay. Gerne dürfen die Gäste sich auch verkleiden, das machen auch ganz viele. Und dann gibt es am Anfang einen kleinen Brief mit einem Namensschild und ein paar Informationen zu der Rolle, in die man schlüpfen wird. Aha. Es gibt Klatsch und Tratsch, den man unter den anderen Gästen verbreiten kann. Aha. Und es gibt ein paar geheime Informationen, die dann möglicherweise im Laufe der Ermittlungen noch eine wichtige Rolle spielen können.
0: Das klingt ja wirklich spannend. Also ein Krimi-Dinner auf dem Wasser. Und davon veranstalten Sie am kommenden Wochenende gleich zwei Stück. Einmal die Kopfgeldjagd und die flotten Fäuste. Was verbirgt sich denn hinter den flotten Fäusten? Worum geht's im Stück?
1: Das Stück spielt am Abend des 4. April 1928. Da fand der legendäre Boxkampf zwischen Max Schmeling und Franz Diener statt. Und wir sind ja alle Mitglieder der Berliner Unterwelt und haben uns an diesem Abend auf einem Schiff versammelt, um da gemeinsam am Radiogerät diesem Kampf zu folgen. Und es kommt dann aber im weiteren Verlauf zu einigen turbulenten Geschehnissen. Es wird eine Leiche gefunden und ein Kommissar taucht an Bord auf und wir versuchen rauszukriegen, wie das alles miteinander zusammenhängt.
0: Das klingt ja wirklich total stimmungsvoll, wie großartig. Wir sprechen gleich nochmal, Frau Scharfberg, wir sprechen gleich nochmal weiter über diese mörderische Spreefahrt. Sie können sich noch anmelden dafür, um ausgelost zu werden, per WhatsApp an 03080 500 und die 80, wenn Sie jetzt vielleicht auch Lust bekommen haben, oder per E-Mail an redaktion@paradiso.de. Gleich mehr noch dazu. 16 Minuten nach 7.

0: Also unter ihnen ist auf jeden Fall Wasser. Ob es von oben regnet, ist egal. Das Schiff ist auf jeden Fall überdacht. Schönen guten Morgen, hier wir Marto 92 Radio Paradiso Supertrap. It's raining again. 7.23 Uhr haben wir es. Es wird auf jeden Fall eine mörderische Spreefahrt. Zu der lade ich laden. Wir sie nämlich sehr gerne ein an diesem Samstag. Maike Schafberg und ihr Ensemble Art des Hauses sind dafür verantwortlich. Seit 18 Jahren jetzt mittlerweile schon. Wir haben vorhin schon so ein bisschen darüber gesprochen. Und Frau Schafberg, Sie sagten, viele verkleiden sich auch bei diesem Krimi-Dinner, weil man ja auch so mitmachen kann. Aber muss ich zwangsläufig verkleidet kommen oder wie ist das?
1: Ich kann so kommen, wie ich mich wohlfühle. Okay. Also das ist keinesfalls verpflichtend. Aber wir haben gemerkt, in den letzten Jahren ist das immer mehr geworden. Mhm. Also es ist auch, glaube ich, einfacher geworden, an so 20er-Jahre-Kostüme überhaupt zu kommen. Mhm. Und die Gäste machen da regen Gebrauch davon. Mhm. Und für die Stimmung ist das toll. Und wir merken, dass das eben auch mit den Gästen viel macht, wenn man sich schon so vorbereitet hat, wenn man sich was ausgedacht hat und wenn dann alle um einen rum auch wirklich aussehen wie verruchte Leute aus den 20er Jahren.
0: Ja, für die Atmosphäre ist das bestimmt ganz toll. Aber wie ist es, so ein geborenes Schauspieltalent zum Mitmachen, muss man jetzt auch nicht sein, oder?
1: Genau. Wir begrüßen die Gäste auch am Anfang recht offensiv und kriegen dann schon so ein Gefühl dafür, wer vielleicht gerne ein bisschen mehr mitspielen möchte und wer vielleicht auch doch lieber sich zurücknehmen möchte und vielleicht auch eher dem Ganzen aus Zuschauerperspektive folgen möchte. Ja. Und entsprechend haben wir auch so die Erfahrung, dass wir die Rollen demgemäß verteilen können. Ja. Und so wird da also auf keinen Fall jemand vorgeführt oder muss da irgendwie was machen, wenn er nicht möchte. Aber man kann sich auch am Tisch einfach mit den anderen Gästen unterhalten und diesen Klatsch und Tratsch austauschen. Und das macht auch schon viel aus, weil man einfach auch neue Leute kennenlernt in einer Situation, die locker ist und ungezwungen und bei dem auch alle durch diesen Rollenwechsel in die 20er Jahre ja einfach mal in eine andere Rolle schlüpfen und mit anderen ins Gespräch kommen. Das ist so ein bisschen das Besondere auch an diesem Abend.
0: Das klingt wirklich ganz, ganz toll. Vielen Dank, Maike Schafberg. Also egal, ob Sie jetzt die Show einfach nur genießen können oder mit ermitteln möchten, die mörderische Spreefahrt des Ensembles Art des Hauses lohnt sich auf jeden Fall. Ein Krimi-Theater, ein Krimi-Dinner mit Spreefahrt und Drei-Gänge-Menü. Dieses Wochenende feiert dieses außergewöhnliche Theatererlebnis sein 18. Jubiläum und aus diesem Anlass laden wir Sie sehr gerne ein. Ich habe Tickets für Sie und Ihre Begleitung für die mörderische Spreefahrt mit dem Stück Flotte Fäuste. So. Am Samstag, 19.30 Uhr, mit Abfahrt am Schiffbauer Damm hier in Mitte. Und letzte Chance für Sie, wenn Sie dabei sein möchten, noch in den Lostopf zu hüpfen per WhatsApp an 03080 500 und die 80 oder per E-Mail an redaktion@paradiso.de. Mehr Infos und Tickets zum Kaufen gibt es auch auf www.artdeshauses.de. Und jetzt gibt es sonnige, sommerliche Musik von Marlon Odette für Sie. When the Beat Drops Out, 4 Minuten vor 8 Uhr.

0: Wenn The Beat Drops Out um eine Minute vor halb acht, dann ist Julia aus Nauen am Telefon. Und liebe Julia, ich lade Sie ein zur mörderischen Spreefahrt. Herzlichen Glückwunsch.
1: Oh, das ist ja toll. Dankeschön.
0: Werden Sie sich verkleiden, so im 20er-Jahres-Stil, oder werden Sie das nur aus der Ferne so beobachten mehr oder richtig einsteigen?
1: Ich würde es eher beobachten.
0: Ganz viel Spaß dabei wünsche ich Ihnen. Ja, herzlichen Glückwunsch.
1: Dankeschön. Vielen Dank.
2: 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Die größten Worte der Menschheitsgeschichte. Oktober 1945. Mit dem Stuttgarter Schuldbekenntnis gesteht die evangelische Kirche in Deutschland erstmals eine Mitschuld von Christen an den Verbrechen des Nationalsozialismus ein.
3: Mit großem Schmerz sagen wir, durch uns ist unendliches Leid über viele Länder und Völker gebracht worden. Wohl haben wir lange Jahre hindurch im Namen Jesu Christi gegen den Geist gekämpft, der im nationalsozialistischen Gewaltregiment seinen furchtbaren Ausdruck gefunden hat. Aber wir klagen uns an, dass wir nicht mutiger bekannt, nicht treuer gebetet, nicht fröhlicher geglaubt und nicht brennender geliebt haben. Nun soll in unseren Kirchen ein neuer Anfang gemacht werden.
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17: Ich bin Katrin Müller. Der sogenannte Tankrabatt fällt wie geplant Ende Juni weg. Das haben nach Informationen der Bild die Fraktionen von Union und SPD entschieden. Die Koalition hatte die Spritsteuer im Mai und Juni um knapp 17 Cent pro Liter gesenkt.
18: Die 2 Monate Tankrabatt kosten den Staat rund 1,6 Milliarden Euro. Eine Verlängerung ist nicht drin. Man könne dafür keine Schulden aufnehmen, heißt es aus den Regierungsfraktionen. Damit ist gut möglich, dass es an den Zapfsäulen ab Juli wieder teurer wird. Aber die Koalition zeigt sich für eine mögliche Preisexplosion vorbereitet. Während der Sommerpause könnte es demnach im Bundestag Sondersitzungen geben. Aber was dann kommt? Unklar. Im Gespräch sind verschiedene Entlastungen, wie Zuschüsse für Autofahrer mit kleinen Einkommen, eine Erhöhung der Pendlerpauschale oder auch ein Spritpreisdeckel. Ursula Winkler, Nachrichtenredaktion.
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19: Mit Henrik Döster. Guten Morgen. Der Eichenprozessionsspinner breitet sich in Berlin rasant aus und wird zunehmend zum Gesundheitsproblem. In einem gemeinsamen Brief an den Senat fordern die 12 Bezirke ein zentral koordiniertes berlinweites Vorgehen und finanzielle Unterstützung. Wegen der giftigen Brennhaare, die schwere Allergien auslösen können, mussten in Mitte bereits 3 Sportanlagen gesperrt werden. Einzelne Bezirke rechnen für dieses Jahr mit Bekämpfungskosten von über 500.000 Euro. Der sozialdemokratische Spitzenkandidat für die Berlin-Wahl im September, Steffen Krach, hat eine Solidaritätsabgabe für Spitzenverdiener ins Gespräch gebracht. Einkommen über 300.000 Euro, bei Verheirateten über 500.000 Euro, sollen demnach bis 2030 mit 5% zusätzlich besteuert werden. Die Einnahmen will Krach gezielt in die Bildung und die Entlastung von Familien stecken, um den Sparplänen im Bund entgegenzuwirken. Bahnreisende und Pendler müssen sich im kommenden Jahr auf massive Einschränkungen gefasst machen. Medienberichten zufolge wird die wichtige Schienenstrecke zwischen Berlin und Lehrte bei Hannover vom 5. Februar bis zum 10. Dezember 2027 komplett gesperrt. Im Zuge einer Generalsanierung erneuert die Deutsche Bahn dort Weichen, Gleise und Lärmschutzwände. Heute startet die Fußball-Weltmeisterschaft in Nordamerika. Da viele Spiele in der Nacht angepfiffen werden, hat der Berliner Senat die Lärmschutzregeln gelockert. In der Außengastronomie dürfen alle Deutschlandspiele sowie das Finale, Open Air und ohne Uhrzeitbegrenzung gezeigt werden. Für private Partys auf dem Balkon oder im Garten gilt jedoch die Ausnahme nicht. Hier gilt ab 22 Uhr weiterhin die gesetzliche Nachtruhe.
20: Danke dir, Jörg. Vielleicht mal abgesehen von einem kurzen Torjubel, füge ich hinzu, aber das ist nicht amtlich. 13 Grad, das ist amtlich, das ist die aktuelle Temperatur, nämlich 18 Grad bekommen wir heute noch maximal. Es scheint momentan viel die Sonne, es wird auch viel die Sonne heute noch weiterhin scheinen. So ein paar wenige Wolken sind da unterwegs, Regenschauer halten sich sehr, sehr bis sogar maximal zurück. Und morgen kommen die wohl auch erst in der zweiten Tageshälfte. Um die Mittagszeit herum beginnen sie runter, bis dahin am Vormittag erstmal noch trocken am Freitag, wenn auch schon wieder ein bisschen Wolken fangen. 18 Grad heute, 18 Grad morgen, am Samstag dann 22 Grad tagsüber, lange Zeit trocken, erst am Abend und in der Nacht und am frühen Morgen des Sonntages, da gibt es dann so ein paar leichte Regenschauer. Geduld brauchen Sie aktuell immer noch auf der A100 Richtung Wedding zwischen Innsbrucker Platz und Schmargendorf. An der Baustelle staut es sich und auf der Frankfurter Allee in Friedrichshain zwischen Gürtelstraße und Warschauer Straße in Richtung Mitte ist zurzeit Anstehen angesagt. Ich wünsche Ihnen eine gute, eine sichere Fahrt. Fahren Sie mir vorsichtig, bleiben Sie sonnig und kommen Sie gut an Ihr Ziel.
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20: Tja, Gedanken zu lesen. Gedanken lesen klingt immer so toll, ne? Aber in einer Beziehung kann das zu vielen Irrungen und Verwirrungen führen. Mehr dazu gleich in der Radio Paradiso Coaching.

0: Heute gibt es eine neue Folge. Seit 45 Minuten, 7 Uhr ist sie rausgekommen. Eine neue Folge von Popwise, Lebensweisheiten der Popmusik. Der neue Podcast, man könnte auch sagen Popcast, von Beziehungsexperte Hergen von Huchting und von mir. Und da kümmern wir uns um Popsongs und schauen mal so rein, welche Lebensweisheiten die uns eigentlich so vermitteln. Welche Glaubenssätze wir da einfach so manchmal auch unterschwellig mitbekommen, manchmal bewusst, manchmal aber auch einfach unbewusst vielleicht, weil wir gar nicht wissen, was da genauso im Englischen eigentlich gesungen wird. Spannend ist das. Also wir finden das auf jeden Fall spannend. 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Und in der neuen Folge geht es um den Titel von Taylor Swift, Anti-Hero. Viel Spaß damit. 14 Minuten vor 8 ist es jetzt. Solo viel Spaß mit Hergen.
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2: Gedankenlesen funktioniert erstaunlich schlecht. Viele Enttäuschungen in ihrer Beziehung beruhen auf einem Satz, der nie ausgesprochen wurde. Beispiele gefällig? Sie freuen sich auf einen gemeinsamen Abend, aber ihr Partner ahnt nichts davon und er verabredet sich am selben Tag mit Freunden. Sie wünschen sich mehr Unterstützung im Alltag. Ihr Gegenüber findet allerdings, alles sei bestens verteilt. Sie hoffen auf mehr Nähe, mehr Intimität und mehr Aufmerksamkeit und wundern sich, warum so wenig davon bei ihrem Lieblingsmenschen ankommt. Das Verrückte daran ist, beide Seiten gehen fest davon aus, dass die eigenen Wünsche doch sonnenklar kommuniziert sind. Nun die schlechte Nachricht. Das sind sie meistens nicht. Wir alle tragen eine ganze Sammlung unausgesprochener Erwartungen in uns. Problematisch wird es dort, wo Sie Ihre Erwartungen für Tatsachen halten. Ihr Gegenüber kennt Ihre Gedanken nicht. Weder Ihre Hoffnungen, noch die vielen kleinen inneren Drehbücher, die Sie möglicherweise schon seit Jahren mit sich herumtragen. Besonders deutlich wird das meist in Lebensphasen, die starke Veränderungen mit sich bringen. Plötzlich stehen Sie vor neuen Herausforderungen und stellen überrascht fest, dass sie völlig unterschiedliche Vorstellungen davon haben, wie ihre gemeinsame Zukunft aussehen soll. Aus dieser Enttäuschung entsteht dann schnell ein Vorwurf. Hilfreicher wäre hier ein offenes Gespräch. Kein Verhör, keine Anklage und kein Gerichtsverfahren am Küchentisch. Sprechen Sie ehrlich darüber, was Sie sich wünschen, was Sie brauchen und was Ihnen wichtig ist. Viele Ihrer Konflikte entstehen nicht aus mangelnder Liebe. Oft liegt es einfach daran, dass sie komplett unterschiedliche Erwartungen haben, aber leider nie darüber gesprochen haben. Wie sagte George Bernard Shaw so schön, das größte Problem in der Kommunikation ist die Illusion, sie hätte stattgefunden.
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2: Und wenn Sie eine persönliche Beratung wünschen, schreiben Sie mich gerne an unter www.beziehungscoach-berlin.de.

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10: Ich bin Katrin Müller. Das iranische Militär hat die Straße von Hormuz als Reaktion auf die jüngsten US-Angriffe komplett gesperrt. Jedes Schiff, das die Meerenge zu passieren versuche, werde angegriffen, hieß es in einer Erklärung der iranischen Militärführung. Die USA hatten zuvor neue Angriffe im Süden des Landes begonnen.
11: Nach heftigen US-Angriffen auf Hafenstädte entlang der iranischen Südküste blockiert der Iran die wichtige Transportroute für Öl und Gas komplett, was die USA dementieren. Zuvor hatte Präsident Trump erklärt, das US-Militär habe zahlreichen Handelsschiffen in geheimer Mission die Durchfahrt ermöglicht. Die Straße von Hormuz ist ein zentraler Streitpunkt bei den Verhandlungen. Eine Einigung scheint in weite Ferne gerückt, auch wenn Trump behauptet, der Iran habe ihn angerufen und um einen Stopp der Bombardierungen gebeten. Die US-Angriffswelle sei begrenzt, sagt Trump. Aus den USA, Tina Eck.
10: Der Tankrabatt fällt wie geplant Ende des Monats weg, das berichtet die Bild. Nach langen Beratungen habe man sich entschieden, den Tankrabatt wie geplant am 30. Juni auslaufen zu lassen, sagte Unionsfraktionsvize Sepp Müller der Zeitung. Bei einem möglichen starken Preisanstieg könne man aber schnell reagieren, auch in den Sommerferien, so Müller. Die Spitzen der schwarz-roten Koalition haben weitere Gespräche mit Arbeitgebern und Gewerkschaften über Reformen vereinbart. Das teilte ein Regierungssprecher nach den Beratungen am Abend im Kanzleramt mit.
12: Mehr als 3 Stunden dauerten die Gespräche. Konkrete Ergebnisse gab es nicht, aber die konstruktive und konzentrierte Atmosphäre wurde gelobt. Es geht um viel. Bis zur Sommerpause will Schwarz-Rot grundlegende Reformen auf den Weg bringen, etwa bei Steuern und Sozialversicherungen, und sucht deshalb den Schulterschluss mit Arbeitgebern und Gewerkschaften. Deren Interessen liegen aber oft weit auseinander. Trotzdem soll der Dialog weitergehen. In einem waren sich alle einig, sagt SPD-Fraktionschef Miersch. Die Stärkung des Wirtschaftswachstums habe jetzt oberste Priorität. Thomas Brock, Nachrichtenredaktion.
10: Zum Sport. Im legendären Aztekenstadion von Mexiko-Stadt wird heute Abend die bislang größte Fußball-Weltmeisterschaft der Geschichte eröffnet. Die Partie von Mitgastgeber Mexiko gegen Südafrika ist das erste von 104 Spielen des XXL-Turniers. 48 statt wie zuletzt 32 Mannschaften sind bei dem sportlichen Mega-Event dabei. Die USA und Kanada sind die weiteren Gastgeber. Das deutsche Team startet dann am Sonntag gegen Neuling Curaçao in die WM.
13: So sieht's aus. Danke dir, Katrin. Und am Himmel über Berlin sieht es meist wolkig aus, aber so ein paar Wolken sind dann doch da und die werden uns auch über den Tag begleiten. Gibt es noch ein Wechselspiel aus Sonne und Wolken. Regenschauer halten sich aber sehr zurück. Gute Chance, dass sie sogar komplett trocken durch den Tag kommen. 14 Grad aktuell, 18 Grad. Das wird heute noch die Maximaltemperatur werden. Das auch der Tagesspitzenwert morgen. Morgen geht es in der ersten Hälfte erstmal trocken durch den Tag. Wolken sind aber dann auch schon wieder da. Und am Nachmittag, so ab der Mittagszeit, da kommen vereinzelt zumindest ein paar Regenschauer runter. Dann am Samstag wieder die meiste Zeit trocken tagsüber mit auch immer wieder sonnigen Auflockerungen. Wird ein bisschen windiger am Abend und in der Nacht. Da kommen dann Regenschauer runter und die ziehen sich auch bis in den Sonntagmorgen hinein. Am Samstag dann 22 Grad der Tagesspitzenwert. Immer noch Stau, klar, auf der A100 Richtung Wedding zwischen Innsbrucker Platz und Schmargendorf, 10 Minuten Wartezeit dort, Friedrichshain. Frankfurter Allee meldet mir eine Autoschlange zwischen Gürtelstraße und Warschauer Straße, das Ganze Richtung Mitte, auch da sollten Sie gut und gerne 10 Minuten extra Zeit mitnehmen. Ich wünsche Ihnen eine gute Fahrt, eine sichere Fahrt, fahren Sie vorsichtig und kommen Sie gut an.
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13: Gut ankommen, gut reinkommen hier ins Studio, werden bestimmt auch gleich meine lieben Kolleginnen und Kollegen. Und dann stimmen wir sie gemeinsam in der Radio Paradiso Frühstücksrunde ein auf die Fußball-Weltmeisterschaft.

0: Tja, dazu fällt mir jetzt zu diesem Song gar kein guter Übergang ein. Lady Gaga und Bruno Mars, Die With A Smile. Vielleicht nur, dass die nicht auftreten werden heute bei der Eröffnungsfeier der Fußball-Weltmeisterschaft. Oder habt ihr andere Informationen? Elena, Laura, Fabi, Nico.
1: Gefühlt kann alles passieren.
2: Ja, alles
0: Guten Morgen hier auf 98.2 Radio Paradies und bei der Radio Paradies. So Frühstücksrunde und natürlich stimmen wir Sie vor allem auf die Fußball-Weltmeisterschaft ein, die heute Abend nun wirklich tatsächlich endlich beginnen wird. Wir sind alle schon ganz gespannt und es gibt schon die ersten Ergebnisse, wie Deutschland am Ende abschneiden wird. Und Fabi, du hast sie für uns.
1: Ich hab alle Geheimergebnisse schon vorab. Man kann an so einen schönen emotionalen Sport wie Fußball auch richtig wissenschaftlich rangehen. Das haben ein paar Wissenschaftler gemacht von der FU Berlin. Und die haben tatsächlich errechnet, wer Weltmeister wird.
0: Ach was.
1: Mhm. Die haben dazu seit 2012, bis dahin sind die zurückgegangen, haben insgesamt 13.000 Spiele analysiert.
0: Oh wow.
1: Gecodet und dann irgendwie die
0: mathematisch berechnet.
1: Und das Ergebnis ist, Spanien wird Weltmeister.
0: Okay. Das ist so rein, vom Gefühl, würde man sagen.
1: Ich habe Frankreich getippt damals.
0: Ja,
1: aber Spanien, ist stark. 13-19% die Wahrscheinlichkeit, dass Spanien Weltmeister wird.
0: Aber ich tippe ja, Deutschland wird Weltmeister und bin auch fest von überzeugt.
1: Dazu kommen wir noch.
2: Denn
1: Spanien spielt im Finale gegen Argentinien.
0: Ach, nicht gegen Deutschland?
1: Nicht gegen Deutschland.
0: Nee, das kann nicht stimmen.
1: Also Argentinien wird Vize-Weltmeister.
2: Das wird ein Topspiel.
1: England landet auf dem dritten Platz.
0: Nee. England auf dem dritten.
3: Und da verlierst du.
0: Wir verlieren gegen England?
1: Ja.
2: Könnte sein.
1: Es gibt aber auch Geheimfavoriten, die wollte ich euch auch nochmal geben. Ja. Und zwar Norwegen, Japan und die Türkei. Also wenn jemand Lust auf einen Geheimtipp hat, dann Norwegen, die Türkei und Japan. Deutschland, da gibt es verschiedene Wahrscheinlichkeiten. Also wir kommen zumindest mal, und das ist ganz positiv, mit einer Wahrscheinlichkeit von sage und schreibe 98,4% ins 16. Finale.
0: Boah, also wir werden das Gruppenfinale. Achso, die Gruppe schaffen.
1: Genau,
0: heißt
1: wir werden
0: das.
1: Quasi über die Gruppenphase hinaus weiter bestehen.
3: 8 Jahre nicht geschafft.
1: Das ist aber ein Erfolg. Ja. Achtelfinale 63,3% die Wahrscheinlichkeit.
2: Ja.
1: Okay. Das ist noch gar nicht mehr.

und hange mich da durch durch das erste Spiel und darüber sprechen wir gleich, was dann unsere Tipps sind, eure Tipps sind, wer das Eröffnungsspiel heute Abend gewinnen wird. Gleich nach, das passt sehr gut, Lisa Stansfield, All Around the World, hier für 98.2 Radio Paradiso. 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

0: Müssen wir heute Radio mit Bild machen, aber es gibt ja zum Glück Social Media. Da können Sie sehen, wie nicht unser Studio, sondern wir alle geschmückt sind, ihr geschmückt seid. Schönen guten Morgen hier auf Ihrem 98.2 Radio Paradiso mit der Frühstücksrunde.
1: Guten Morgen. Guten Morgen.
0: Und nach Tina Turner, What's Love Got to Do With It, stimmen wir uns gemeinsam ein auf die Fußball-Weltmeisterschaft, auf das Eröffnungsspiel heute. Und alle sind in Trikots erschienen. Laura.
2: Ja, ich habe das neue Check24-Trikot ergattert.
0: Großartig. Elena strahlt am meisten farblich.
2: Pretty in Pink, jawohl.
0: Ja, und auch Nico hier, der Altmeister.
3: Aus Oldschool unterwegs im 94er-Trikot, was jetzt neu rausgekommen ist nochmal.
0: Super, das Highlight kommt zum Schluss, nämlich Fabi. Deswegen mein Trikot ist, das duftet auch so ein bisschen nach Pizza. Also, man konnte dann.
3: Warum riechst du an den Achseln aus?
0: Das ist auch von einem leckeren Anbieter. Aber Fabi, deins ist ja nun...
4: Ich fand das schön, also das diesjährige Trikot, unser WM-Trikot, ich finde, das ist gelungen. Das ist ein bisschen an Nico sein Trikot angelehnt. Damals ja auch die WM 94 war ja auch in USA und jetzt dann quasi das nochmal neu aufgelegt.
0: Sehr schön.
4: Also wir passen heute zusammen, Nico und ich.
0: Ja. Sehr schick.
3: Ja, wir alle.
0: Heute Abend geht's nun tatsächlich endlich wirklich los in Mexiko. Im Aztekenstadion findet das Eröffnungsspiel statt. Mexiko gegen Südafrika. So, eure Tipps, Laura, fang du an.
2: Ich sag 2-1 für Mexiko.
0: Elena?
5: 2-1 hatte ich auch überlegt, ich gehe auf 2-0 für Mexiko.
0: Oh. Okay. Nico?
3: Ich sag 3-2 Südafrika. Schön gegen den Schwan.
4: Ich sag 3-2 für Mexiko.
0: Ah, schön, dass ihr meinen Tipp noch nicht dabei habt. 1-1. Ich erinnere mich an meinen Vater, der immer gesagt hat, Eröffnungsspiele sind meistens langweilig und meistens gehen sie unentschieden aus.
4: Ist tatsächlich auch so. Ist auch so schwer, so ein Druck, gerade für Mexiko. Ne? Man will das gewinnen, man ist Gastgeber oder Co-Gastgeber. Ich wünsche Ihnen, dass es so wird wie bei uns 2006, Philipp Lahm oben in Winkel und dann geht's Sommermärchen los.
0: Was du alles aus dem Kopf noch hast.
3: Ich glaube, das wird stimmungstechnisch aber richtig, richtig cool. Also das sind ja wirklich zwei Nationen, die dafür bekannt sind, Stimmung zu machen. Also ich weiß nicht, ob ihr euch daran erinnert, damals Südafrika, das Eröffnungsspiel 2010 eben in Südafrika.
4: Die Vuvuzelas
3: auch, aber es gibt so einen legendären Tanz, den Südafrika beim allerersten Tor gemacht hat, wo die so zu viel zu standen und mit den Armen hoch und dann so im Kreis gedreht haben und so, das ist über die ganze Welt gegangen.
4: Da hat sich Chabalala das erste Tor da gemacht.
3: Genau.
4: Der hieß Chabalala.
0: Laura, Elena, wir gucken uns an. Jungs, redet mal weiter. Ja, Chabalaga, Chabobaba, also keine Ahnung. Also, ja, 6-7 sage ich mal. Es geht los, die Fußball-Weltmeisterschaft startet heute Abend und wir sind mit dabei und Sie hoffentlich auch. Mit uns wird ihr 98.2 Radio Paradiso jetzt The Killers. Schwungvoll, hier ist Human.

0: Auch ein toller Titel zum Sport machen und Sport gucken. The Killers mit Human. Schönen guten Morgen. 8:30 haben wir es. Und das ist wirklich ein sensationeller Fund. Ein Jurassic-Keller ist entdeckt worden von Archäologen. Und zwar am Molkenmarkt in Mitte. Ein mittelalterlicher Steinkeller aus dem 14. oder frühen 15. Jahrhundert. Mehr dazu gleich im Hauptstadtkompakt bei Henrik Düster.
1: 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Die größten Worte der Menschheitsgeschichte. Václav Havel, tschechischer Dichter, Politiker und Bürgerrechtler. Im Oktober 1989 wird ihm in Abwesenheit der Friedenspreis des deutschen Buchhandels verliehen. Zu diesem Zeitpunkt ist er noch Gefangener der kommunistischen Regierung in der Tschechoslowakei. Doch schon im Dezember wird er zum Präsidenten gewählt. Aus Václav Havels von einem Freund vorgetragener Dankesrede.
2: Ist denn wirklich das menschliche Wort so mächtig, dass es die Welt ändern und die Geschichte beeinflussen kann? Und wenn es je so mächtig war, gilt das auch noch heute? Ich lebe in einem Land, wo das Gewicht und die Radioaktivität des Wortes tagtäglich von den Sanktionen bestätigt werden, die das freie Wort auf sich zieht. Ja, ich lebe wirklich in einem Land, wo das Wort alle Machtapparate erschüttern kann, wo das Wort stärker sein kann als 10 Divisionen.
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19: Ich bin Katrin Müller. Das iranische Militär hat die Straße von Hormuz als Reaktion auf die jüngsten US-Angriffe komplett gesperrt. Jedes Schiff, das die Meerenge zu passieren versuche, werde angegriffen, hieß es in einer Erklärung der iranischen Militärführung. Die USA hatten zuvor neue Angriffe im Süden des Landes begonnen.
20: Nach heftigen US-Angriffen auf Hafenstädte entlang der iranischen Südküste blockiert der Iran die wichtige Transportroute für Öl und Gas komplett, was die USA dementieren. Zuvor hatte Präsident Trump erklärt, das US-Militär habe zahlreichen Handelsschiffen in geheimer Mission die Durchfahrt ermöglicht. Die Straße von Hormuz ist ein zentraler Streitpunkt bei den Verhandlungen. Eine Einigung scheint in weite Ferne gerückt, auch wenn Trump behauptet, der Iran habe ihn angerufen und um einen Stopp der Bombardierungen gebeten. Die US-Angriffswelle sei begrenzt, sagt Trump. Aus den USA, Tina Eck.
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22: Mit Henrik Düster. Guten Morgen. In Berlins historischer Mitte haben Archäologen die Überreste eines bislang unbekannten mittelalterlichen Steinkellers aus dem 14. oder dem frühen 15. Jahrhundert freigelegt. Mit einer Länge von über 8 Metern gilt das gut erhaltene Bauwerk für die damalige Zeit als außergewöhnlich groß und diente wohl als Handelslager. Der Keller wird in den kommenden Tagen vorerst wieder verfüllt, um ihn vor Umwelteinflüssen zu schützen. Die Ausgrabungen am Molkenmarkt laufen noch bis ins kommende Jahr hinein. Auf der Luft- und Raumfahrtmesse ILA am BER hat das Flugprogramm begonnen. Obwohl das Programm in diesem Jahr etwas kleiner ausfällt, gibt es an allen 5 Messetagen spektakuläre Flugvorführungen zu sehen. Der Schwerpunkt der diesjährigen Luftfahrtschau liegt deutlich auf dem militärischen Sektor mit einem umfassenden Auftritt der Bundeswehr. Zu den Höhepunkten am Himmel gehören die Eurofighter-Stunts, die Abschiedsflüge des Traditionsjets Tornado sowie der Kampfhubschrauber Leonardo AW-200. Der sich in Schönefeld weltweit zum ersten Mal öffentlich im Flug präsentiert. Als ziviles Highlight gilt der Airbus A350-1000. Die internationale Organisation Counter-Extremism Project will die verfallene ehemalige Goebbels-Villa am Bogensee nördlich von Berlin sanieren. Geplant ist ein internationales Bildungszentrum gegen Antisemitismus und Hass im Netz, begleitet vom Architekten Daniel Liebeskind. Das Land Berlin als Eigentümer prüft derzeit das eingereichte Konzept. Ein Reddit-User hat die interaktive App Berlin Kebab Price entwickelt. Die Community pflegt dort die aktuellen Preise von über 900 Berliner Imbissen ein. Der statistische Durchschnittspreis für einen Döner liegt in der Hauptstadt aktuell bei 7,06 Euro. Während Charlottenburg-Wilmersdorf das teuerste Pflaster ist, gibt es in Neukölln den günstigsten Schnitt. Dort bieten 3 Läden den Döner sogar noch für 3,50 Euro an.
23: Ja, es gibt auch nützliche Apps. Blauer Himmel, Sonne, wenige Wolken, wohl wenige bis gar keine Regenschauer heute. 18 Grad die Maximaltemperatur, 15 Grad haben wir schon erreicht, 18 Grad auch morgen der Tagesspitze, wird morgen wolkenverhangener. Dennoch in der ersten Tageshälfte wohl trocken, in der zweiten, da können ab mittags noch immer wieder so ein paar leichte Regenschauer zumindest runterkommen. Der Samstag dann wieder tagsüber, wohl komplett trocken, aber am Abend und in der Nacht, da kann es ein paar Regenschauer geben. Die ziehen sich dann auch noch in die frühen Morgenstunden des Sonntages hinein. Heute 18, morgen 18 Grad die Maximaltemperatur, am Samstag dann wieder sommerliche 22 Grad in der Spitze. A100 Stadtring Richtung Wedding zwischen Innsbrucker Platz und Schmargendorf. 10 Minuten genauso wie auf der A111 stadteinwärts zwischen am Festplatz und Dreieck Charlottenburg. 10 Minuten Stau. 20 Minuten dauert es länger auf der A115 stadteinwärts zwischen Rastplatz Parforsheide und Spanische Allee. Stehen sie dicht an dicht. Genauso wie in Friedrichshain auf der Frankfurter Allee zwischen Gürtelstraße und Warschauer Straße. Das Ganze Richtung Mitte. rausgeschaut, und zwar auf die A10 westlicher Berliner Ring Richtung Dreieck-Havelland zwischen Großkreuz und Havel, Brücke, Baustellenstau. Auch da 10 Minuten extra Zeit mitnehmen, genauso wie auf der A10 westlicher Berliner Ring Richtung Dreieck-Werder zwischen Rastplatz Prirod und Potsdam-Nord. Ich wünsche Ihnen eine gelassene Fahrt, wo es nicht vorangeht. Bleiben Sie gelassen und fahren Sie vor allem vorsichtig.
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23: Erst wird hineingetanzt und dann hineingeschmachtet in den Donnerstag. Gleich nochmal Caleb Scott und Whitney Houston. I wanna dance with somebody. Und das sind Soul Sister zum Mittanzen. The Way to Your Heart. Schönen guten Morgen, 20 Minuten vor 9.

auf dem Lenkrad mit Trommeln hier auf ihr Macht und uns jetzt so Radio Paradiso. Schönen guten Morgen am Donnerstag, 17 Minuten vor 9 ist es. Und zur Einstimmung auf meinen Konzertbericht gleich Caleb Scott und Whitney Houston nochmal. I wanna dance with somebody. Schönen guten Morgen. Klar.

Eieieiei, ich habe ja sonst schon immer eine Gänsehaut bekommen bei diesem Song hier von Caleb Scott und Whitney Houston, I Wanna Dance With Somebody, aber nach dem Konzert von gestern jetzt noch einmal mehr. Schönen guten Morgen hier auf Ihrem 98.2 Radio Paradiso, 13 Minuten vor 9 ist es. Das war so toll, dass wir Sie einladen konnten zu diesem Konzert, weil es war wirklich großartig. Was ist das für ein Herzensmensch, dieser Caleb Scott? Unfassbar sympathisch, hat von seinem Leben erzählt. Man nimmt ihm wirklich jedes Wort ab, wenn er sagt, er hat sich selbst und die Fans, die zu seinen Konzerten kommen, die haben ihm seinen Lebenstraum erfüllt. Er wollte schon immer singen, hat sich das lange Zeit nicht getraut, hat im Supermarkt gearbeitet und im Büro. Und er ist so dankbar, jetzt auf der Bühne stehen zu können und seine Lieder präsentieren zu können. Und sagte auch, er weiß, dass viele seiner Songs auch zu besonderen Anlässen, zum Beispiel zur Hochzeit oder zu Taufen, gespielt werden. Und er ist so dankbar dafür. Das ist das größte Geschenk, wenn seine Songs auch zu diesen Lebensereignissen von uns genutzt werden. Und er ist super dankbar dafür. Und ich bin überrascht gewesen, wie viel Abtempo-Songs der Mann nicht nur schon gemacht hat, sondern wie großartig er die auch präsentiert. Es ist nicht nur der Schmusebade, aber der selbstverständlich auch. Also als Zugabe gab es dann auch You Are The Reason on Dancing On My Own. Ganz großartig. Und bei dem Konzert muss man auch nochmal anmerken, die Vorbands, und das finde ich ist eher selten, die waren fantastisch. Fantastisch von The Voice of Germany, sein Protégé sozusagen, Vincent Rinne, der ist aufgetreten. Und dann auch Lou Saint aus England, aus London. Und ich sage mal, behaupte mal, das ist historisch gewesen. Die wird noch ein richtig großer Superstar. Die klingt von der Stimme her wie so eine Mischung aus Amy Winehouse, Adele und Olivia Dean. Lou Saint, schon mal vormerken oder auch mal bei Social Media suchen. Lou Saint, die wird ein großer Star, und dann können alle die gestern in der Max-Schmeling-Halle gewesen sind, sagen, okay, wir haben diesen Superstar in ihren Anfängen schon erlebt, nämlich damals bei Caleb Scott. Und als Überraschung tauchte mit einmal wie aus dem Nichts eine Sängerin als Special Guest auf, die aktuell auch Chart-Hits zu präsentieren hat und einen Hit nach dem anderen liefert, hat einen Song mit ihm gesungen und ging dann danach wieder von der Bühne. Wer das gewesen ist, das verrate ich Ihnen in der nächsten Stunde, und dann spiele ich auch den Song, den die beiden da als Duett performt haben. Ich könnte mir vorstellen, das wird der nächste Hit von Caleb Scott mit, in der nächsten Stunde verrate ich es Ihnen. Nach aber, jetzt noch in dieser Stunde, Chiquitita, und das hier, das ist der unvergessene Chris Rea mit Julia auf ihrem 98.2 Radio Paradiso. Schönen guten Morgen am Donnerstag, 10 Minuten vor 9.

0: das schon die ersten Fußballtrommeln? Nein, noch ist es Kiss Me, 7:07.
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14: Ich bin Katrin Müller. Die USA und der Iran haben sich in der zweiten Nacht in Folge heftig gegenseitig beschossen, womit sich der Konflikt trotz der seit 2 Monaten geltenden Waffenruhe gefährlich hochschaukelt. Irans Militär reagierte auf neue US-Angriffe nach eigenen Angaben mit der kompletten Sperrung der Straße von Hormuz sowie mit Gegenattacken auf Ziele in den Golfstaaten Bahrain und Kuwait. Vom US-Militär hieß es dagegen, die Straße von Hormuz sei nicht komplett dicht. Der sogenannte Tankrabatt fällt wie geplant Ende Juni weg. Das haben nach Informationen der Bild die Fraktionen von Union und SPD entschieden. Die Koalition hatte die Spritsteuer im Mai und Juni um knapp 17 Cent pro Liter gesenkt.
15: Die 2 Monate Tankrabatt kosten den Staat rund 1,6 Milliarden Euro. Eine Verlängerung ist nicht drin. Man könne dafür keine Schulden aufnehmen, heißt es aus den Regierungsfraktionen. Damit ist gut möglich, dass es an den Zapfsäulen ab Juli wieder teurer wird. Aber die Koalition zeigt sich für eine mögliche Preisexplosion vorbereitet. Während der Sommerpause könnte es demnach im Bundestag Sondersitzungen geben. Aber was dann kommt? Unklar. Im Gespräch sind verschiedene Entlastungen, wie Zuschüsse für Autofahrer mit kleinen Einkommen, eine Erhöhung der Pendlerpauschale oder auch ein Spritpreisdeckel. Ursula Winkler, Nachrichtenredaktion.
14: Die Spitzen der schwarz-roten Koalition haben weitere Gespräche mit Arbeitgebern und Gewerkschaften über Reformen vereinbart. Das teilte ein Regierungssprecher nach Beratungen im Kanzleramt mit. Die Koalition begrüße die Bereitschaft der Wirtschafts- und Gewerkschaftsvertreter, den Reformprozess konstruktiv zu begleiten, hieß es weiter. Union und SPD wollen bis zur Sommerpause grundlegende Reformen auf den Weg bringen. Zum Sport. Heute startet die XXL-Fußball-Weltmeisterschaft in Kanada, Mexiko und den USA. Die große Eröffnung am Abend deutscher Zeit ist in Mexiko-Stadt im Aztekenstadion. Im Auftaktspiel trifft Co-Gastgeber Mexiko auf Südafrika.
16: Eine Megashow soll die Fans vor dem Anpfiff in Stimmung bringen. Popstar Shakira will erstmals den WM-Song Die Die live präsentieren. Mögliche Gewitter und radikale Lehrerproteste überschatten jedoch den Start des Turniers. Die Zufahrtsstraßen zum Stadion sind weitgehend abgesperrt. Auch die Fanmeile im historischen Zentrum der Stadt wird streng überwacht, damit Protestaktionen das Fußballfest nicht beeinträchtigen. Aus Mexiko-Stadt Andreas Osacabrios.
14: Die deutsche Mannschaft startet dann am Sonntag gegen Neuling Curaçao in die WM.
17: Dankeschön, Katrin. Ja, und manche Reporterinnen haben wohl schon das Anfeuern im Vorfeld geübt und sind jetzt schon kaum noch bei Stimme. Gute Besserung, liebe Andrea. Das Wetter, das präsentiert sich heute jetzt am Morgen zumindest nochmal sonnig. Immer wieder gibt es Auflockerungen, blauen Himmel. Wolken sind aber auch unterwegs. Sie halten sich mit Regenschauern heute sehr zurück. Gute Chance, dass sie sogar komplett trocken durch den Tag kommen. 16 Grad die aktuelle Temperatur, 18 Grad der Maximalwert heute und auch morgen 18 Grad. Obwohl morgen kaum die Sonne scheinen wird. Da sind viele Wolken unterwegs und über den Tag verteilt stellenweise immer mal wieder zwischendurch kommen ein paar leichte Regenschauer runter. Der Samstag dann wieder tagsüber trocken, am Abend erst nass und deutlich wärmer. 22 Grad am Samstag die Maximaltemperatur. Auf der 111 stadteinwärts, da stockt es immer wieder. Sie geraten in Stau zwischen am Festplatz und Dreieck Charlottenburg. Außerdem auf der 100 Richtung Wedding zwischen Innsbrucker Platz und Schmargendorf. 10 Minuten gerne mal oben drauf rechnen und 20 Minuten dauert es länger auf der 115 stadteinwärts zwischen Rastplatz Parforsheide und der Spanischen Allee. Außerdem Friedrichshain, Frankfurter Allee zwischen Gürtelstraße und Warschauer Straße. Richtung Mitte stehen sie momentan dicht an dicht. Und noch rausgeschaut auf die A10 westlicher Berliner Ring Richtung Dreieck Havelland zwischen Großkreuz und Havelbrücke. Da gibt es einen Baustellenstau und Gegenstände liegen auf der Fahrbahn auf der A10 östlicher Berliner Ring Richtung Dreieck Barnim zwischen Rüdersdorf und Hellersdorf. Müssen die weggeräumt werden, diese Gegenstände. Da bitte besonders aufmerksam fahren. Ich wünsche Ihnen eine gute, eine sichere Fahrt. Passen Sie auf sich und auch auf alle anderen da auf der Straße auf. Kommen Sie gut an.
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17: Gleich gibt's den neuen Hit. Das neue Duett von Calum Scott mit einer sehr bekannten deutschen Künstlerin, die auf Englisch singt. Hören Sie gleich, können Sie schon mal mitraten, wenn Sie den Song hören, wer das singt. Ich verrate Ihnen es danach auf jeden Fall. Jetzt aber erstmal zur Einstimmung in die Stunde die Bangles mit Manic Monday. Schönen guten Morgen, 5 nach 9.

Haben Sie erkannt? Leonie ist es gewesen. Leonie im Duett mit Calum Scott. Gestern in der Max-Schmeling-Halle habe ich diesen Song zum ersten Mal gehört. Und Leonie war der Special Guest. Mit einmal kam sie auf die Bühne, sang mit ihm gemeinsam dieses Duett und verschwand dann auch wieder. Ja, der Calum hat mittlerweile gute Kontakte in der Popwelt gesammelt. Und ich finde, der klingt toll, der Song. Kann mir vorstellen, dass das der nächste Hit von Leonie und von Calum Scott von beiden werden wird. 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

Strand. Wie in diesem Song geht es auch in Berliner Zoo zu. Schönen guten Morgen, Double, the Captain of the Heart aus den 80ern hier für 98.2 Radio Paradiso. 20 Minuten nach 9 ist es und es ist garantiert der süßeste, vor allem tierischste Nachwuchs der Hauptstadt, das junge Zwergflusspferd im Berliner Zoo. Im

0: Ei geboren, hatte gestern seinen großen ersten Auftritt im Zoo und da ist auch das Geheimnis gelüftet worden, wie der kleine Nachwuchs denn künftig heißen wird. Das neue Zwergflusspferd heißt Brötchen. Und bei der Namensverkündung ist auch unsere Reporterin Laura dabei gewesen und sie hat mit Zoodirektor Dr. Andreas Knierim gesprochen und ihn gefragt, welche Bedeutung die Geburt von Brötchen für den Zoo hat.
1: Wir haben ja die wunderbare Tatsache, wir haben eins der schönsten Flusspferdhäuser der Welt hier in Berlin. Ja, vor vielen Jahren, Jahrzehnten schon gebaut. Aber wir haben ja jetzt die Situation, wir haben ein kleines Flusspferd und ein kleines Zwergflusspferd, so beides zusammen. Also da müssen Sie, ich weiß nicht, schon sehr weit reisen. Also tatsächlich, selbst die Japaner müssen bis nach Berlin kommen und die Amerikaner auch, um das mal gleichzeitig zu sehen. Das gelingt nur bei uns.
0: Da haben die einen weiteren Grund, hier nach Berlin zu kommen. Die Freude über den Nachwuchs im Zoologischen Garten ist wirklich ziemlich groß. Und die Ehrenpatenschaft für Brötchen hat Moderatorin und Backexpertin Eni van de Maiklokjes übernommen und auch die hat Laura bei der Namensverkündung gesprochen und wollte von ihr wissen, was es für sie bedeutet, jetzt Ehrenpatin des kleinen Zwergflusspferdes zu sein.
2: Ich finde das ganz toll, weil das kann ich mir in den Lebenslauf schreiben und zum anderen finde ich es auch großartig, weil man natürlich viel gefragt wird und dann kann man ein bisschen was zu dem Tier erzählen. Und es ist ja auch immer so ein bisschen Aufmerksamkeit schaffen für Zoos und Tierparks und so, weil es geht natürlich auch darum, bestimmte Arten zu erhalten, zu vermehren und vielleicht sogar wieder auszuwildern auch, weil es gibt ja viele bedrohte Tierarten, was ich sehr schade finde. Und da müssen Menschen, glaube ich, immer noch so ein bisschen sensibilisiert werden. Und dann bin ich gerne das Ausrufezeichen, was das Ganze ein bisschen unterstützen kann.
0: Da bin ich mir sicher und eins steht, glaube ich, auch fest, Brötchen. Brötchen wird der Publikumsliebling der nächsten Wochen und Monate im Berliner Zoo sein. Das können Sie sich jetzt anschauen. Brötchen, das kleine Zwergflusspferd. Und zwar von 9 bis 18.30 Uhr ist der Zoo immer geöffnet. Mehr Infos auch nochmal auf www.zoo-berlin.de. Und das Gute an Zwergflusspferden ist ja, die können sich nicht so lautstark beschweren. Oder möchten Sie wirklich Brötchen heißen? Ich weiß nicht. 9.23 Uhr.

0: Mit ganz viel Leidenschaft hinein in diesen Donnerstag, mit dem man da Anfang Oktober auch hier live in der Hauptstadt auftreten wird, nämlich mit Bryan Adams. Wunderschön. Heaven. 9:30 haben wir es damit. Und Berliner Schulen bekommen ein neues Mittel gegen chronische Schulschwänzer. Welches Mittel das ist und ob es verschreibungspflichtig ist, das hören Sie gleich im Hauptstadtkompakt bei Hendrik Düster.
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2: Erich Kästner. Humor. Jeder Mensch erwerbe sich Humor. Das ist nicht unmöglich, denn immer und überall ist es einigen gelungen. Der Humor rückt den Augenblick an die rechte Stelle. Er lehrt uns die wahre Größenordnung und die gültige Perspektive. Er macht die Erde zu einem kleinen Stern und die Weltgeschichte zu einem Atemzug und uns selber bescheiden. Das ist viel. Bevor man das Erb und das Erzübel, die Eitelkeit, nicht totgelacht hat, kann man nicht beginnen, das zu werden, was man ist.
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16: Ich bin Katrin Müller. Die USA und der Iran haben sich in der zweiten Nacht in Folge heftig gegenseitig beschossen, womit sich der Konflikt trotz der seit 2 Monaten geltenden Waffenruhe gefährlich hochschaukelt. Irans Militär reagierte auf neue US-Angriffe nach eigenen Angaben mit der kompletten Sperrung der Straße von Hormuz sowie mit Gegenattacken auf Ziele in den Golfstaaten Bahrain und Kuwait. Vom US-Militär hieß es dagegen, die Straße von Hormuz sei nicht komplett dicht.
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17: Mit Henrik Döster. Guten Morgen. Berlins Schulen bekommen ein neues Mittel gegen chronische Schulschwänzer. Wenn begründete Zweifel an ärztlichen Attesten bestehen, können Schulen die betroffenen Schüler künftig verpflichtend zur Untersuchung durch den Amtsarzt schicken. Das berichtet der Tagesspiegel heute. Eine entsprechende Änderung des Schulgesetzes soll heute im Bildungsausschuss beschlossen werden. Chronisch kranke Kinder und Schüler mit Behinderungen sind von dieser Regel explizit ausgenommen. Die Berliner Gesundheitsämter begrüßten die neue Regelung und sehen sich personell dafür gerüstet. Wegen der Entschärfung einer 250 Kilogramm schweren Fliegerbombe gilt seit 8 Uhr ein Sperrkreis am Stadtrand von Oranienburg. Rund 860 Anwohner mussten ihre Häuser verlassen. Betroffen sind auch eine Oberschule und eine Flüchtlingsunterkunft. Der Bahn- und Busverkehr läuft normal weiter. Der TÜV präsentiert heute hier in Berlin die erste Realfahrt eines vollautomatisierten Fahrzeugs unter sogenannten Level 4 Bedingungen. Bei dieser Stufe kann die Fahrzeugführung komplett abgegeben werden. Bei dem Pressetermin ist auch Verkehrssenatorin Ute Bonde vor Ort. Brandenburgs Ministerpräsident Dietmar Woidke will gezielt mehr Rüstungsunternehmen im Osten ansiedeln. Um den historischen Rückstand zu Westdeutschland aufzuholen und dauerhafte Arbeitsplätze zu schaffen, gäbe es momentan keine roten Linien, sagte Woidke der Märkischen Allgemeinen.
0: Die Sonne ist da, sie bleibt auch noch ein Weilchen. Es ziehen zwar wohl immer wieder ein paar Wolken durch heute, aber Regenschauer sollen die wahrscheinlich sogar gar keine im Gepäck haben. Also Regenwahrscheinlichkeit ist echt gering bei 16 Grad aktuell und 18 als Maximaltemperatur. Morgen dagegen hohe Regenwahrscheinlichkeit. Vor allem so über den Tag verteilt. Immer mal wieder stückchenweise, plätzchenweise örtlich kommen. Ein paar wenige leichte Regenschauer runter. Morgen am Freitag bei 18 Grad in der Spitze. Die Sonne kommt da kaum wohl durch die Wolken. Am Samstag gelingt dir das wieder deutlich besser. Da frischt der Wind auch ein wenig auf. Es wird milder werden, 22 Grad. Die warme sommerliche Tageshöchsttemperatur am Samstag. Samstagabend und in der Nacht, da kehren dann die Regenschauer zurück, aber auch weiterhin der leichten Art und ziehen sich dann noch bis in den Morgen und die Vormittagsstunden des Sonntages hinein. Der Sonntagnachmittag dann nur wieder trocken, bei 18 Grad in der Spitze. 10 Minuten immer noch beträgt die Wartezeit auf der A100 Richtung Treptow zwischen Jakob-Kaiser-Platz und dem Dreieck Funkturm und in der anderen Richtung, Richtung Wedding zwischen Innsbrucker Platz und Schmargendorf. Außerdem statt einwärts auf der A111 ist es eng zwischen am Festplatz und dem Dreieck Charlottenburg und auch auf der A115, da hatten wir vorhin statt einwärts 20 Minuten, jetzt sind es noch 10 Minuten Wartezeit zwischen Rastplatz, Parforsheide und Spanischer Allee. Und in Friedrichshain auf der Frankfurter Allee stehen sie immer noch dicht an dicht zwischen Gürtelstraße und Warschauer Straße. Das Ganze Richtung Mitte. Rausgeschaut noch auf die A10, den westlichen Berliner Ring, Richtung Dreieck Werder zwischen Rastplatz Pieroth und Potsdam Nord an der Tagesbaustelle. 10 Minuten Wartezeit dort. Ich wünsche Ihnen eine gute Fahrt, eine sichere Fahrt und wo es nicht vorangeht, behalten Sie die Ruhe, bleiben Sie gelassen und kommen Sie gut und vor allem sicher an Ihr Ziel.
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0: Gedanken zu lesen mag als magischer Effekt ganz toll sein, aber in der Beziehung ist das eher schwierig. Warum? Das verriet Ihnen gleich Hagen von Huchting in der Radio Paradiso Coaching-Etage. Nach den Backstreet Boys, Quit Playing Games With My Heart und den Pointer Sisters mit dem Song, der jetzt zum Start auch der WM passt. Die sind ganz aufgeregt alle. I'm so excited. Schönen guten Morgen, 9 Minuten nach halb 10. Tonight.

0: 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Ein neuer Podcast oder Popcast von Beziehungsexperte Hagen von Huchting und mir, Thorsten Wittke. Und da schauen wir uns immer an, welche Lebensweisheiten, Glaubenssätze, Einstellungen zum Leben, zur Beziehung oder zu uns selbst uns Popsongs vermitteln. Manchmal unterschwellig, manchmal unbewusst, weil wir vielleicht gar nicht so alles verstehen, was da im Englischen so gesungen und erzählt wird, oder auch vielleicht manchmal ganz bewusst. Und das finden wir total spannend. Ob Sie den Podcast deswegen spannend finden, das entscheiden Sie bitte selbst. Würde uns freuen, wenn Sie da mal reinhören und sich ein Urteil bilden und Ihre Meinung auch gerne kundtun. Also klicken Sie gerne mal rauf auf www.paradiso.de oder schauen Sie rein überall da auf Ihrer Lieblingsplattform, wo es Podcasts gibt. Da gibt es nämlich auch Popwise, ab heute mit der neuen Folge. Und da geht es um den Titel von Taylor Swift, Anti-Hero. Was steckt da dahinter? Toller Titel auf jeden Fall. Und bin gespannt, was Sie zu unserer neuen Folge von Popwise sagen werden. 14 Minuten vor 10 ist es.
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2: Gedankenlesen funktioniert erstaunlich schlecht. Viele Enttäuschungen in Ihrer Beziehung beruhen auf einem Satz, der nie ausgesprochen wurde. Beispiele gefällig? Sie freuen sich auf einen gemeinsamen Abend, aber Ihr Partner ahnt nichts davon und er verabredet sich am selben Tag mit Freunden. Sie wünschen sich mehr Unterstützung im Alltag, Ihr Gegenüber findet allerdings, alles sei bestens verteilt. Sie hoffen auf mehr Nähe, mehr Intimität und mehr Aufmerksamkeit und wundern sich, warum so wenig davon bei Ihrem Lieblingsmenschen ankommt. Das Verrückte daran ist, beide Seiten gehen fest davon aus, dass die eigenen Wünsche doch sonnenklar kommuniziert sind. Nun die schlechte Nachricht. Das sind sie meistens nicht. Wir alle tragen eine ganze Sammlung unausgesprochener Erwartungen in uns. Problematisch wird es dort, wo sie ihre Erwartungen für Tatsachen halten. Ihr Gegenüber kennt ihre Gedanken nicht. Weder ihre Hoffnungen noch die vielen kleinen inneren Drehbücher, die sie möglicherweise schon seit Jahren mit sich herumtragen. Besonders deutlich wird das meist in Lebensphasen, die starke Veränderungen mit sich bringen. Plötzlich stehen sie vor neuen Herausforderungen und stellen überrascht fest, dass sie völlig unterschiedliche Vorstellungen davon haben, wie ihre gemeinsame Zukunft aussehen soll. Aus dieser Enttäuschung entsteht dann schnell ein Vorwurf. Hilfreicher wäre hier ein offenes Gespräch. Kein Verhör, keine Anklage und kein Gerichtsverfahren am Küchentisch. Sprechen Sie ehrlich darüber, was Sie sich wünschen, was Sie brauchen und was Ihnen wichtig ist. Viele Ihrer Konflikte entstehen nicht aus mangelnder Liebe. Oft liegt es einfach daran, dass Sie komplett unterschiedliche Erwartungen haben, aber leider nie darüber gesprochen haben. Wie sagte George Bernard Shaw so schön, das größte Problem in der Kommunikation ist die Illusion, sie hätte stattgefunden.
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2: Und wenn Sie eine persönliche Beratung wünschen, schreiben Sie mich gerne an unter www.beziehungscoach-berlin.de.

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11: Der Tag begegnet dir freundlich. Die starke Hand eines Freundes halte dich, wenn du sie brauchst. Und Gott möge dein Herz erfüllen mit Freude und glücklichem Sinn. Gott segne dich.
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12: Ich bin Katrin Müller. Heute ist es soweit. Die XXL-Fußball-Weltmeisterschaft in Kanada, Mexiko und den USA startet. Die große Eröffnung am Abend deutscher Zeit ist in Mexiko-Stadt im Aztekenstadion. Im Auftaktspiel trifft Co-Gastgeber Mexiko auf Südafrika. Die deutsche Mannschaft greift dann am Sonntag ins Turnier ein.
13: Direkt nach dem Mittagstraining bekommen die Spieler einen halben Tag frei und können sich das Eröffnungsspiel in ihrem Quartier anschauen, im Graylin Estate. Auf mehreren Leinwänden, eine ist direkt am Pool. Abwehrmann David Raum glaubt, dass mit dem ersten Spiel die WM-Stimmung richtig steigen wird. Die Welt sei bereit. Auch die deutsche Mannschaft, die fühlt sich in der schwülen Hitze in North Carolina sichtbar wohl. Es gibt keine Verletzten und alle fiebern dem ersten Gruppenspiel entgegen. Aus Winston-Salem, Thomas Bremser.
12: SPD-Chefin Bärbel Baas deutet mögliche weitere Maßnahmen zur Entlastung der Verbraucher nach dem geplanten Aus des Tankrabatts Ende Juni an. Sollten die Energiepreise weiter steigen, werde man über die Maßnahme noch einmal reden müssen, sagte die Arbeitsministerin im ZDF.
14: Wir werden natürlich darauf schauen, was heißt das für, sag mal, Reserven, für Lieferketten, weil der Konflikt geht ja weiter. Und deshalb werden wir sicherlich auch bis zur Sommerpause und auch darüber hinaus die Lage beobachten und natürlich auch andere Entscheidungen vielleicht noch treffen.
12: Weiter bestehen bleibt erstmal die neue 12-Uhr-Regel, nach der Tankstellen die Preise nur noch einmal am Tag erhöhen dürfen. Der ADAC hat in einer Studie ermittelt, dass die Preissprünge bei Sprit dadurch aber so groß wie nie sind. Bei Diesel liegen zwischen Tageshöchst- und Tiefstpreis im Schnitt mehr als 18 Cent pro Liter, bei Super E10 fast 15 Cent. Im Zehen ringen um eine Vereinbarung zum Ende des Iran-Kriegs erweist sich eine Waffenruhe zwischen den USA und dem Iran weiter als brüchig. Zuletzt haben Irans Streitkräfte nach eigenen Angaben als Reaktion auf US-Angriffe im Süden des Landes Ziele in den Golfstaaten Bahrain und Kuwait angegriffen. Zuvor hatte das US-Militär iranische Behauptungen zurückgewiesen, die Straße von Hormuz sei vollständig gesperrt. Nach dem großflächigen Stromausfall infolge eines Brands in einem Umspannwerk in Reutlingen sind alle Haushalte und Betriebe nun wieder am Netz. Seit dem späten Abend seien auch die restlichen rund 50 betroffenen Gewerbekunden wieder versorgt, teilten die Netzbetreiber mit. Die Ermittler von Generalstaatsanwaltschaft und Landeskriminalamt Stuttgart gehen mittlerweile davon aus, dass der Brand in dem Umspannwerk gelegt wurde.
15: Angenehm ist es draußen, freundlich, 16 Grad im Moment, 18 Grad heute der Spitzenwert. Es geht jetzt noch mit viel Sonnenschein weiter, allerdings wird es im Tagesverlauf etwas dichter zuziehen. Regen ist am Nachmittag nicht ausgeschlossen, zumindest mal der ein oder andere vereinzelte Regentropfen. Das aber eher selten, es bleibt bis dahin trocken und jetzt eben auch noch freundlich. Der Freitagmorgen bringt nur noch selten Sonnenschein mit, es bleibt überwiegend bewölkt. Zeitweise sind mal Regentropfen möglich in den Morgenstunden und am späten Nachmittag. Sonst haben wir oft lange trockene Phasen. Und die Temperaturen steigen morgen nochmal auf bis zu 18 Grad. 10 Minuten Stau aktuell auf der A100 Richtung Wedding zwischen Innsbrucker Platz und Schmargendorf. Außerdem stehen sie an auf dem Stadtring Richtung Treptow zwischen Jakob-Kaiser-Platz und dem Dreieck-Funkturm. Auf der A115 ist es voll Richtung Dreieck-Funkturm. Hier staut es sich zwischen Rastplatz Parforsheide und Spanische Allee. In Friedrichshain bitte Geduld, Bersarinplatz bis Petersburger Straße, staut sich hier Richtung Prenzlauer Berg. In Mitte haben wir eine Autoschlange, Otto-Braun-Straße bis Mühlendamm Richtung Tiergarten. Neukölln die Hermannstraße zugestaut, zwischen Wartestraße und Werbelinstraße Richtung Hermannplatz. Und auch in Wedding brauchen Sie Geduld auf der Seestraße. Hier stehen Sie an zwischen Luise-Schröder-Platz und Müllerstraße in Richtung Jungfernheide. Kommen Sie gut durch die Stadt und kommen Sie vor allem sicher an Ihr Ziel.
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15: Und hier kommt Sonnenmusik für Ihren Donnerstagvormittag. Phil Collins aus den 80ern. You can't hurry love.

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Vormittag getanzt zu Cher und Believe hier auf ihrem 98.2 Radio Paradiso. Tanzkurse für Kinder gibt's auch, aber vor allem Schwimmkurse. Die sind umso wichtiger, denn jedes fünfte Berliner Kind im Grundschulalter kann nicht schwimmen. Deshalb gut wichtig, dass es auch in diesen Sommerferien wieder kostenlose Schwimmkurse für Kinder gibt, angeboten von mehreren Berliner Schwimmvereinen und der Sportjugend Berlin. Diese Intensivkurse, die richten sich vor allem an Berliner Grundschulkinder der 4. bis 6. Klasse und an Schülerinnen und Schüler der 7. bis 10. Klasse, die noch kein Seepferdchen oder Bronzeabzeichen haben. Es gibt da kleine Gruppen mit bis zu 10 Kindern, in denen die Abzeichen nachgeholt werden können und einfach generell besser schwimmen gelernt wird. Also kostenlose Schwimmkurse in den Sommerferien auch in diesem Jahr wieder. Der Buchungsstart für die Kurse, der ist heute Nachmittag um 17 Uhr. Und für mehr Infos, klicken Sie sich gerne mal online ins Netz unter schwimmkurse-sportjugend.de.

0: diesen Kommentar von Günter Mahler. Mahler meint:
1: Der Schwabe sagt, ich kaufe mir einmal eine gute Jacke als fünfmal eine billige. Das rechnet sich und ist nachhaltig. Heute habe ich wieder mal eine Lektion im Garten gelernt. Einmal richtig und gründlich ist besser als fünfmal halbherzig. Ich habe über Stumpf und Stiel nachgedacht. Ich habe jetzt ein paar Mal den Klee oberflächlich ausgerissen. Er kommt zurück. Was hast du gegen Klee? Der ist doch schön, sagt meine Frau. Ja, aber wenn ich rasen will, erstickt der Klee alles. Also habe ich heute in 3 Stunden Arbeit die Wurzeln des Klees ausgegraben. Ich habe die Erde gelockert, gelüftet, heißt das in der Fachsprache, und Reparaturrasensamen gesät. Nachdem alles, was trocken und kaputt war, herausgearbeitet worden war. Mit Stumpf und Stiel eben, radikal, Lateinleistungskurs Radix, die Wurzel. Bei der Gartenarbeit kann ich fast so gut meditieren wie auf dem Fahrrad. Das vierfache Ackerfeld ging mir durch den Kopf. Ein Gleichnis, in dem Jesus klarmacht, dass der Boden vorbereitet sein muss, bereit, die Saat aufzunehmen, wenn es etwas werden soll mit dem Wachstum. Ein Konfliktgespräch zum Beispiel will gut vorbereitet sein, sachlich, intellektuell und gefühlsmäßig. Sonst geht es in die Hose und zurück bleibt verbrannte Erde. Eine Wunde will erst radikal ausgeräumt werden, auch wenn es weh tut. Einfach ein Pflaster drüber kleben, das kann man lassen. Das gilt für den Körper und für die Seele. All das ging mir durch den Kopf beim Gärtnern. Jetzt muss die Saat nur noch aufgehen, in meinem Garten und in Kopf und Herz. Säen, das macht man immer auf Hoffnung hin.
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17: Mit Henrik Düster. Guten Tag. Der Eichenprozessionsspinner breitet sich in Berlin rasant aus und wird zunehmend zum Gesundheitsproblem. In einem gemeinsamen Brief an den Senat fordern die 12 Bezirke ein zentral koordiniertes berlinweites Vorgehen und finanzielle Unterstützung. Wegen der giftigen Brennhaare, die schwere Allergien auslösen können, mussten in Mitte bereits 3 Sportanlagen gesperrt werden. Einzelne Bezirke rechnen für dieses Jahr mit Bekämpfungskosten von über 500.000 Euro. Der sozialdemokratische Spitzenkandidat für die Berlinwahl im September, Steffen Krach, hat eine Solidaritätsabgabe für Spitzenverdiener ins Gespräch gebracht. Einkommen über 300.000 Euro, bei Verheirateten über 500.000 Euro, sollen demnach bis 2030 mit 5% zusätzlich besteuert werden. Die Einnahmen will Krach gezielt in die Bildung und die Entlastung von Familien stecken, um den Sparplänen im Bund entgegenzuwirken. Bahnreisende und Pendler müssen sich im kommenden Jahr auf massive Einschränkungen gefasst machen. Medienberichten zufolge wird die wichtige Schienenstrecke zwischen Berlin und Lehrte bei Hannover vom 5. Februar bis zum 10. Dezember 2027 komplett gesperrt. Im Zuge einer Generalsanierung erneuert die Deutsche Bahn dort Weichen, Gleise und Lärmschutzwände. Heute startet die Fußball-Weltmeisterschaft in Nordamerika. Da viele Spiele in der Nacht angepfiffen werden, hat der Berliner Senat die Lärmschutzregeln gelockert. In der Außengastronomie dürfen alle Deutschlandspiele sowie das Finale, Open Air und ohne Uhrzeitbegrenzung gezeigt werden. Für private Partys auf dem Balkon oder im Garten gilt jedoch die Ausnahme nicht. Hier gilt ab 22 Uhr weiterhin die gesetzliche Nachtruhe.
18: Ja, wie schön, der Donnerstag gestaltet sich doch um einiges freundlicher als erwartet. Die Sonne zeigt sich jetzt noch über den Vormittag. Es kann im Tagesverlauf etwas dichter zuziehen und der ein oder andere verirrte Regentropfen ist am Nachmittag, meine ich, ausgeschlossen, aber eher selten. Bei Top-Temperaturen heute um 18 Grad. Auch morgen am Freitag geht's hoch auf bis zu 18 Grad. Morgen bleibt es voraussichtlich überwiegend bewölkt und leichter Regen ist zeitweise möglich, mal in den Morgenstunden und teilweise auch am Nachmittag. Und der Stadtring wieder zugestaut, Überraschung, A100 Richtung Wedding, Geduld hier bitte zwischen Innsbrucker Platz und Schmargendorf. Außerdem Stau auf der A100 Richtung Treptow zwischen Jakob-Kaiser-Platz und dem Dreieck-Funkturm. Es stockt auch auf der A115 Richtung Dreieck-Funkturm zwischen Rastplatz Parforsheide und Spanische Allee. Außerdem ist es voll in Friedrichshain, Bersarinplatz bis Petersburger Straße, hier wenn Sie Richtung Prenzlauer Berg unterwegs sind. Mitte, Otto-Braun-Straße bis Mühlendamm zugestaut Richtung Tiergarten, Neukölln die Hermannstraße voll zwischen Wartestraße und Werbelinstraße Richtung Hermannplatz. Und in Wedding bitte Geduld auf der Seestraße zwischen Luise-Schröder-Platz und Müllerstraße Richtung Jungfernheide. Kommen Sie gut durch die Stadt und bleiben Sie gelassen.
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18: Und Musik für Sommerlaune mit Sonnengarantie kommt hier gleich von Leonie. Frisch und aktuell, Don't Worry. Und wir starten mit Tina Turner rein in diese halbe Stunde aus den 80ern. Ganz gelassen mit We Don't Need Another Hero. Hier auf ihrem 98.2 Radio Paradiso. Berlins beste Hits mit der meisten Abwechslung an ihrem entspannten Donnerstag.

soweit. Das größte Fußball-Event des Jahres startet. Heute Abend mit dem Eröffnungsspiel Mexiko gegen Südafrika. Ab 21 Uhr die Fußball-WM. Es geht endlich los. 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Heute startet die WM. Eröffnungsspiel Mexiko gegen Südafrika heute Abend. Wird sogar live im Free-TV übertragen beim ZDF. 21 Uhr geht's los.

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12: Es ist 11 Uhr.
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14: Ich bin Katrin Müller. Bundeskanzler Friedrich Merz wirbt nach dem Treffen der Koalitionsspitzen mit den Sozialpartnern für Reformbereitschaft aller in Deutschland. Merz machte in seiner Regierungserklärung im Bundestag deutlich, dass die Zeit dränge.
15: Wir wollen in dieser Wahlperiode das Fundament unseres Landes so erneuern, dass es wieder für viele Jahre, vielleicht sogar für ein Jahrzehnt trägt. Und wir wollen es so tun, dass wir jeden ermutigen und ermuntern, daran teilzunehmen und seinen Beitrag zu leisten.
14: Jeden Tag gingen Arbeitsplätze in der Industrie verloren. Unternehmen geben angesichts hoher Kosten und Bürokratielasten auf, erklärte Merz. Das dürfe so nicht weitergehen. Tanken kann je nach Uhrzeit inzwischen deutlich teurer oder günstiger sein. Seit der neuen 12-Uhr-Regel sind die Preissprünge laut ADAC so groß wie nie. Bei Diesel liegen zwischen Tageshöchst- und Tiefstpreis im Schnitt mehr als 18 Cent pro Liter. Bei Super E10 fast 15 Cent.
16: Wer sparen will, sollte den richtigen Zeitpunkt erwischen. Laut ADAC sind die Preise meist kurz vor Mittag am niedrigsten. Bei einer Tankfüllung von 50 Litern lassen sich so im Schnitt mehr 7 Euro bei Benzin und über 9 Euro bei Diesel sparen. Der Autoclub sieht die starken Ausschläge trotzdem kritisch. Ende Juni fällt der Tankrabatt aber auch schon wieder weg. Dann könnte Sprit erneut teurer werden. Der Tankstellenverband rechnet damit, dass sich die Spritpreise danach bei rund 2 Euro pro Liter einpendeln könnten. Zoe Tassovali, Nachrichtenredaktion.
14: Nach einem Zusammenstoß zweier Busse in Oberbayern ist nach Polizeiangaben keiner der Verletzten mehr in akuter Lebensgefahr. Die Unfallstelle sei geräumt. Die beteiligten Busse würden nun von einem Gutachter untersucht. Gestern waren in einer Kurve bei Hilbertshausen im Landkreis Dachau ein mit Kindern besetzter Reisebus und ein entgegenkommender Linienbus ohne Fahrgäste zusammengeprallt. Ein Zweitklässler starb. Eine Lehrerin und 2 weitere Kinder wurden schwer verletzt. Zum Sport. Heute startet die XXL-Fußball-Weltmeisterschaft in Kanada, Mexiko und den USA. Die große Eröffnung am Abend deutscher Zeit ist in Mexiko statt im Aztekenstadion. Im Auftaktspiel trifft Co-Gastgeber Mexiko auf Südafrika. Die deutsche Mannschaft startet dann am Sonntag gegen Neuling Curaçao in die WM.
8: 17 Grad die aktuelle Temperatur. Sie können noch ein wenig die Sonne genießen. Es geht freundlich weiter. 18 Grad der Spitzenwert dazu. Allerdings wird es im Tagesverlauf etwas dichter zuziehen und am Nachmittag sind mal die ein oder anderen verirrten Regentropfen zumindest nicht ganz auszuschließen. Sonst bleibt es aber überwiegend trocken und trotz auch noch dichter Wolken in den nächsten Stunden wird sich immer wieder die Sonne zeigen können. Der Freitagmorgen bleibt überwiegend bedeckt. Wenig Sonne ist morgen zu erwarten. Dazu sind zeitweise zumindest mal leichte Schauer möglich in den Morgenstunden und am späten Nachmittag. Zwischendrin bleibt es lange trocken und die Temperaturen steigen morgen nochmal auf bis zu 18 Grad. Nach wie vor Geduld bitte auf der A100, einmal in Richtung Wedding, staut sich hier zwischen Innsbrucker Platz und Schmargendorf. Und auf der A100 Richtung Treptow stehen sie zwischen Jakob-Kaiser-Platz und dem Dreieck-Funkturm. Außerdem ist es voll noch in Mitte, Otto-Braun-Straße bis Mühlendamm. Hier stehen sie an Richtung Tiergarten. In Neukölln bitte Geduld auf der Hermannstraße, zwischen Wartestraße und Werbelinstraße Richtung Hermannplatz. Und in Wedding haben wir eine Autoschlange auf der Seestraße, zwischen Ost-West-Straße und Müllerstraße in Richtung Gesundbrunnen. Fahren Sie vorsichtig und kommen Sie gut und möglichst gelassen ans Ziel.
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8: Und jetzt mit Jennifer Rush. Das ist Ring of Ice.

Fröhlich leicht durch den Donnerstag, gesund mit und zu Berlins besten Hits mit der meisten Abwechslung. Hier auf ihrem 98.2 Radio Paradiso. Und von Olivia Dean mit aktueller Musik geht es jetzt in die 90er zu R.E.M. Man on the Moon.

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1: Bei der Radio Paradiso Frühstücksrunde und natürlich stimmen wir Sie vor allem auf die Fußball-Weltmeisterschaft ein, die heute Abend nun wirklich tatsächlich endlich beginnen wird. Wir sind ja alle schon ganz gespannt und es gibt schon die ersten Ergebnisse, wie Deutschland am Ende abschneiden wird. Und Fabi, du hast sie für uns.
2: Ich hab alle Geheimergebnisse schon vorab. Man kann an so einen schönen emotionalen Sport wie Fußball auch richtig wissenschaftlich rangehen. Das haben ein paar Wissenschaftler gemacht von der FU Berlin. Oh, die haben tatsächlich errechnet, wer Weltmeister wird.
1: Ach was.
2: Die haben dazu seit 2012, bis dahin sind die zurückgegangen, haben insgesamt 13.000 Spiele analysiert.
1: Oh wow.
2: Und gecodet und mathematisch berechnet. Mhm. Und das Ergebnis ist, na? Spanien wird Weltmeister.
1: Oh. Ah, okay. Ja. Würde man sagen.
2: Ich habe Frankreich getippt damals. Ja, gut. Aber Spanien, ja, ist stark. 13 bis 19% die Wahrscheinlichkeit, dass Spanien Weltmeister wird.
1: Aber

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1: Konsequenz, das habe ich schon oft gesagt, ist keine absolute Tugend. Wenn ich heute eine andere Einsicht habe als gestern, ist es dann für mich nicht konsequent, meine Richtung zu ändern? Ich bin dann inkonsequent meiner Vergangenheit gegenüber, aber konsequent gegenüber der Wahrheit. Konsequenz besteht darin, dass man der Wahrheit folgt, so wie man sie von Mal zu Mal erkennt.
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15: Mit Henrik Düster. Guten Tag. In Berlins historischer Mitte haben Archäologen die Überreste eines bislang unbekannten mittelalterlichen Steinkellers aus dem 14. oder dem frühen 15. Jahrhundert freigelegt. Mit einer Länge von über 8 Metern gilt das gut erhaltene Bauwerk für die damalige Zeit als außergewöhnlich groß und diente wohl als Handelslager. Der Keller wird in den kommenden Tagen vorerst wieder verfüllt, um ihn vor Umwelteinflüssen zu schützen. Die Ausgrabungen am Molkenmarkt laufen noch bis ins kommende Jahr hinein. Auf der Luft- und Raumfahrtmesse ILA am BER hat das Flugprogramm begonnen. Obwohl das Programm in diesem Jahr etwas kleiner ausfällt, gibt es an allen 5 Messetagen spektakuläre Flugvorführungen zu sehen. Der Schwerpunkt der diesjährigen Luftfahrtschau liegt deutlich auf dem militärischen Sektor mit einem umfassenden Auftritt der Bundeswehr. Zu den Höhepunkten am Himmel gehören die Eurofighter-Stunts, die Abschiedsflüge des Traditionsjets Tornado sowie der Kampfhubschrauber Leonardo AW-200. Der sich in Schönefeld weltweit zum ersten Mal öffentlich im Flug präsentiert. Als ziviles Highlight gilt der Airbus A350-1000. Die internationale Organisation Counter Extremism Project will die verfallene ehemalige Goebbels-Villa am Bogensee nördlich von Berlin sanieren. Geplant ist ein internationales Bildungszentrum gegen Antisemitismus und Hass im Netz, begleitet vom Architekten Daniel Liebeskind. Das Land Berlin als Eigentümer prüft derzeit das eingereichte Konzept. Ein Reddit-User hat die interaktive App Berlin Kebab Price entwickelt. Die Community pflegt dort die aktuellen Preise von über 900 Berliner Imbissen ein. Der statistische Durchschnittspreis für einen Döner liegt in der Hauptstadt aktuell bei 7,06 Euro. Während Charlottenburg-Wilmersdorf das teuerste Pflaster ist, gibt es in Neukölln den günstigsten Schnitt. Dort bieten drei Läden den Döner sogar noch für 3,50 Euro an.
16: Sieht richtig schön freundlich aus draußen. Viel Sonnenschein ist noch dabei. Ein paar leichte Wolkenfelder mischen sich zwischendrin auch ein. Insgesamt bleibt es aber jetzt heiter und vor allem trocken bei Temperaturen um 17 Grad. 18 Grad heute maximal. Ein bisschen dichter zuziehen kann es noch im Tagesverlauf und es ist nicht ganz ausgeschlossen, dass mal hier und da der ein oder andere Regentropfen runterkommt. Das aber eher selten und unwahrscheinlich. Der Freitagmorgen macht weiter, dicht bewölkt, gibt kaum mal die Aussicht auf Auflockerungen. Dazu ist mal zeitweise mit leichtem Regen zu rechnen in den Morgenstunden und auch noch mal am späten Abend. Sonst bleibt es zwischendrin lange trocken. Und die Temperaturen steigen morgen noch mal auf bis zu 18 Grad. 10 Minuten Stau aktuell noch auf der A100 Richtung Wedding zwischen Innsbrucker Platz und Schmargendorf. Außerdem bitte Geduld in Neukölln auf der Hermannstraße. Hier stehen sie an zwischen Wartestraße und Werbelinstraße Richtung Hermannplatz. In Wedding haben wir Stau auf der Seestraße zwischen Ost-West-Straße und Müllerstraße Richtung Gesundbrunnen. Und es gibt Einschränkungen in Tiergarten aufgrund einer Demo. Die Straße des 17. Juni ist aktuell noch zwischen Itzhak-Rabin-Straße und Ebertstraße gesperrt in beiden Richtungen. Das Ganze voraussichtlich noch bis 13 Uhr. Kommen Sie gut durch die Stadt und fahren Sie vorsichtig.
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16: Ein bisher sonniger Donnerstag um gleich 11:55, kurz vor Endspurt in dieser Arbeitswoche. Heute Abend vor allem erstmal WM-Eröffnung und bis dahin geht's bei uns entspannt weiter. Gleich mit Sinead O'Connor, Nothing Compares to You. Und das hier, das sind die 80er, Alphaville und Big in Japan. Hier bei Berlins besten Hits mit der meisten Abwechslung.

Madison, Shania O'Connor, Nothing Compares to You. Kommen Sie gut durch den Donnerstag mit uns, mit Ihrem 98.2 Radio Paradiso.

In Austin, Texas, gerade besungen von Dasha, wird es kein Fußballspiel geben im Rahmen der WM, die heute startet. Aber in Dallas, Texas. Für das Stadion in Dallas sind 5 Gruppenspiele geplant. Sie hören 98.2 Radio Paradiso auf dem Weg in Richtung erstes WM-Spiel. Heute Abend, 21 Uhr, Mexiko gegen Südafrika. Deutschland spielt dann erst am Sonntag gegen Curaçao. Das Alan Parsons Project jetzt für Sie aus den 80ern. Don't answer me.

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17: Ich bin Katrin Müller. Heute ist es soweit. Die XXL-Fußball-Weltmeisterschaft in Kanada, Mexiko und den USA startet. Die große Eröffnung am Abend deutscher Zeit ist in Mexiko-Stadt im Aztekenstadion. Im Auftaktspiel trifft Co-Gastgeber Mexiko auf Südafrika. Die deutsche Mannschaft greift dann am Sonntag ins Turnier ein.
18: Direkt nach dem Mittagstraining bekommen die Spieler einen halben Tag frei und können sich das Eröffnungsspiel in ihrem Quartier anschauen, im Graylin Estate. Auf mehreren Leinwänden, eine ist direkt am Pool. Abwehrmann David Raum glaubt, dass mit dem ersten Spiel die WM-Stimmung richtig steigen wird. Die Welt sei bereit. Auch die deutsche Mannschaft, die fühlt sich in der schwülen Hitze in North Carolina sichtbar wohl. Es gibt keine Verletzten und alle fiebern dem ersten Gruppenspiel entgegen. Aus Winston-Salem, Thomas Bremser.
17: Bundeskanzler Friedrich Merz wirbt nach dem Treffen der Koalitionsspitzen mit den Sozialpartnern für Reformbereitschaft aller in Deutschland. Merz machte in seiner Regierungserklärung im Bundestag deutlich, dass die Zeit dränge. Jeden Tag gingen Arbeitsplätze in der Industrie verloren. Unternehmen gäben angesichts hoher Kosten und Bürokratielasten auf, erklärte der Kanzler. Das dürfe so nicht weitergehen. SPD-Chefin Bärbel Baas deutet mögliche weitere Maßnahmen zur Entlastung der Verbraucher nach dem geplanten Aus des Tankrabatts Ende Juni an. Sollten die Energiepreise aber weiter stark steigen, werde man über die Maßnahme noch einmal reden müssen, sagte die Arbeitsministerin im ZDF.
14: Wir werden natürlich darauf schauen, was heißt das für, sag mal, Reserven, für Lieferketten, weil der Konflikt geht ja weiter. Und deshalb werden wir sicherlich auch bis zur Sommerpause und auch darüber hinaus die Lage beobachten und natürlich auch andere Entscheidungen vielleicht noch treffen.
17: Weiter bestehen bleibt erstmal die neue 12-Uhr-Regel, nach der Tankstellen die Preise nur noch einmal am Tag erhöhen dürfen. Der ADAC hat in einer Studie ermittelt, dass die Preissprünge bei Sprit dadurch aber so groß wie nie sind. Bei Diesel liegen zwischen Tageshöchst- und Tiefstpreis im Schnitt mehr als 18 Cent pro Liter, bei Super E10 fast 15 Cent. Nach dem großflächigen Stromausfall infolge eines Brands in einem Umspannwerk in Reutlingen sind alle Haushalte und Betriebe nun wieder am Netz. Seit dem späten Abend seien auch die restlichen rund 50 betroffenen Gewerbekunden wieder versorgt, teilten die Netzbetreiber mit. Die Ermittler von Generalstaatsanwaltschaft und Landeskriminalamt Stuttgart gehen mittlerweile davon aus, dass der Brand in dem Umspannwerk gelegt wurde.
19: Und dann schieben sich auch jetzt schon ein paar Wolken vor die Sonne. Trotzdem kann die Sonne sich immer wieder noch durchsetzen. Allerdings ist heute auch noch mit leichtem Regen zu rechnen. Über den Nachmittag nicht ausgeschlossen, dass dann noch was runterkommt. Bei Temperaturen aktuell um 20 Grad. Viel höher wird es heute nicht mehr gehen. Morgen am Freitag 17 Grad, der Spitzenwert. Morgen wird es dicht bewölkt bleiben mit leichtem Regen, vor allem mal in den Morgenstunden. Danach bleibt es lange trocken. Erst in der Nacht von Freitag auf Samstag sind da die nächsten Schauer zu erwarten. Das Wochenende selbst ebenfalls immer mal wieder verregnet mit kräftigerem Wind und bei am Samstag 22 und am Sonntag 18 Grad maximal. Auf der A100 Richtung Wedding stehen sie nach wie vor an. Aktuell sind es 10 Minuten mehr zwischen Innsbrucker Platz und Schmargendorf. Außerdem voll auf der A115 Richtung Dreieck Nutetal. Zwischen Hüttenweg und Spanische Allee dauert es 10 Minuten länger ebenfalls. Grund ist ein Liegenbleiber, der hier die rechte Spur blockiert. Auf der Hermannstraße in Neukölln ist Anstehen angesagt. Zwischen Wartestraße und Werbelinstraße Richtung Hermannplatz. Und in Wedding bitte Geduld auf der Seestraße. Zwischen Ost-West-Straße und Müllerstraße in Richtung Gesundbrunnen. Fahren Sie vorsichtig und kommen Sie gut und möglichst gelassen an Ihr Ziel.
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19: Wie wir Sie bei der Vorbereitung Ihres WM-Public Viewings unterstützen für eine richtig gute Fußballparty, das verrate ich Ihnen gleich. Nach unter anderem Gazebo, jetzt aus den 80ern. I like Chopin.

Man kann wirklich von einer XXL-Fußball-WM sprechen, die heute startet. Schönen Donnerstag, schönen ersten WM-Tag mit uns, mit Ihrem 8.

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1: Du hast das Recht zu hoffen, wahnsinnig und grenzenlos zu hoffen gegen die Verrücktheit der Aufrüstung und Ausbeutung. Du hast das Recht, maßlos zu hoffen auf Wasser, wo nichts als Trockenheit ist. Du hast das Recht zu hoffen gerade dann, wenn alle meinen, es gäbe nichts zu hoffen. Dann zählt deine Hoffnung doppelt und tausendfach.
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13: Mit Henrik Düster. Guten Tag. Berlins Schulen bekommen ein neues Mittel gegen chronische Schulschwänzer. Wenn begründete Zweifel an ärztlichen Attesten bestehen, können Schulen die betroffenen Schüler künftig verpflichtend zur Untersuchung durch den Amtsarzt schicken. Das berichtet der Tagesspiegel heute. Eine entsprechende Änderung des Schulgesetzes soll heute im Bildungsausschuss beschlossen werden. Chronisch kranke Kinder und Schüler mit Behinderungen sind von dieser Regel explizit ausgenommen. Die Berliner Gesundheitsämter begrüßten die neue Regelung und sehen sich personell dafür gerüstet. Der TÜV präsentiert heute hier in Berlin die erste Realfahrt eines vollautomatisierten Fahrzeugs unter sogenannten Level 4 Bedingungen. Bei dieser Stufe kann die Fahrzeugführung komplett abgegeben werden. Bei dem Pressetermin ist auch Verkehrssenatorin Ute Bonde vor Ort. Brandenburgs Ministerpräsident Dietmar Woidke will gezielt mehr Rüstungsunternehmen im Osten ansiedeln. Um den historischen Rückstand zu Westdeutschland aufzuholen und dauerhafte Arbeitsplätze zu schaffen, gäbe es momentan keine roten Linien, sagte Woidke der Märkischen Allgemeinen. Hier in Berlin hat indes die Cannabis-Messe Mary Jane begonnen. Zum 10-jährigen Jubiläum auf dem Messegelände erwarten die Veranstalter bis Sonntag rund 75.000 Besucher. 700 Aussteller präsentieren Trends rund um die Hanfpflanze, begleitet von Konferenzen und einem Festival mit Stars wie Sido, Materia und Mike Tyson. Wichtig für Besucher: Einlass ist erst ab 18 Jahren. In den Hallen herrscht Rauchverbot und auf dem gesamten Gelände gilt ein striktes Alkoholverbot.
14: Gerade wieder richtig schön aus, viel Sonnenschein, paar Wolkenfelder auch dabei, aber gerade kein Regen und die Temperaturen liegen bei 19 Grad. Das mit dem Regen kann sich heute über den Tag noch ändern, zumindest zeitweise sind am Nachmittag mal leichte Schauer angekündigt und auch morgen am Freitag sollten Sie den Regenschirm zumindest vorsichtshalber dabei haben. In den Morgenstunden sind noch mal leichte Tropfen möglich, der Rest des Tages bleibt überwiegend trocken, allerdings wolkenverhangen. Und die Temperaturen, die steigen morgen auf bis zu 17 Grad. Staut sich weiterhin auf dem Stadtring, einmal A100 Richtung Wedding zwischen Innsbrucker Platz und Schmargendorf. Und auf der A100 Richtung Treptow stehen sie zwischen Schmargendorf und dem Tempelhofer Damm. In beiden Fällen bitte 10 Minuten mehr einrechnen. Und 10 Minuten länger dauert es auch auf der A115 Richtung Dreieck Nutetal zwischen Hüttenweg und der Spanischen Allee. Fahren Sie vorsichtig und kommen Sie gut und vor allem sicher an Ihr Ziel.
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14: Und gleich mit aktueller Musik von Somber, Undress.

Disco-Feeling zur Mittagspause mit Cher und Strong Enough hier auf ihrem 98.2 Radio Paradiso. Und dass Rod Stewart kein Fan von US-Präsident Donald Trump ist, da ist es schon länger bekannt. Und bei einem Treffen mit dem britischen König Charles hat er das nochmal ziemlich deutlich gemacht. Das war kurz nach dem Besuch des Königs in den USA. Rod Stewart hat King Charles gelobt für seinen Auftritt in den Vereinigten Staaten, hat gesagt, gut gemacht in Amerika, sie haben ihn in die Schranken gewiesen. Den Namen Trump hat er in dem Zitat nicht genannt, dafür ein Schimpfwort. Also der Mann, der macht seine Meinung ordentlich deutlich. Aber Rod Stewart nutzt nicht immer Schimpfwörter. Er kann auch ganz lieb und ganz sanft, vor allem in seiner Musik. Hier ist er jetzt aus den 80ern. Every Beat of My Heart auf ihrem 98.2 Radio Paradiso.

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15: Ich bin Katrin Müller. Bundeskanzler Friedrich Merz wirbt nach dem Treffen der Koalitionsspitzen mit den Sozialpartnern für Reformbereitschaft aller in Deutschland. Merz machte in seiner Regierungserklärung im Bundestag deutlich, dass die Zeit dränge.
16: Entweder also wir schließen weiter die Augen davor und geben uns weiter der Illusion hin, und es wäre nichts anderes als eine Illusion, das werde schon alles irgendwie gut gehen. Oder, und das ist die andere Möglichkeit, wir nutzen die Stärken und Potenziale, die wir haben, um das Ruder für alle herumzureißen und uns auf allen Feldern, auf denen das nötig ist, wieder besser aufzustellen.
15: Jeden Tag gingen Arbeitsplätze in der Industrie verloren, Unternehmen geben angesichts hoher Kosten und Bürokratielasten auf, erklärte Merz. Das dürfe so nicht weitergehen. Tanken kann je nach Uhrzeit inzwischen deutlich teurer oder günstiger sein. Seit der neuen 12-Uhr-Regel sind die Preissprünge laut ADAC so groß wie nie. Bei Diesel liegen zwischen Tageshöchst- und Tiefstpreis im Schnitt mehr als 18 Cent pro Liter, bei Super E10 fast 15 Cent.
17: Wer sparen will, sollte den richtigen Zeitpunkt erwischen. Laut ADAC sind die Preise meist kurz vor Mittag am niedrigsten. Bei einer Tankfüllung von 50 Litern lassen sich so im Schnitt mehr 7 Euro bei Benzin und über 9 Euro bei Diesel sparen. Der Autoclub sieht die starken Ausschläge trotzdem kritisch. Ende Juni fällt der Tankrabatt aber auch schon wieder weg. Dann könnte Sprit erneut teurer werden. Der Tankstellenverband rechnet damit, dass sich die Spritpreise danach bei rund 2 Euro pro Liter einpendeln könnten. Zoe Tassovali, Nachrichtenredaktion.
15: Nach einem Zusammenstoß zweier Busse in Oberbayern ist nach Polizeiangaben keiner der Verletzten mehr in akuter Lebensgefahr. Die Unfallstelle sei geräumt. Die beteiligten Busse würden nun von einem Gutachter untersucht. Gestern waren in einer Kurve bei Hebertshausen im Landkreis Dachau ein mit Kindern besetzter Reisebus und ein entgegenkommender Linienbus ohne Fahrgäste zusammengeprallt. Ein Zweitklässler starb. Eine Lehrerin und zwei weitere Kinder wurden schwer verletzt. Zum Sport. Heute startet die XXL-Fußball-Weltmeisterschaft in Kanada, Mexiko und den USA. Die große Eröffnung am Abend deutscher Zeit ist in Mexiko statt im Aztekenstadion. Im Auftaktspiel trifft Co-Gastgeber Mexiko auf Südafrika. Die deutsche Mannschaft startet dann am Sonntag gegen Neuling Curaçao in die WM.
18: Richtig schön draußen aus. Die Sonne ist da, wechselt sich aktuell noch mit ein paar Wolken ab. Trotzdem zwischendurch immer wieder blauer Himmel zu sehen. Bei 18 Grad aktuell. Leichter Regen ist allerdings noch möglich. Heute im Laufe des Nachmittags. Also ist ganz gut, wenn Sie zumindest eine Kapuze dabei haben. Das aber nur mal zeitweise. Sonst bleibt es auch weitestgehend trocken. Am Freitagmorgen nur noch selten die Aussicht auf Sonnenschein. Es wird dicht bewölkt bleiben. Dazu ist zeitweise mal in den Morgenstunden und am späten Nachmittag mit leichtem Regen zu rechnen. Zwischendurch bleibt es trocken und die Temperaturen steigen morgen auf bis zu 17 Grad hier in und um Berlin. 20 Minuten Stau aktuell auf der A100 Richtung Treptow zwischen Schmargendorf und Tempelhofer Damm. Hier finden Reinigungsarbeiten statt, deshalb hier unbedingt Geduld mitbringen. 10 Minuten mehr auf der A100 Richtung Wedding zwischen Innsbrucker Platz und Schmargendorf. Und auch auf der A113 brauchen Sie Geduld stadteinwärts zwischen Johannisthaler Chaussee und Spätstraße. Hier ist die rechte Spur gesperrt, ebenfalls wegen Bauarbeiten. Kommen Sie gut durch die Stadt und kommen Sie sicher an Ihr Ziel.
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18: Der Donnerstag und Sie schwärmen sich hinein in die neue Stunde. Jetzt mit Eric Carmen aus den 80ern und Hungry Eyes.

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0: 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Der Nobelpreis 2010 wird an den chinesischen Schriftsteller und Bürgerrechtler Liu Xiaobo verliehen. Bei der Preisverleihung ist er bereits wegen Untergrabung der Staatsgewalt im Gefängnis. Aus Liu Xiaobos Verteidigungsrede während des Prozesses im Dezember 2009.
1: Ich habe keine Feinde und keinen Hass. Keiner der Polizisten, die mich beobachtet, verhaftet und verhört haben, keiner der Staatsanwälte, die mich angeklagt haben und keiner der Richter, die mich verurteilt haben, sind meine Feinde. Eine Feindmentalität vergiftet den Geist einer Nation, zerstört die Toleranz einer Gesellschaft und die Mitmenschlichkeit. Ich hoffe, über meine persönlichen Erfahrungen hinauszugehen, um der Feindseligkeit des Regimes mit äußerst gutem Willen zu begegnen und Hass mit Liebe zu zerstreuen. Es gibt keine Macht, die das Streben der Menschen nach Freiheit stoppen kann.
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14: Mit Jörg Trotzki, guten Tag. Berlins Schulen sollen noch einmal im Kampf gegen Schwänzer eins draufsetzen können. Wenn begründete Zweifel an ärztlichen Attesten bestehen, können Schulen die Schüler verpflichten, vom Amtsarzt untersuchen lassen. Chronisch kranke Kinder und Schüler mit Behinderungen seien von dieser Regelung ausdrücklich ausgenommen, heißt es weiter. Die Berliner Gesundheitsämter haben die Neuregelung ausdrücklich begrüßt. Berlins ehemaliger Kultursenator Joe Cialo will im Fördergelduntersuchungsausschuss keine Aussage machen. Cialos Anwalt erklärte, sein Mandant mache von seinem Auskunftsverweigerungsrecht Gebrauch. Cialo gilt als Schlüsselzeuge in der Affäre um teilweise rechtswidrig vergebene Fördergelder im Kampf gegen Antisemitismus. Neben der Frage, welche Verantwortung Cialo trägt, geht es im Untersuchungsausschuss auch darum, was der regierende Bürgermeister Kai Wegner wusste. Brandenburgs Ministerpräsident Dietmar Woidke hat sich dafür ausgesprochen, mehr Rüstungsindustrie im Osten anzusiedeln. Woidke brachte Bayern und Nordrhein-Westfalen ins Spiel, wo viele Menschen in Rüstungsbetrieben arbeiteten. Diesen Rückstand wolle man in Brandenburg aufholen, sagte Woidke. Hier könnten also Rüstungsprodukte für die Bundeswehr und den Export hergestellt werden. Woidke will heute mit den anderen ostdeutschen Regierungschefs bei der ILA über sein Vorhaben sprechen.
15: 18 sonnige Grad, die aktuelle Temperatur. Es bleibt jetzt noch freundlich viele Sonnenmomente dabei, ein paar Wolkenfelder zwischendrin auch mal. Es kann immer im Nachmittag etwas dichter zeitweise zuziehen und leichter Regen ist ebenfalls nicht ausgeschlossen, das aber nur mal zeitweise. Dauerregen wird es jetzt über den Nachmittag nicht geben. Der Freitagmorgen macht weiter, dicht bewölkt. Es gibt selten mal die Chance auf größere Auflockerungen. Leichter Regen ist morgen mal in den Morgenstunden möglich und über den restlichen Tag ebenfalls nicht ausgeschlossen. Es bleibt aber ab dem Vormittag überwiegend trocken. Bei morgen 17 Grad maximal. Am längsten dauert es aktuell auf der A100 Richtung Treptow. Sie stehen an zwischen Schmargendorf und Tempelhofer Damm wegen Reinigungsarbeiten. Auf der A100 Richtung Wedding gibt Stau zwischen Innsbrucker Platz und Schmargendorf. Hier bitte 10 Minuten mehr einplanen. Stau auch auf der A113 stadteinwärts zwischen Johannisthaler Chaussee und Spätstraße. Hier ist die rechte Spur gesperrt wegen Bauarbeiten. 10 Minuten mehr auch hier. Und auf der A115 gibt es eine Autoschlange Richtung Dreieck Nutetal zwischen Hüttenweg und der Spanischen Allee. Hier blockierten Liegenbleiber die rechte Spur. Auch hier 10 Minuten mehr einplanen. Fahren Sie vorsichtig und kommen Sie gut durch die Stadt.
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15: Den sonnigen Donnerstag und genießen Berlins beste Hits mit der meisten Abwechslung. Gleich geht's in die 90er zu Erasure und Always und das hier Kylie Minogue. Locker leicht auf den 80ern mit The Locomotion.

Das ist schon wirklich erschreckend. Jedes fünfte Berliner Kind im Grundschulalter kann nicht schwimmen. Daher umso wichtiger, dass es auch in diesem Jahr wieder kostenlose Schwimmkurse in den Sommerferien gibt. Angeboten von mehreren Berliner Schwimmvereinen und der Sportjugend Berlin. Sie hören 98.2 Radio Paradiso. Diese Intensivschwimmkurse, die richten sich vor allem an Berliner Grundschulkinder der 4. bis 6. Klasse und an Schülerinnen und Schüler der 7. bis 10. Klasse, die noch kein Seepferdchen oder Bronzeabzeichen haben. Es gibt da kleine Gruppen mit bis zu 10 Kindern, in denen die Abzeichen nachgeholt werden können und einfach generell besser schwimmen gelernt wird. Also kostenlose Schwimmkurse in den Sommerferien auch in diesem Jahr wieder. Der Buchungsstart für die Kurse, der ist heute Nachmittag um 17 Uhr. Und mehr Infos und die Buchungsoption finden Sie im Netz unter www.schwimmkurse-sportjugend.de. 98.2 Radio Paradiso. Weiter durch den Donnerstag, jetzt mit dem Pet Shop Boys. Always on my mind.

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15: Ich bin Ursula Winkler. Im Bundestag hat Kanzler Merz für den Reformkurs der schwarz-roten Bundesregierung geworben. Jeder solle prüfen, was er selbst dazu beitragen könne oder die Veränderungen zumindest akzeptieren, sagte er. Von der Opposition erntete er harsche Kritik.
16: Entweder wir verschließen weiter die Augen oder wir nutzen die Stärken und Potenziale und reißen das Ruder herum, verteidigte Merz die angedachten Reformen. Seine Regierung habe sich für das Zweite entschieden. Ziel ist Merz zufolge ein Fundament zu schaffen, welches die Lasten im Land fair verteilt und viele Jahre hält. Oppositionschefin Weidel bezeichnete Merz' Ansprache als Abgesang eines Gescheiterten. Die Grünen forderten von Schwarz-Rot, nicht länger untätig zu sein, sondern sich zusammenzureißen und zu liefern. Die Linke warf der Regierung vor, Axt an den Sozialstaat zu legen. Tanja Wagner, Nachrichtenredaktion.
15: Die USA und der Iran haben sich in der zweiten Nacht in Folge heftig gegenseitig beschossen, trotz der seit 2 Monaten geltenden Waffenruhe. Irans Militär reagierte nach eigenen Angaben mit einer kompletten Sperrung der Straße von Hormuz.
17: Jedes Schiff, das die wichtige Meerenge zu passieren versuche, werde angegriffen, teilte die iranische Militärführung mit. Die USA dementierten das. Gleichzeitig standen auch Bahrain und Kuwait erneut unter iranischem Beschuss. In den beiden Golfstaaten befinden sich wichtige US-Stützpunkte. Das US-Militär stellte seine Angriffe schließlich am Morgen wieder ein. Man bleibe jedoch wachsam und kampfbereit, hieß es. Eine dauerhafte Deeskalation ist derzeit nicht in Sicht. Amira Rajab, Beirut.
15: Justizministerin Hubig plädiert auf weitere Verschärfungen des Sexualstrafrechts. Sexuelle Handlungen sollen nach ihren Vorstellungen nur bei ausdrücklicher Zustimmung als einvernehmlich gelten. Die Verjährungsfrist bei Vergewaltigung möchte sie von 5 auf 20 Jahre verlängert sehen. Eine 5-jährige Verjährungsfrist ist für Vergewaltigung zu kurz, sagte Hubig dem Redaktionsnetzwerk Deutschland. Im legendären Aztekenstadion von Mexiko-Stadt wird heute Abend die bisher größte Fußball-WM der Geschichte eröffnet. Die Partie von Mitgastgeber Mexiko gegen Südafrika ist das erste von 104 Spielen. 48 statt wie zuletzt 32 Mannschaften sind bei dem sportlichen Mega-Event dabei. Die USA und Kanada sind die weiteren Gastgeber. Das deutsche Team startet dann am Sonntag gegen Neuling-Curaçao in die WM.
1: Es gibt immer mal wieder größere Lücken in der Wolkendecke. Da spickt dann so ein bisschen die Sonne durch. Ansonsten ist es doch eher bewölkt. Örtlich können ein paar kleine Regentröpfchen runterkommen. 18 Grad messen wir im Moment und ein bisschen durchwachsen geht es dann auch morgen durch den Freitag hindurch. Insgesamt viele Wolken unterwegs. Ab und zu kommen Regentropfen zu uns runter. Die Temperaturen, die bleiben eher frühlingshaft. 17 Grad gibt es morgen maximal. A115 Richtung Dreieck Notetal zwischen Hüttenweg und Spanische Allee. Da blockiert ein liegengebliebenes Fahrzeug die rechte Spur. Aktuell 10 Minuten Stau. Stadtring Richtung Triebdom zwischen Schmargendorf und Oberlandstraße haben wir Stau wegen Reinigungsarbeiten. Aktuell noch 20 Minuten. Die Reinigungsarbeiten sind jetzt allerdings auch abgeschlossen. Also der Stau sollte sich recht schnell abbauen. 10 Minuten noch auf dem Stadtring Richtung Wedding zwischen Innsbrucker Platz und Schmargendorf und in Schöneberg und Tempelhof Prellerweg bis Arnulfstraße. Hier sind es 10 Minuten Stau Richtung Tempelhof. Ihnen unterwegs eine gute, vor allem auch sichere Fahrt. Kommen Sie gut an.
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1: Ja, und Ihr Sonntag? Der könnte richtig schön tierisch werden. Das Tierheim Berlin. Das feiert nämlich den Tag der offenen Tür und was da alles so geboten wird, was es da zu erleben gibt, das hören Sie gleich in gemeinsamen Bund, unter anderem nach Nick Kershaw. Den gibt's jetzt. Wouldn't it be good? 5 Minuten nach 2.

0: Alle Tierliebhaberinnen und Tierliebhaber, aufgepasst, Sonntag ist ihr Tag. Da gibt's nämlich den Tag der offenen Tür hier bei uns im Tierheim Berlin.
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0: Ja, das Berliner Tierheim lädt zum Tag der offenen Tür ein und da ist deutlich mehr geboten als nur, in Anführungszeichen, ein Blick hinter die Kulissen von 11 bis 17 Uhr. Gibt's Führungen durch das Tierheim, Live-Musik, Talkrunden, Mitmachaktionen und jede Menge tierische Unterhaltung. Außerdem warten ein Trödelmarkt und verschiedene Stände rund um Hund, Katze und Co. auf Sie. Und das Schöne dabei, die Erlöse, die kommen direkt den Tieren im Tierheim zugute. Auch für Kinder ist einiges geplant mit Spielen und Aktionen rund um Tierschutz und auch um den richtigen Umgang mit den Tieren. Ein besonderer Moment steht dann um 15 Uhr auf dem Programm. Dann wird nämlich die sogenannte Ehrenpfote verlegt. Damit bedankt sich das Tierheim bei seinen rund 400 ehrenamtlichen Helferinnen und Helfern, die das ganze Jahr über da sind und sich für die Tiere dort engagieren. Der Eintritt ist frei. Alle Infos finden Sie auch nochmal online unter tierschutz-berlin.de.
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0: Der Eichenprozessionsspinner, der ist ein Problem hier bei uns in Berlin, und der Berliner Senat und auch die Bezirke, die wollen in der nächsten Woche über das Vorgehen gegen diesen Eichenprozessionsspinner beraten. Gleich eins der Themen bei Jörg Trotzki in Hauptstadt kompakt.
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2: Papst Johannes der 23. Die 10 Gebote der Gelassenheit. Das 4. Gebot, Realismus. Nur für heute werde ich mich an die Umstände anpassen, ohne zu verlangen, dass die Umstände sich an meine Wünsche anpassen.
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15: Mit Jörg Trotzki, guten Tag. Der Berliner Senat und die Bezirke wollen in der nächsten Woche über das Vorgehen gegen den Eichenprozessionsspinner beraten. Konkrete Gegenmaßnahmen müssten aber die Grünflächenämter der Bezirke ergreifen, wurde im Vorfeld des Treffens betont. Der Befall ist in diesem Jahr besonders schlimm. Die Bezirke fühlen sich personell und finanziell überfordert. Mehrere Sportplätze sind aktuell wegen des Befalls geschlossen. Auch in Brandenburg haben einige Kommunen das Land bei der Bekämpfung des Eichenprozessionsspinners um Hilfe gebeten. Die Mary Jane ist wieder in der Stadt. Die Cannabis-Messe feiern unterm Funkturm ihr 10-jähriges Bestehen. Bis Sonntag präsentieren 700 Aussteller Neues und Trends rund um die Cannabis-Pflanze und das passende Zubehör auf der Mary Jane in den Messehallen. Tipps gäbe es auch für den professionellen Anbau und den Verkauf, heißt es weiter. Begleitet wird die Messe von einem Festival mit Stars wie Sido und Mike Tyson. Auf der gesamten Messe herrscht ein striktes Alkoholverbot. Einlass ist erst mit 18. Die Entschärfung einer Weltkriegsbombe in Oranienburg klappt nicht so, wie erhofft. Von der Stadtverwaltung heißt es, der 250 Kilogramm schwere Blindgänger habe einen chemischen Langzeitzünder und müsse deshalb nun kontrolliert gesprengt werden. Rund 900 Menschen sind von Evakuierungsmaßnahmen in Oranienburg betroffen. Im Sperrkreis sind unter anderem eine Schule und eine Flüchtlingsunterkunft. In Potsdam wird es nächste Woche Dienstag noch aufwendiger. Wegen einer Weltkriegsbombe müssen 6.500 Menschen den Sperrkreis verlassen. Der Blindgänger liegt in der Innenstadt. Deshalb sind von der Sperrung unter anderem auch der Landtag, mehrere Museen und Hotels, die Freundschaftsinsel und Pflegeheime betroffen.
0: Dankeschön, Jörg. 20 Grad haben wir im Moment. Richtig schön, wenn die Sonne durchkommt, schafft sie aber leider nicht dauerhaft, sind einige Wolken unterwegs. Örtlich kommen auch mal ein paar kleine Regentröpfchen zu uns runter. Morgen am Freitag dann ebenso. Dichte Wolken unterwegs, immer mal wieder etwas Regen und wird auch wieder ein bisschen kühler. 17 Grad gibt's morgen maximal. Geduld brauchen Sie auf der A115 Richtung Dreieck Nutetal zwischen Dreieck Funkturm und Spanische Allee. Aktuell 20 Minuten Stau. 10 Minuten auf dem Stadtring Richtung Treptow zwischen Schmargendorf und der Oberlandstraße. Ebenso auf dem Stadtring Richtung Wedding zwischen Innsbrucker Platz und Schmargendorf. Und in Schöneberg und Tempelhof bisschen Geduld. Prellerweg bis Arnulfstraße. Aktuell 10 Minuten Stau Richtung Tempelhof. Ihnen unterwegs eine gute, vor allem auch sichere Fahrt. Kommen Sie gut an.
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0: Heute startet die WM und das Turnier ist nicht nur das größte jemals, es ist auch erstmals eines, das neue Regeln zu bieten hat. Und welche genau, darüber sprechen wir gleich hier. Unter anderem nach Taylor Swift, Oh Polite und das hier Chris Rea mit Josephine. Die Zeit gleich 4 Minuten nach 3:30.

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1: Es ist eine Fußball-WM der Superlative, die heute startet. Das kann man, glaube ich, wirklich so sagen. 3 Gastgeberländer, 48 Mannschaften und 104 Spiele. So viele wie noch nie. Und es ist auch eine WM der Neuheiten. Denn einige Regeln und Traditionen, die ändern sich. Sehen 98.2 Radio Paradiso, das gerade Joshua Caddison mit einer Postkarte von dem Ort, wo dann das erste Spiel auf amerikanischem Boden stattfinden wird. Picture Postcard from L.A. Mein lieber Kollege und WM-Reporter vor Ort, Thomas Bremser, klärt uns jetzt mal so ein bisschen auf. Thomas, die Neuerungen, die fangen schon vor dem Spiel an, die es geben wird. Also bei der Nationalhymne beginnt es schon. Welche Bilder werden wir denn da im Fernsehen zu sehen bekommen?
2: Ja, zumindest keine singenden oder stummen 11 Spieler auf dem Feld, die die Kamera nach und nach zeigt. Bei der WM sollen auch alle Auswechselspieler mit auf den Platz kommen zur Hymne. Das sind über 50. Die sollen sich um das Banner im Mittelkreis versammeln und dann werden die Hymnen abgespielt. Zum Handschlag der Spielführer und Mannschaftsfoto sind die Ersatzspieler dann nicht mehr auf dem Feld. Später im Turnier, vermutlich bei den K.O.-Spielen, werden beim Einlaufen auch noch Pyro und roter Rauch zu sehen sein. Das Ganze verwundert ja eigentlich nicht, denn die FIFA setzte mehr und mehr auf Show.
1: Das stimmt. Und es wird auch während des Spiels eine Besonderheit geben. Das Spiel kann deutlich länger dauern. Warum?
2: Ja, einige Stadien sind zwar klimatisiert, aber in anderen kann es teilweise richtig heiß werden. Deshalb gibt es bei jedem Spiel 2 Trinkpausen, unabhängig vom Wetter. Die Pausen gehen 3 Minuten und werden eingelegt etwa zur Halbzeit der jeweiligen Halbzeit. Das Spiel wird also quasi in 4 Viertel unterteilt, wie beim American Football. Ob die FIFA das jetzt nur für die Spieler macht, daran kann man zweifeln. Während der Pausen dürfen die Fernsehsender nämlich Werbung zeigen. Lohnt sich für die also auch.
1: Und davon gehe ich aus. Welche neuen Regeln werden denn bei der WM dann noch angewendet? Also welche neuen Regeln wirklich, die den Fußball betreffen?
2: Die Schiedsrichter sollen härter durchgreifen, wenn Spieler Zeit schinden. Für Einwürfe haben die Spieler 8 Sekunden Zeit. Der Schiedsrichter kann die letzten Sekunden per Hand-Countdown anzeigen. Und auch wenn Spieler ausgewechselt werden, soll das innerhalb von 10 Sekunden passieren. Sonst darf die Mannschaft eine Minute lang nur zu 10 spielen. Wenn Spieler verletzt auf dem Boden liegen und behandelt werden, müssen sie danach vom Feld und eine Minute draußen warten. Und der Videoassistent kann jetzt auch Ecken überprüfen, wenn danach Tore fallen, und auch gelbe Karten, wenn die zu gelb-rot führen.
1: Okay, also ich fasse nochmal zusammen. Große Gruppen bei der Hymne vor dem Spiel im Mittelkreis, Pyroshows beim Einlauf, festgelegte Trink-/Werbepausen zwischendurch, weniger Trödelei bei Einwurf und Auswechslung und mehr Überprüfungsbefugnisse für den Videoschiri. Dankeschön, Thomas, für die Infos zu den Neuerungen bei der WM. Heute kommen sie schon mal zum Einsatz. Das Eröffnungsspiel Mexiko gegen Südafrika. Das gibt's heute Abend live aus Mexiko, im Aztekenstadion Mexiko-Stadt. Los geht's um 21 Uhr mit dem Spiel, live zu sehen dann hier bei uns im 2. im ZDF.

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15: Ich bin Ursula Winkler. Bundeskanzler Merz wirbt nach dem Treffen der Koalitionsspitzen mit den Sozialpartnern für Reformbereitschaft aller in Deutschland. Das Gespräch habe in guter, konstruktiver Atmosphäre stattgefunden und sie würden es zu einzelnen Themen auch weiter fortsetzen, sagte Merz in einer Regierungserklärung im Bundestag. Er machte deutlich, dass die Zeit für Reformen dränge. Jeden Tag gingen Arbeitsplätze in der Industrie verloren. Unternehmen gäben angesichts hoher Kosten und Bürokratielasten auf, sagte er. Der Tankrabatt fällt wie geplant Ende des Monats weg. Union und SPD wollen die Maßnahme nicht verlängern, aber bei stark steigenden Spritpreisen schnell reagieren. Aber wie? Die Debatte darüber läuft.
16: Union und SPD deuten schon mögliche weitere Entlastungsmaßnahmen an, ohne aber konkret zu werden. Hintergrund ist zum einen, dass ein Ende des Iran-Krieges, der die Spritpreise so hoch getrieben hat, immer noch nicht absehbar ist. Und ein Preissprung an der Tankstelle kurz vor den Sommerferien dürfte in der Bevölkerung wenig populär sein. Auch der ADAC findet das nicht vermittelbar und fordert weitere Entlastungen zielgerichtet für besonders Betroffene. Verbraucherschützer fordern statt neuer Schnellschüsse wie dem Tankrabatt jetzt dauerhafte Maßnahmen, etwa eine Senkung der Stromsteuer für private Haushalte. Onni Torau, Berlin.
15: Ein Elternpaar aus Bayern hat zum dritten Mal Zwillinge bekommen. Die beiden Töchter kamen in Fürth auf die Welt. Einmal sei besonders, zweimal außergewöhnlich, dreimal in Folge kaum zu glauben, schrieb das Klinikum auf Instagram. Das Paar hatte schon 2023 zwei Jungen und ein Jahr später zwei Mädchen bekommen. Die Ärzte sprechen von einem Zufall. Es habe keine künstlichen Befruchtungen gegeben. In wenigen Stunden beginnt in Mexiko-Stadt die Fußball-WM. Bisher hielt sich die Vorfreude in Deutschland noch ziemlich in Grenzen. Wir machen den allerletzten Stimmungscheck. Freuen Sie sich auf die WM?
17: Ich weiß nicht mal, wann die anfängt. Heute. Tada!
18: Normal, wie jeder andere. Ich sehe es überall. Ich werde einige Spiele schauen, weiß, in welcher Gruppe wir spielen.
19: Ich habe schon immer was anderes gemacht, wenn andere Leute zum Fußball gehen.
20: Ich beschäftige mich halt schon mein ganzes Leben lang mit Sport und verfolge das auch mit großem Interesse.
21: Noch gar nicht, aber es geht langsam so, kocht es an mir hoch, auch durch die Beiträge im Fernsehen und so. Ja.
15: Das Auftaktspiel Mexiko-Südafrika startet um 21 Uhr, die Eröffnungsshow etwa 90 Minuten vorher.
22: Und Sie fahren gerade die Kids zum Fußballtraining hier in Berlin und heute ist gutes Trainingswetter. 20 Grad die aktuelle Temperatur, Sonne und Wolken wechseln sich ab. Örtlich sind auch mal ein paar ganz kleine Regentröpfchen drin. Wirklich viel ist es aber nicht. Morgen am Freitag weiter durchwachsen, dichte Wolken sind unterwegs, Sonne wird es eher nicht geben. Das Ganze bei Topwerten von 15 bis 17 Grad. Am Samstag dann wieder wärmer, 22 Grad die Top-Temperatur, gibt über den gesamten Tag böig frischen Wind aus westlicher Richtung und immer mal wieder auch ein klein bisschen Regen. Den längsten Stau aktuell haben wir auf der A-Bus Richtung Dreieck Nutetal zwischen Dreieck Funkturm und Spanische Allee im Moment 25 Minuten mehr. 10 Minuten auf der A113 stadteinwärts zwischen Johannisthaler Chaussee und Spätstraße wegen Bauarbeiten und 10 Minuten auch auf dem Stadtring Richtung Treptow zwischen Schmargendorf und Oberlandstraße und auf dem Stadtring Richtung Wedding zwischen Innsbrucker Platz und Schmargendorf, genauso wie in Schöneberg und Tempelhof, Prellerweg bis Arnulfstraße. Hier sind es 10 Minuten Richtung Tempelhof. Ihnen unterwegs eine gute, vor allem auch sichere Fahrt. Kommen Sie gut an.
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22: Dem Fußball und der WM so ein bisschen entfliehen. Das können Sie zum Beispiel auch im Kino wunderbar machen. Und welche Filme da seit heute neu zu sehen sind, das hören Sie gleich hier bei uns in den Kinostarts der Woche nach Calum Scott. Der war gestern Abend noch hier bei uns in Berlin. Performt You Are The Reason hören wir gleich nochmal von ihm. Direkt nach Mike and the Mechanics gibt's jetzt mit Silent Running. Auf die 98.2 Radio Paradiso um die Zeit, 4 Minuten nach 3.

0: Ja, hat gestern ein wundervolles Konzert hier bei uns in der Max-Schmeling-Halle gespielt. Wir haben dafür auch Tickets verlost. Calum Scott, You Are The Reason, gerade gehört auf dem 98.2 Radio Paradiso. Und heute Abend, da startet dann die Fußball-WM mit dem Eröffnungsspiel Mexiko gegen Südafrika. Dann heißt es die nächsten Tage, die nächsten Wochen Fußball, Fußball, Fußball zu Hause. Und wenn Sie dem so ein bisschen entfliehen wollen, dann würde ich sagen, ab ins Kino. Da wird auf jeden Fall viel geboten. Es geht zum Beispiel jetzt um Aliens und um Zombies. Ronny Thorau sortiert für uns mal die Filmstarts der Woche. Ronny, Film ab.
1: Was hast du gestohlen?
2: Geheimnisse. Regie-Altmeister Steven Spielberg hat uns ja schon legendäre Filme mit Außerirdischen beschert. Man denke an E.T. oder die unheimliche Begegnung der dritten Art. Jetzt kehrt Spielberg mit einem großen Science-Fiction-Epos zurück.
1: Sind das Menschen?
2: Nein. Disclosure Day, Tag der Wahrheit, unter anderem mit Emily Blunt und Colin Firth, dreht sich nicht nur um die Frage, gibt es Aliens, sondern vor allem, sollte man das besser geheim halten?
1: Was wirst du tun?
3: Ich enthülle es. Vor der ganzen Welt.
2: Erste sporadische Kritiken sind euphorisch, allerdings wird auch viel um den Film geheimnisst. Aber passt ja zum Thema.
4: Diese Wahrheit wird die bestehende Weltordnung auf den Kopf stellen. Wenn sie das tun, gibt es kein Zurück.
2: Von Aliens zu Zombies. In Zombies im Zoo passiert genau das, was der Titel verspricht. Zootiere mutieren.
5: Wir sind umzingelt von allen möglichen gefährlichen Kreaturen.
2: Ein Animationsfilm mit Horrorgeschichte und Horrorbildern, das gibt's eher selten. Aber der Grusel bleibt familientauglich. Zum Beispiel, weil die Gelee-glibbrigen Tiermutanten oft zu absurdem Slapstick führen.
6: Du bist groß und voll hässlich.
2: Und am Ende geht's auch um eine kinderfreundliche Botschaft. Gemeinsam ist man stärker.
7: Ich weiß, wie wir den kompletten Zoo retten können. Aber dafür brauchen wir die Hilfe der anderen.
2: Zum Schluss noch was nicht Jugendfreies, aber irgendwie doch.
8: Cut. Einfach phänomenal, Leute.
2: Truly Naked erzählt von einem introvertierten Jugendlichen, der seinem Vater beim Pornos drehen hilft.
9: Das ist ein Familienbusiness, unser Business!
2: Als der junge Mann Nina kennenlernt und mit ihr die weibliche Sicht auf Intimität und Sex, ändert sich seine Weltsicht.
8: Warum hältst du dich da nicht einfach raus?
2: Truly Naked ist schräg, manchmal auch bizarr, aber auch sehr augenöffnend und menschlich.
10: Niemand kann sich raushalten.
8: Das ist mein Leben.
10: Das ist dein Leben. Also lebe es.
0: Das klingt doch richtig gut. Richtig unterhaltsame Filme für Ihre Auszeit von der WM. Ihre Chance zumindest der WM, dem Fußball so ein bisschen zu entfliehen.

Brian Ferry auf M98.2 Radio Paradiso und heute Abend ist es soweit, die WM startet mit dem Eröffnungsspiel Mexiko gegen Südafrika, genauso übrigens auch wie 2010 bei der WM in Südafrika, aber das ist nur ein kleiner Funfact am Rande. 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
1: Der Maler Vincent van Gogh. Konkurrenz, die dem Neid entspringt, ist etwas ganz anderes als die Bemühung, sein Bestes zu tun, um aus gegenseitiger Achtung die Arbeit so gut wie möglich zu machen. Im Neid sehe ich nichts Gutes. Doch würde ich eine Freundschaft verachten, die nicht von beiden Seiten einige Anstrengung verlangt, dass man auf der gleichen Höhe bleibt.
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18: Mitja Trotzki, guten Tag. Der krankheitsbedingte Ausfall auf Arbeit ist hier in Berlin leicht gesunken. Von der Barmer Kasse heißt es in einer aktuellen Studie, die durchschnittliche Zahl der Krankmeldungen sank von 22 auf 21 Tage, was ja dann immer noch über 4 Wochen sind. Von der Barmer heißt es weiter, die Zahlen zeigten, dass sich das Krankheitsgeschehen in Berlin zunehmend stabilisiert. Natürlich bleibe es wichtig, die Gesundheit am Arbeitsplatz dauerhaft zu fördern und präventive Angebote auszubauen. Die Feuerwehrwache Charlottenburg-Nord ist wohl doch nicht von Bettwanzen befallen. Unklar sei aber weiterhin, was die Hautreaktion bei den Feuerwehrleuten ausgelöst hat, sagte man uns. Zuvor hatten über 20 Kollegen über Bissspuren geklagt. Den Spekulationen seien keine Grenzen gesetzt, heißt es weiter. Die Bissspuren könnten auch beispielsweise von Flöhen, Milben oder Zecken sein. Nur Bettwanzen seien es eben nicht, wird von der Schädlingsbekämpfungsfirma versichert. Vor nicht einmal einem Jahr hatte es einen ähnlichen Vorfall an derselben Feuerwehrwache gegeben. In Brandenburg fordert der Elternrat weniger Schulstunden. In einem offenen Brief an Ministerpräsident Dietmar Woidke wird zugleich betont, wichtig sei, dass überhaupt ein verlässlicher Unterricht stattfindet. Brandenburgs Bildungsminister Gordon Hoffmann hatte kürzlich erklärt, dass angesichts des Lehrermangels nicht mehr an allen Schulen im Land voller Unterricht gewährleistet werden kann. Zugleich sprach sich Hoffmann dafür aus, Lehrer dorthin zu versetzen, wo Lehrermangel herrscht. Dies sind vor allem die ländlichen Regionen wie die Lausitz, der Landkreis Elbe-Elster und die Uckermark.
19: Dankeschön, Jörg. 19 Grad messen wir im Moment. Immer mal wieder gibt's Lücken in der Wolkendecke. Ansonsten sind ein paar Wölkchen unterwegs. Örtlich können auch ein paar kleine Regentropfen runterkommen. Insgesamt das Wetter aber okay. Morgen am Freitag dann nochmal mehr durchwachsen. Einige Wolken, immer mal wieder etwas Regen und Topwerte von 15 bis 17 Grad. Den längsten Stau gibt's weiter auf der A115 Richtung Dreieck Notetal zwischen Dreieck Funkturm und Spanische Allee, im Moment 25 Minuten mehr. 10 Minuten auf dem Stadtring stadteinwärts zwischen Joachimsthaler Chaussee und Spätstraße, ebenso 10 Minuten auf dem Stadtring Richtung Treptow zwischen Schmargendorf und Oberlandstraße und auf dem Stadtring Richtung Weddingstau zwischen Innsbrucker Platz und Schmargendorf. Und nochmal dicht an dicht in Schöneberg und Tempelhof, Prellerweg bis Arnulfstraße. Planen Sie mal 10 Minuten mehr Richtung Tempelhof. Für ihn unterwegs eine gute, vor allem auch sichere Fahrt. Kommen Sie gut an.
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19: Im Aztekenstadion, im altehrwürdigen Aztekenstadion in Mexiko, wird die WM heute Abend eröffnet. Und wie groß denn auch die Vorfreude in Mexiko jetzt schon ist, darüber spreche ich gleich mit Auslandskorrespondentin Andrea Sosa Cabrios aus Mexiko gleich. Unter anderem nach Bryan Adams, Rod Stewart und Sting. Die habe ich mit All for Love. Und das ist gute Laune Musik. Das ist Cyndi Lauper. 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

0: schöner Song, schöne Botschaft, vielleicht auch eine schöne Überschrift für so eine WM. Bryan Adams, Rod Stewart und Sting. All for Love auf WM98.2 Radio Paradiso, 20 Minuten vor 4 und es geht los. Heute startet diese XXL-Fußball-WM in Kanada, Mexiko und USA. Die größte Eröffnung oder die große Eröffnung heute Abend in Mexiko-Stadt im Aztekenstadion. Im Auftaktspiel danach trifft dann auch Mexiko auf Südafrika und wir schalten jetzt mal rüber an den Ort des Geschehens. Andreas Sosa Cabrios für Radio Paradiso aus Mexiko-Stadt. Andrea, wie ist denn die Stimmung bei euch jetzt? Wenige Stunden vor dem Anpfiff, wenige Stunden vor der großen Eröffnung und auch generell.
1: Also ganz ehrlich, Mexiko ist gerade ein echtes Land der Gegensätze. Auf der einen Seite hat man seit Tagen diese massiven Straßenblockaden von Demonstranten. Mhm. Die Stadt ist stellenweise echt im Ausnahmezustand, Chaos, Stau überall. Mhm. Und da denkt man, okay, Fußballstimmung eher nicht. Aber dann geht man einfach mal in den Supermarkt und da steht die Hälfte der Leute im Trikot der mexikanischen Nationalmannschaft an der Kasse. Die Einkaufswagen sind randvoll mit Chips, Bier, allem, was man fürs Spiel braucht. Also trotz Chaos liegt diese Fußballstimmung irgendwie in der Luft. Mhm. Ausländische Besucher gibt es nicht so viele, also weniger als man gedacht hatte, aber sie sind definitiv auch da.
0: Okay, und ich glaube auch zu hören, schon deutlich mehr Stimmung als hier bei uns. Spielt das Wetter denn mit oder könnte die Eröffnung heute Abend vielleicht auch so ein bisschen ins Wasser fallen?
1: Zur Eröffnungsfeier selbst bleibt es wohl noch trocken, aber während des Spiels wird es ziemlich sicher regnen. Mhm. In der zweiten Halbzeit sind sogar Gewitter möglich. Also eine Regenjacke wird man wohl mitnehmen müssen.
0: Okay, nass aber warm der Start heute in Mexiko beim Eröffnungsspiel. Anpfiff zum Auftakt heute Abend. Anpfiff zum Spiel, 21 Uhr. Übertragen wird das Spiel hier bei uns samt Eröffnungsfeier auch live im ZDF.

Einer ihrer größten Hits, Tina Turner aus dem Jahr 1984, Private Dancer, hier auf ihr 98.2 Radio Paradiso. Schönen Donnerstag jetzt mit Ronan Keating und Life is a Roller Coaster.

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14: Ich bin Ursula Winkler. Die USA und der Iran haben sich in der zweiten Nacht in Folge heftig gegenseitig beschossen, womit sich der Konflikt trotz der seit 2 Monaten geltenden Waffenruhe gefährlich hochschaukelt. Jetzt droht US-Präsident Trump mit der Übernahme der Insel Kark, die für Irans Ölindustrie sehr wichtig ist. Man werde die vollständige Kontrolle über Irans Öl- und Gasmärkte erlangen, schrieb Trump auf der Plattform Truth Social. Er kündigte auch neue schwere Angriffe auf den Iran an. Kanzler Merz hat mit seiner Regierungserklärung im Bundestag Hohn und Spott geerntet. Die schwarz-rote Koalition solle sich mal zusammenreißen und liefern, sagte etwa Grünen-Fraktionschefin Hasselmann. Die AfD-Co-Vorsitzende Weidel warf der Bundesregierung vor, Milliardenbeträge zu verschwenden.
15: Das Wort Reformen sei längst zu einem Synonym für Kürzungen verkommen. Und zwar immer bei den gleichen, ätzte Grünen-Fraktionschefin Hasselmann. Linken Fraktionschef Pellmann sprach von einem sozialen Kahlschlag im Land, während gleichzeitig Milliarden bei den Rüstungsfirmen versickerten. Für Oppositionsführerin Weidel hat Schwarz-Rot bei den aktuellen Krisen schlicht versagt. Merz' Rede sei der Abgesang eines Gescheiterten, so Weidel. Zuvor hatte der Kanzler die anstehenden Reformen verteidigt und jeden dazu aufgerufen, sich zu beteiligen. Tanja Wagner, Nachrichtenredaktion.
14: Mit der ersten Zinserhöhung seit fast 3 Jahren stemmt sich die Europäische Zentralbank gegen den Inflationsschub infolge des Irankriegs. Die Euro-Währungshüter heben den für Banken und Sparer wichtigen Einlagenzins um 0,25 Prozentpunkte auf 2,25% an. Höhere Zinsen verteuern Kredite. Sparer profitieren dagegen, wenn Banken steigende Leitzinsen weiterreichen. Heute startet die XXL-Fußball-WM in Kanada, Mexiko und den USA. Die große Eröffnung ist in Mexiko-Stadt im Aztekenstadion.
4: Eine Megashow soll die Fans vor dem Anpfiff in Stimmung bringen. Popstar Shakira will erstmals den WM-Song Die Die live präsentieren. Mögliche Gewitter und radikale Lehrerproteste überschatten jedoch den Start des Turniers. Die Zufahrtsstraßen zum Stadion sind weitgehend abgesperrt. Auch die Fanmeile im historischen Zentrum der Stadt wird streng überwacht, damit Protestaktionen das Fußballfest nicht beeinträchtigen. Aus Mexiko-Stadt Andreas Osacabrius.
14: Das Auftaktspiel Mexiko-Südafrika startet um 21 Uhr, die Eröffnungsshow etwa 90 Minuten vorher.
16: 18 Grad, die aktuelle Temperatur. Immer mal wieder kommt die Sonne kurz durch. Ansonsten sind schon einige Wolken unterwegs. Örtlich können auch ein paar kleine Regentröpfchen mit dabei sein. Morgen am Freitag dann über den gesamten Tag dicht bewölkt. Immer mal wieder leichter Regen. Das Ganze bei Topwerten von um die 17 Grad und auch am Samstag eher gemischt. Gibt einen Mix aus, einiges an Wolken, immer mal wieder durch frischen Wind, kurz etwas Sonne, aber auch ein paar Regentröpfchen. Das Ganze bei Topwerten von 22 Grad. Einen längeren Stau haben wir auf der A115 Richtung Dreieck Notetal zwischen Dreieck Funkturm und Spanische Allee aktuell 30 Minuten mehr. 10 Minuten auf der A113 stadteinwärts zwischen Johannisthaler Chaussee und der Spätstraße, ebenso auf dem Stadtring Richtung Treptow. Hier staut sich zwischen Hohenzollernamm und Dreieck Neukölln aktuell 25 Minuten mehr. 10 Minuten auf dem Stadtring Richtung Wedding zwischen Innsbrucker Platz und Schmargendorf. Ebenso in Schöneberg und Tempelhof, Prellerweg bis Arnulfstraße. Hier haben wir Stau Richtung Tempelhof und noch eine Meldung von der Berliner S-Bahn. Wegen eines Polizeieinsatzes in Storkower Straße ist der Zugverkehr der Linien S41, S42, S8 und S85 zwischen Landsberger Allee und Frankfurter Allee unterbrochen. Gibt auf der gesamten Linie Verspätungen und Ausfälle. Ihnen unterwegs eine gute, vor allem auch sichere Fahrt. Kommen Sie gut an.
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16: Ja, das finde ich wirklich, wirklich spannend. Wissenschaftler der FU Berlin. Die haben errechnet, wer denn Weltmeister wird. Das war auch Thema heute früh bei uns in der Radio Paradiso Frühstücksrunde. Da hören wir gleich nochmal rein. Unter anderem nach Human gibt's jetzt von der Human League.

0: musikalisch ab ins WM-Land. One Republic mit West Coast. Die Zeit 4:11.
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2: Bei der Radio Paradiso Frühstücksrunde und natürlich stimmen wir Sie vor allem auf die Fußball-Weltmeisterschaft ein, die heute Abend nun wirklich tatsächlich endlich beginnen wird. 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Und Fabi, du hast sie für uns.
3: Ich hab alle Geheimergebnisse schon vorab. Man kann an so einen schönen emotionalen Sport wie Fußball auch richtig wissenschaftlich rangehen. Das haben ein paar Wissenschaftler gemacht von der FU Berlin. Oh, die haben tatsächlich errechnet, wer Weltmeister wird.
2: Ach was.
3: Mhm, die haben dazu seit 2012, bis dahin sind die zurückgegangen, haben insgesamt 13.000 Spiele analysiert.
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Unser Radioparadiso Klassiker aus den 70ern, The Real Thing und Weltklasse Tennis, das gibt's ab diesem Wochenende wieder hier bei uns in Berlin bei den Berlin Tennis Open im Grunewald. Da schlagen 9 der aktuell 10 besten Spielerinnen der Welt auf. Für viele Fans dürfte aber vor allem auch ein Name spannend sein, und zwar Serena Williams. Die feiert 4 Jahre nach ihrem Rücktritt ihr Comeback, tritt dort im Doppel an. Gespielt wird vom 13. bis zum 21. Juni auf Rasen im Steffi-Graf-Stadion. Dazu gibt es noch ein buntes Rahmenprogramm für die Fans. Wer live dabei sein will, Tickets

0: das gute alte Schwänzen in der Schule. Das soll für Berliner Schülerinnen und Schüler bald ein bisschen schwerer werden. Wie genau? Gleich eins der Themen. Bei Jörg Trotzki in Hauptstadt kompakt.
1: 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Die größten Worte der Menschheitsgeschichte. 11. September 2001. Bei den Terroranschlägen in den USA kommen über 3000 Menschen ums Leben. In den Folgetagen gedenken Menschen auf der ganzen Welt bei Schweigeminuten und Trauerfeiern der Opfer. Bundespräsident Johannes Rau hält am Abend des 11. September in Helsinki eine Rede. Er sagt:
2: Hass zerstört die Welt und Hass vernichtet Menschen. Darum geht es überall, in Finnland und in Deutschland, in Europa und in Amerika, im Nahen Osten.

0: Orten und im fernen Asien, dem Hass zu widerstehen und der Nächstenliebe Raum zu schaffen. Wer nicht hasst, sagt auch Nein zur Gewalt. Wer Nein zu Gewalt sagt, macht das Leben unserer Kinder erst möglich.
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18: Mit Jörg Trotzki, guten Tag. Berlins Schulen sollen noch einmal im Kampf gegen Schwänzer eins draufsetzen können. Wenn begründete Zweifel an ärztlichen Attesten bestehen, können Schulen die Schüler verpflichten, vom Amtsarzt untersuchen lassen. Chronisch kranke Kinder und Schüler mit Behinderungen seien von dieser Regelung ausdrücklich ausgenommen, heißt es weiter. Die Berliner Gesundheitsämter haben die Neuregelung ausdrücklich begrüßt. Berlins ehemaliger Kultursenator Joe Ciallo will im Fördergelduntersuchungsausschuss keine Aussage machen. Ciallos Anwalt erklärte, sein Mandant mache von seinem Auskunftsverweigerungsrecht Gebrauch. Diallo gilt als Schlüsselzeuge in der Affäre um teilweise rechtswidrig vergebene Fördergelder im Kampf gegen Antisemitismus. Neben der Frage, welche Verantwortung Diallo trägt, geht es im Untersuchungsausschuss auch darum, was der regierende Bürgermeister Kai Wegner wusste. Brandenburgs Ministerpräsident Dietmar Woidke hat sich dafür ausgesprochen, mehr Rüstungsindustrie im Osten anzusiedeln. Woidke brachte Bayern und Nordrhein-Westfalen ins Spiel, wo viele Menschen in Rüstungsbetrieben arbeiteten. Diesen Rückstand wolle man in Brandenburg aufholen, sagte Woidke. Hier könnten also Rüstungsprodukte für die Bundeswehr und den Export hergestellt werden. Woidke will heute mit den anderen ostdeutschen Regierungschefs bei der ILA über sein Vorhaben sprechen.
19: Dankeschön, Jörg. Ja, gerade kam hier bei uns in Mitte ein kräftiger Regenschauer runter. Jetzt scheint schon wieder die Sonne. Wechselhaftes Wetter heute am Donnerstagnachmittag. Bleibt auch genau so heute bis in den Abend hinein. 18 Grad die aktuelle Temperatur. Und auch morgen am Freitag ziemlich durchwachsen. Sonne wird es eher nicht geben. Wir bekommen viele dichte Wolken, immer mal wieder ein bisschen Regen. Und Topwerte von 15 bis 17 Grad. Auf den Straßen brauchen Sie ein bisschen Geduld, vor allem auf der A115 Richtung Dreieck Nutetal zwischen Dreieck Funkturm und Spanische Allee aktuell 40 Minuten Stau. 10 Minuten auf dem Stadtring, nee, nicht auf dem Stadtring, auf der A113 stadteinwärts zwischen Johannisthaler Chaussee und der Spätstraße 25 Minuten auf dem Stadtring Richtung Treptow zwischen Hohenzollerndamm und dem Dreieck Neukölln und 10 Minuten auf der A100 Richtung Wedding zwischen Innsbrucker Platz und Schmargendorf. Dann noch mal ein bisschen Geduld. Schöneberg und Tempelhof, Prellerweg bis Arnulfstraße. Hier staut sich 10 Minuten Richtung Treptow. Und noch mal eine Meldung von der Berliner S-Bahn. Nach einem Polizeieinsatz in Storkower Straße kommt es auf den Linien S41, S42, S8 und S85 zu Verspätungen und Ausfällen. Eben unterwegs eine gute, vor allem auch sichere Fahrt. Kommen Sie gut an.
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19: Gedanken lesen in der Beziehung, wissen, was der andere will, ohne es auszusprechen, warum das nur in den seltensten Fällen wirklich klappt und wie sie es besser machen. Darum geht's gleich. Hier bei uns bei Beziehungsexperte Hergen von Huchting in der Coaching-Etage, unter anderem nach den Eurythmics. Die habe ich jetzt. 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

0: bis zum Feierabend dauert es bei Ihnen hoffentlich jetzt nicht mehr noch eine Ewigkeit. Alex Warren mit Eternity. Kommen Sie gut durch den Donnerstagnachmittag.
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2: Gedankenlesen funktioniert erstaunlich schlecht. Viele Enttäuschungen in Ihrer Beziehung beruhen auf einem Satz, der nie ausgesprochen wurde. Beispiele gefällig? Sie freuen sich auf einen gemeinsamen Abend, aber Ihr Partner ahnt nichts davon und er verabredet sich am selben Tag mit Freunden. Sie wünschen sich mehr Unterstützung im Alltag, Ihr Gegenüber findet allerdings, alles sei bestens verteilt. Sie hoffen auf mehr Nähe, mehr Intimität und mehr Aufmerksamkeit und wundern sich, warum so wenig davon bei Ihrem Lieblingsmenschen ankommt. Das Verrückte daran ist, beide Seiten gehen fest davon aus, dass die eigenen Wünsche doch sonnenklar kommuniziert sind. Nun die schlechte Nachricht. Das sind sie meistens nicht. Wir alle tragen eine ganze Sammlung unausgesprochener Erwartungen in uns. Problematisch wird es dort, wo Sie Ihre Erwartungen für Tatsachen halten. Ihr Gegenüber kennt Ihre Gedanken nicht. Weder Ihre Hoffnungen, noch die vielen kleinen inneren Drehbücher, die Sie möglicherweise schon seit Jahren mit sich herumtragen. Besonders deutlich wird das meist in Lebensphasen, die starke Veränderungen mit sich bringen. Plötzlich stehen Sie vor neuen Herausforderungen und stellen überrascht fest, dass Sie völlig unterschiedliche Vorstellungen davon haben, wie Ihre gemeinsame Zukunft aussehen soll. Aus dieser Enttäuschung entsteht dann schnell ein Vorwurf. Hilfreicher wäre hier ein offenes Gespräch. Kein Verhör, keine Anklage und kein Gerichtsverfahren am Küchentisch. Sprechen Sie ehrlich darüber, was Sie sich wünschen, was Sie brauchen und was Ihnen wichtig ist. Viele Ihrer Konflikte entstehen nicht aus mangelnder Liebe. Oft liegt es einfach daran, dass Sie komplett unterschiedliche Erwartungen haben, aber leider nie darüber gesprochen haben. Wie sagte George Bernard Shaw so schön, das größte Problem in der Kommunikation ist die Illusion, sie hätte stattgefunden.
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2: Und wenn Sie eine persönliche Beratung wünschen, schreiben Sie mich gerne an unter www.beziehungscoach-berlin.de.

Mr. Joe Cocker, schwungvoll durch den Donnerstagnachmittag. Schwungvoll hoffentlich auch heute Abend das Auftaktspiel der WM Mexiko gegen Südafrika. Für unsere Jungs wird es dann am Sonntag spannend und erstmals ernst. 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
13: Ich bin Ursula Winkler. US-Präsident Trump hat mit der Übernahme der für Irans Ölindustrie wichtigen Insel Kark gedroht. Man werde vollständige Kontrolle über Irans Öl- und Gasmärkte erlangen, schrieb Trump auf der Plattform Truth Social und kündigte zugleich schwere Angriffe auf den Iran für die Nacht an.
14: Das Gerede von Waffenruhe und baldiger Einigung erscheint im nächtlichen Bombenregen zunehmend absurd. Trump verschärft seine Drohungen einmal mehr. Man werde die gesamte Ölinfrastruktur übernehmen und vollständige Kontrolle über Irans Öl- und Gasmärkte erlangen, prophezeit Trump. Weitere schwere Angriffe sind für die Nacht geplant. Der Iran brauche bei den Verhandlungen zu lange, meint Trump. Daher werde der militärische Druck aufrechterhalten. Teheran könne sich jederzeit ergeben, so Trump. Tina Eck, USA.
13: Bundeskanzler Merz hat die Menschen in Deutschland dazu aufgerufen, Veränderungsbereitschaft zu zeigen und am Reformprozess mitzuwirken. Jeder sollte prüfen, was er zum Gelingen des Ganzen beitragen könne, forderte Merz in einer Regierungserklärung im Bundestag. In der anschließenden Debatte warfen ihm Oppositionspolitiker Untätigkeit und soziale Ungerechtigkeit vor. Diese Regierungserklärung war der Abgesang eines Gescheiterten, sagte AfD-Chefin Weidel. Mit der ersten Zinserhöhung seit fast 3 Jahren stemmt sich die Europäische Zentralbank gegen den Inflationsschub infolge des Irankriegs. Sie hebt den für Banken und Sparer wichtigen Einlagenzins auf 2,25% an. Höhere Zinsen verteuern Kredite. Sparer profitieren dagegen, wenn Banken steigende Leitzinsen weiterreichen. Mit einer Show in Mexiko-Stadt startet heute Abend die Fußball-WM. Popstar Shakira und weitere internationale Künstler eröffnen die WM mit einer großen Party.
15: Rund um das Aztekenstadion sind vor dem Anstoß der Fußball-WM Hubschrauber, Sprengstoff, Spürhunde, Polizisten zu Pferd und Streifenwagen mit rot-blauen Blinklichtern im Einsatz. Noch vor Sonnenaufgang machten sich viele auf den Weg zum Fußballtempel, um möglichen Protesten von Demonstranten zuvorzukommen. Dutzende Polizisten mit Schutzschilden waren auf der wichtigen Verkehrsader Periférico stationiert. Im legendären Stadion laufen die letzten Vorbereitungen für die Eröffnungsfeier auf Hochtouren. Aus dem Aztekenstadion in Mexiko-Stadt, Andreas Osagabrios.
13: Das Auftaktspiel Mexiko-Südafrika startet um 21 Uhr, die Eröffnungsshow etwa 90 Minuten vorher.
16: Und jetzt haben wir ganz gutes Public-Viewing-Wetter. Die Sonne kommt nochmal richtig schön raus von den Regenwolken, gerade nicht mehr wirklich viel zu sehen. Freundlich und ja, so kann es eigentlich bleiben. Die Temperaturen okay, 18 Grad messen wir im Moment. Bleibt aber leider nicht so. Morgen am Freitag dichte Wolken unterwegs, immer mal wieder ein bisschen Regen mit dabei. Bleibt auch etwas frischer, 15 bis 17 Grad bekommen wir morgen in der Spitze. Und auch am Samstag stellenweise durchwachsen, ab und zu etwas Regen dabei. Ansonsten windig bei einigen Wolken und Topwerten von 22 Grad. Viel Geduld brauchen Sie auf dem Weg nach Hause. 10 Minuten sind es dagegen nur auf der A113 stadteinwärts zwischen Johannisthaler Chaussee und der Spätstraße. 40 Minuten haben wir auf dem Stadtring Richtung Treptow zwischen Schmargendorf und Grenzallee. Das ist auch der mit Abstand längste Stau. 10 Minuten auf dem Stadtring Richtung Wedding zwischen Innsbrucker Platz und Schmargendorf. Ebenso in Schöneberg und Tempelhof. Prellerweg bis Arnulfstraße Richtung Tempelhof. Und auch nochmal 10 Minuten auf der B1, B5. Lichtenberg und Rummelsburg. Frankfurter Allee, Staustadt auswärts. Und Fenpfohl, Landsberger Allee. Zwischen Storkorstraße und Weißenseer Weg haben wir Staustadt auswärts. Hier sind es 20 Minuten mehr. Ihnen unterwegs eine gute, vor allem auch sichere Fahrt. Kommen Sie gut an.
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16: Und Ihr Sonntag, der könnte richtig tierisch werden. Das Tierheim Berlin, das feiert nämlich den Tag der offenen Tür. Und was da alles so geboten wird, dazu gleich alle Infos hier in Gemeinsam Bunt. Und dann nach Lola Young mit Messi und das hier Chris Rea. Das sind die späten 80er mit The Road to Hell.

Young Messi auf dem 98.2 Radio Paradiso. 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Hier sind die 90er. Hier ist DJ Bobo mit Everybody.

0: alle Tierliebhaberinnen und Tierliebhaber, aufgepasst, Sonntag ist ihr Tag. Da gibt's nämlich den Tag der offenen Tür hier bei uns im Tierheim Berlin.
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0: Ja, das Berliner Tierheim lädt zum Tag der offenen Tür ein und da ist deutlich mehr geboten als nur, in Anführungszeichen, ein Blick hinter die Kulissen von 11 bis 17 Uhr. Gibt's Führungen durch das Tierheim, Live-Musik, Talkrunden, Mitmachaktionen und jede Menge tierische Unterhaltung. Außerdem warten ein Trödelmarkt und verschiedene Stände rund um Hund, Katze und Co. auf Sie. Und das Schöne dabei, die Erlöse, die kommen direkt den Tieren im Tierheim zugute. Auch für Kinder ist einiges geplant mit Spielen und Aktionen rund um Tierschutz und auch um den richtigen Umgang mit den Tieren. Ein besonderer Moment steht dann um 15 Uhr auf dem Programm. Dann wird nämlich die sogenannte Ehrenpfote verlegt. Damit bedankt sich das Tierheim bei seinen rund 400 ehrenamtlichen Helferinnen und Helfern, die das ganze Jahr über da sind und sich für die Tiere dort engagieren. Der Eintritt ist frei. Alle Infos finden Sie auch nochmal online unter tierschutz-berlin.de.
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0: Sie ist wieder bei uns in der Stadt, die Cannabis-Messe Mary Jane. Gleich eins der Themen bei Jörg Trotzki in Hauptstadt kompakt.
1: 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Die größten Worte der Menschheitsgeschichte. September 1993. Das erste israelisch-palästinensische Abkommen wird vor dem Weißen Haus in Washington unterzeichnet. In seiner Rede zeigt der israelische Ministerpräsident Yitzhak Rabin den Willen zum Frieden.
2: Euch, den Palästinensern, sage ich, wir haben keinen Hass auf euch. Wir sehnen uns nach keiner Rache. Wir sind wie ihr, Menschen, die ein Haus bauen wollen, einen Baum pflanzen, lieben wollen. Menschen, die an eurer Seite in Respekt und Sympathie als freie Menschen leben wollen. Wir geben heute dem Frieden eine Chance und sagen euch mit klarer Stimme, bis hier nicht weiter. Beten wir dafür, dass der Tag noch kommen wird, an dem alle sagen werden, fort mit den Waffen.
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15: Mit Jörg Trotzki, guten Tag. Der Berliner Senat und die Bezirke wollen in der nächsten Woche über das Vorgehen gegen den Eichen-Prozessionsspinner beraten. Konkrete Gegenmaßnahmen müssten aber die Grünflächenämter der Bezirke ergreifen, wurde im Vorfeld des Treffens betont. Der Befall ist in diesem Jahr besonders schlimm. Die Bezirke fühlen sich personell und finanziell überfordert. Mehrere Sportplätze sind aktuell wegen des Befalls geschlossen. Auch in Brandenburg haben einige Kommunen das Land bei der Bekämpfung des Eichen-Prozessionsspinners um Hilfe gebeten. Die Mary Jane ist wieder in der Stadt. Die Cannabis-Messe feiern unterm Funkturm ihr 10-jähriges Bestehen. Bis Sonntag präsentieren 700 Aussteller Neues und Trends rund um die Cannabis-Pflanze und das passende Zubehör auf der Mary Jane in den Messehallen. Tipps gäbe es auch für den professionellen Anbau und den Verkauf, heißt es weiter. Begleitet wird die Messe von einem Festival mit Stars wie Sido und Mike Tyson. Auf der gesamten Messe herrscht ein striktes Alkoholverbot. Einlass ist erst mit 18. Die Entschärfung einer Weltkriegsbombe in Oranienburg klappt nicht so, wie erhofft. Von der Stadtverwaltung heißt es, der 250 Kilogramm schwere Blindgänger habe einen chemischen Langzeitzünder und müsse deshalb nun kontrolliert gesprengt werden. Rund 900 Menschen sind von Evakuierungsmaßnahmen in Oranienburg betroffen. Im Sperrkreis sind unter anderem eine Schule und eine Flüchtlingsunterkunft. In Potsdam wird es nächste Woche Dienstag noch aufwendiger. Wegen einer Weltkriegsbombe müssen 6.500 Menschen den Sperrkreis verlassen. Der Blindgänger liegt in der Innenstadt. Deshalb sind von der Sperrung unter anderem auch der Landtag, mehrere Museen und Hotels, die Freundschaftsinsel und Pflegeheime betroffen.
0: Dankeschön, Jörg. 19 Grad haben wir im Moment und Mensch, ist das jetzt nochmal schön geworden. Die Sonne ist da, ein toller Feierabend, den wir genießen können und genießen sollten morgen am Freitag. Da gibt es nämlich so gut wie gar keine Sonne. Viele dichte Wolken erwarten wir dazu immer mal wieder ein bisschen. Regen bleibt auch recht frisch für den Juni, 15 bis 17 Grad morgen maximal. Ein bisschen wärmer wieder am Samstag, einige Wolken, zwischendurch ein bisschen Sonne, aber auch etwas Regen bei Topwerten von 22 Grad. 10 Minuten Geduld auf der A113 stadteinwärts. Zwischen Johannisthaler Chaussee und der Spätstraße haben wir ein bisschen Stau. 40 Minuten auf dem Stadtring Richtung Treptow zwischen Schmargendorf und der Grenzallee. Nochmal 10 Minuten auf dem Stadtring Richtung Wedding zwischen Innsbrucker Platz und Schmargendorf. Dann haben wir lange Stau.

Es ist eine Fußball-WM der Superlative, die heute startet. Ich glaube, das kann man wirklich sagen. Drei Gastgeberländer, 48 Mannschaften und 104 Spiele. So viele wie noch nie. Und das ist auch eine WM der Neuheiten, denn einige Regeln und Traditionen, die ändern sich. Sehr 98.2 Radio Paradiso, das ist gerade Michael Schulte mit

0: Broken Sunshine, mein Kollege und WM-Reporter vor Ort Thomas Bremser klärt uns mal ein bisschen auf. Thomas, die Neuerungen, die fangen schon vor dem Spiel an, und zwar bei der Nationalhymne. Welche Bilder werden wir dann da vom Fernseher zu sehen bekommen?
1: Ja, zumindest keine singenden oder stummen 11 Spieler auf dem Feld, die die Kamera nach und nach zeigt. Bei der WM sollen auch alle Auswechselspieler mit auf den Platz kommen zur Hymne. Das sind über 50. Die sollen sich um das Banner im Mittelkreis versammeln und dann werden die Hymnen abgespielt. Zum Handschlag der Spielführer und Mannschaftsfoto sind die Ersatzspieler dann nicht mehr auf dem Feld. Später im Turnier, vermutlich bei den K.O.-Spielen, werden beim Einlaufen auch noch Pyro und roter Rauch zu sehen sein. Das Ganze verwundert ja eigentlich nicht, denn die FIFA setzte mehr und mehr auf Show.
0: Ja, das stimmt allerdings. Und es gibt auch während des Spiels noch eine Besonderheit. Das Spiel kann jetzt so ein bisschen länger dauern. Sag mal, warum?
1: Ja, einige Stadien sind zwar klimatisiert, aber in anderen kann es teilweise richtig heiß werden. Deshalb gibt es bei jedem Spiel 2 Trinkpausen, unabhängig vom Wetter. Die Pausen gehen 3 Minuten und werden eingelegt etwa zur Halbzeit der jeweiligen Halbzeit. Das Spiel wird also quasi in 4 Viertel unterteilt, wie beim American Football. Ob die FIFA das jetzt nur für die Spieler macht, daran kann man zweifeln. Während der Pausen dürfen die Fernsehsender nämlich Werbung zeigen. Lohnt sich für die also auch.
0: Ja. Das glaube ich allerdings auch. Und welche neuen Regeln werden denn bei der WM jetzt angewandt?
1: Die Schiedsrichter sollen härter durchgreifen, wenn Spieler Zeit schinden. Für Einwürfe haben die Spieler 8 Sekunden Zeit. Der Schiedsrichter kann die letzten Sekunden per Hand-Countdown anzeigen. Und auch wenn Spieler ausgewechselt werden, soll das innerhalb von 10 Sekunden passieren. Sonst darf die Mannschaft eine Minute lang nur zu 10 spielen. Wenn Spieler verletzt auf dem Boden liegen und behandelt werden, müssen sie danach vom Feld und eine Minute draußen warten. Und der Videoassistent kann jetzt auch Ecken überprüfen, wenn danach Tore fallen, und auch gelbe Karten, wenn die zu gelb-rot führen.
0: Also große Gruppen bei der Hymne vor dem Spiel im Mittelkreis, Pyro-Shows beim Einlauf, festgelegte Trink-/Werbepausen zwischendurch, weniger Trödelei bei Einwurf und Auswechslung und mehr Überprüfungsbefugnisse durch den Videoschiri. Dankeschön, Thomas, für die Infos zu den Neuerungen jetzt bei der WM. Heute kommen sie schon mal zum Einsatz. Das Eröffnungsspiel Mexiko gegen Südafrika, das gibt es heute Abend um 21 Uhr live zu sehen bei uns im ZDF.

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14: Ich bin Ursula Winkler. Die USA und der Iran haben sich in der zweiten Nacht in Folge heftig gegenseitig beschossen, womit sich der Konflikt trotz der seit 2 Monaten geltenden Waffenruhe gefährlich hochschaukelt. Jetzt droht US-Präsident Trump mit der Übernahme der Insel Kark, die für Irans Ölindustrie sehr wichtig ist. Man werde die vollständige Kontrolle über Irans Öl- und Gasmärkte erlangen, schrieb Trump auf der Plattform Truth Social. Er kündigte auch neue schwere Angriffe auf den Iran an. Kanzler Merz hat mit seiner Regierungserklärung im Bundestag Hohn und Spott geerntet. Die schwarz-rote Koalition solle sich mal zusammenreißen und liefern, sagte etwa Grünen-Fraktionschefin Hasselmann. Die AfD-Co-Vorsitzende Weidel warf der Bundesregierung vor, Milliardenbeträge zu verschwenden.
15: Das Wort Reformen sei längst zu einem Synonym für Kürzungen verkommen. Und zwar immer bei den gleichen, ätzte Grünen-Fraktionschefin Hasselmann. Linken-Fraktionschef Pellmann sprach von einem sozialen Kahlschlag im Land, während gleichzeitig Milliarden bei den Rüstungsfirmen versickerten. Für Oppositionsführerin Weidel hat Schwarz-Rot bei den aktuellen Krisen schlicht versagt. Merz' Rede sei der Abgesang eines Gescheiterten, so Weidel. Zuvor hatte der Kanzler die anstehenden Reformen verteidigt und jeden dazu aufgerufen, sich zu beteiligen. Tanja Wagner, Nachrichtenredaktion.
14: Mit der ersten Zinserhöhung seit fast 3 Jahren stemmt sich die Europäische Zentralbank gegen den Inflationsschub infolge des Irankriegs. Die Euro-Währungshüter heben den für Banken und Sparer wichtigen Einlagenzins um 0,25 Prozentpunkte auf 2,25% an. Höhere Zinsen verteuern Kredite. Sparer profitieren dagegen, wenn Banken steigende Leitzinsen weiterreichen. Heute startet die XXL-Fußball-WM in Kanada, Mexiko und den USA. Die große Eröffnung ist in Mexiko-Stadt im Aztekenstadion.
16: Eine Megashow soll die Fans vor dem Anpfiff in Stimmung bringen. Popstar Shakira will erstmals den WM-Song Die Die live präsentieren. Mögliche Gewitter und radikale Lehrerproteste überschatten jedoch den Start des Turniers. Die Zufahrtsstraßen zum Stadion sind weitgehend abgesperrt. Auch die Fanmeile im historischen Zentrum der Stadt wird streng überwacht, damit Protestaktionen das Fußballfest nicht beeinträchtigen. Aus Mexiko-Stadt Andreas Osacabrius.
14: Das Auftaktspiel Mexiko-Südafrika startet um 21 Uhr, die Eröffnungsshow etwa 90 Minuten vorher.
17: Ja, der große Traum nach Sommerwetter wird auch morgen am Freitag erstmal nicht wirklich wahr. Wir bekommen viele, viele dichte Wolken und zwar von früh bis spät. Immer mal wieder sind Regenschauer mit dabei. Die Temperaturen auch eher frühsommerlich, maximal 17 Grad bekommen wir in der Spitze. Am Samstag wird es wieder etwas wärmer, 22 Grad. Die Top-Temperatur gibt einige Wolken, zwischendurch ein bisschen Sonne und böig frischen Wind aus westlicher Richtung.
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17: Das neue Zwerghippo im Berliner Zoo hat seinen Namen bekommen. Wir waren live mit dabei, das war auch zu hören heute nochmal in der Morningshow. Willkommen bei Thorsten Wittke. Da hören wir gleich nochmal rein, unter anderem nach Lady Gaga habe ich mit Hold My Hand und das ist die 80er. Mr. Broken Wings.

Lady Gaga, Hold My Hand. Auf B98 zu Radio Paradiso. Einen schönen Donnerstagabend. John Cicada für Sie. Just Another Day.

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1: Ich flehe dich um einigen Spaß an. Oh Gott, wie sonst die Zumutungen des Lebens ertragen? Ich bin, du weißt, kein Heiliger. Nur einer von vielen, nur einer wie alle. Aber man sagt mir, dass du keinen verachtest.
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16: Mit Jörg Trotzki, guten Abend. Der krankheitsbedingte Ausfall auf Arbeit ist hier in Berlin leicht gesunken. Von der Barmer Kasse heißt es in einer aktuellen Studie, die durchschnittliche Zahl der Krankmeldungen sank von 22 auf 21 Tage, was ja dann immer noch über 4 Wochen sind. Von der Barmer heißt es weiter, die Zahlen zeigten, dass sich das Krankheitsgeschehen in Berlin zunehmend stabilisiert. Natürlich bleibe es wichtig, die Gesundheit am Arbeitsplatz dauerhaft zu fördern und präventive Angebote auszubauen. Die Feuerwehrwache Charlottenburg-Nord ist wohl doch nicht von Bettwanzen befallen. Unklar sei aber weiterhin, was die Hautreaktion bei den Feuerwehrleuten ausgelöst hat, sagte man uns. Zuvor hatten über 20 Kollegen über Bissspuren geklagt. Den Spekulationen seien keine Grenzen gesetzt, heißt es weiter. Die Bissspuren könnten auch beispielsweise von Flöhen, Milben oder Zecken sein. Nur Bettwanzen seien es eben nicht, wird von der Schädlingsbekämpfungsfirma versichert. Vor nicht einmal einem Jahr hatte es einen ähnlichen Vorfall an derselben Feuerwehrwache gegeben. In Brandenburg fordert der Elternrat weniger Schulstunden. In einem offenen Brief an Ministerpräsident Dietmar Woidke wird zugleich betont, wichtig sei, dass überhaupt ein verlässlicher Unterricht stattfindet. Brandenburgs Bildungsminister Gordon Hoffmann hatte kürzlich erklärt, dass angesichts des Lehrermangels nicht mehr an allen Schulen im Land voller Unterricht gewährleistet werden kann. Zugleich sprach sich Hoffmann dafür aus, Lehrer dorthin zu versetzen, wo Lehrermangel herrscht. Dies sind vor allem die ländlichen Regionen wie die Lausitz, der Landkreis Elbe-Elster und die Uckermark.
9: Und auch morgen am Freitag, da bekommen wir nochmal so ein bisschen durchwachsenes, uninspiriertes Wetter. Es bleibt ziemlich grau. Wir erwarten viele dichte Wolken, immer mal wieder Regen, der zu uns runterkommt. Das Ganze bei Top-Temperaturen von 18 Grad. Wärmer wird es dann wieder am Samstag. Hier gibt es einen Mix aus, ein bisschen Sonne, einigen Wolken, ein bisschen böig, frischen Wind aus westlicher Richtung. Zum Abend etwas Regen, aber die Temperaturen steigen. 22 Grad gibt es am Samstag in und um Berlin.
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9: Und wir tauchen ein in die frühen 80er aus dem Jahr 82 für Sie, OMD, Made of Orleans.

Nach der ganzen Zeit bist du immer noch meine Nummer 1. So ist es doch schön. Michael Patrick Kelly, The One. Auf ihr 98.2 Radio Paradiso. Schönen Donnerstagabend. Mit dem richtigen Rhythmus gehen wir hindurch. Hier ist Rod Stewart. Hier sind die 90er. Rhythm of my heart.

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1: Mit Elena Gassner. Das können Sie sich gerne schon mal vormerken. Das Berliner Missionswerk lädt von Sonntag an bis zum nächsten Mittwoch zu seiner Sommerakademie ein. Das Motto lautet: Glaube macht wir. Religion in Zeiten von Populismus. Es wird in dem Rahmen Vorträge geben, es wird Workshops geben und auch eine Exkursion, und zwar nach Dessau in Sachsen-Anhalt. Da soll besonders deutlich erlebt werden, wie Kirche und Gesellschaft konkret mit Populismus und Polarisierung umgehen. Zum Start der Sommerakademie wird es ein interreligiöses Friedensgebet in der Kapelle der Versöhnung hier in Mitte geben. Die Sommerakademie des Berliner Missionswerks startet am Sonntag in der Georgenkirchstraße 6970. Mehr Infos, auch zur Anmeldung, finden Sie im Netz unter www.berliner-missionswerk.de. Und am Montag ist Monsignore Dr. Hans-Jörg Günther vom Erzbistum Berlin als Vorsitzender des Ökumenischen Rats Berlin-Brandenburg bestätigt worden. Damit startet er jetzt in eine dreijährige Amtsperiode. Sein Ziel ist es, den Rat finanziell und strukturell zukunftssicher aufzustellen. Der Ökumenische Rat Berlin-Brandenburg ist eine Arbeitsgemeinschaft von christlichen Kirchen hier in der Region, in Berlin und Brandenburg, und veranstaltet unter anderem jedes Jahr die Nacht der offenen Kirchen.

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16: Ich bin Ursula Winkler. Der Countdown läuft. Mit einer Show im Aztekenstadion in Mexiko-Stadt startet am Abend die Fußball-Weltmeisterschaft. Popstar Shakira und weitere Künstler eröffnen die WM mit einer großen Party. Deutschland greift dann Sonntag in das Turnier ein.
17: Die XXL-WM geht los und das entfacht auch hier im deutschen Lager nochmal eine ganz andere Stimmung. Monatelang habe man an die WM gedacht. Jetzt spricht man endlich über die Spiele, sagt Abwehrmann David Raum. Der Fokus gilt jetzt einzig und allein dem ersten WM-Gegner Curaçao. Die Spieler aus der Karibik verbreiten mit ihren Tanzeinlagen beim Training schon gute Laune. Das tropische Wetter in Houston dürfte zumindest ein Vorteil sein für den WM-Neuling. Hier im Quartier der deutschen Mannschaft sind es aber auch mittlerweile knackige und schwülheiße 34 Grad. Thomas Bremser, Winston Salem.
16: US-Präsident Trump hat mit der Übernahme der für Irans Ölindustrie wichtigen Insel Karg gedroht. Man werde die vollständige Kontrolle über Irans Öl- und Gasmärkte erlangen, schrieb er auf der Plattform Truth Social. Er kündigte auch neue schwere Angriffe auf den Iran an. Damit erhöht die US-Regierung den Druck auf den Iran in den stockenden Gesprächen um ein mögliches Rahmenabkommen über ein Ende des Krieges. Obwohl eine Waffenruhe gilt, kam es in den vergangenen Tagen zu heftigen Angriffen. Gibt es eine Rückwärtsrolle bei den Bundesjugendspielen? Zuletzt waren die Spiele für Grundschüler bis zur 4. Klasse nur noch als Wettbewerb organisiert worden. Damit könnte es jetzt vorbei sein. Die Bildungsminister der Länder setzen ab dem nächsten Schuljahr wieder mehr auf den Wettkampf.
18: Beim Wettbewerb geht es nicht darum, sich miteinander zu messen, am weitesten zu werfen oder zu springen und am schnellsten zu rennen. Stattdessen sollten die Schüler einfach Spaß an der Bewegung haben. Die Spiele seien so kindgerechter, wurde das bei der Umstellung begründet. Ab dem nächsten Schuljahr soll es nun wieder Gold-, Silber- und Bronzeurkunden geben. Und Grundschulen sollen sich aussuchen dürfen, ob die Bundesjugendspiele im Wettbewerbs- oder Wettkampfmodus durchgeführt werden. Denn Wettkampf stärke eben doch auch eine positive Leistungskultur, hieß es von den Bildungsministern. Tanja Wagner, Nachrichtenredaktion.
16: Lidl und Kaufland haben ihr Filialnetz weiter ausgebaut. Im Geschäftsjahr 25/26 eröffneten die zur Schwarzgruppe gehörenden Ketten 300 neue Filialen weltweit. Insgesamt betreiben sie nun rund 14.500 Filialen in 33 Ländern.
19: Ja, der große Traum nach Sommerwetter wird auch morgen am Freitag erstmal nicht wirklich wahr. Wir bekommen viele, viele dichte Wolken und zwar von früh bis spät. Immer mal wieder sind Regenschauer mit dabei. Die Temperaturen auch eher ja, frühsommerlich, maximal 17 Grad bekommen wir in der Spitze. Am Samstag wird es wieder etwas wärmer, 22 Grad. Die Top-Temperatur gibt einige Wolken, zwischendurch ein bisschen Sonne und böig frischen Wind aus westlicher Richtung.
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19: Ja, das finde ich wirklich spannend. Wissenschaftler von der FU hier in Berlin, die haben mit wissenschaftlichen Methoden errechnet, wer denn Weltmeister wird bei dieser WM. Darüber haben wir auch heute früh gesprochen, bei uns in der Frühstücksrunde. Willkommen bei Thorsten Wittke in der Morningshow. Da hören wir gleich nochmal rein, unter anderem nach Lightback. Gibt's jetzt mit.

zum nochmal wach werden am Donnerstagabend. Turn the lights off auf dem 98.2 Radio Paradiso. 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Zitronenlimo gibt's für Sie. Hier sind Fools Garden mit Lemon Tree.

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1: Bei der Radio Paradiso Frühstücksrunde und natürlich stimmen wir Sie vor allem auf die Fußball-Weltmeisterschaft ein, die heute Abend nun wirklich tatsächlich endlich beginnen wird. Wir sind alle schon ganz gespannt und es gibt schon die ersten Ergebnisse, wie Deutschland am Ende abschneiden wird. Und Fabi, du hast sie für uns.
2: Ich hab alle Geheimergebnisse schon vorab. Man kann an so einen schönen emotionalen Sport wie Fußball auch richtig wissenschaftlich rangehen. Das haben ein paar Wissenschaftler gemacht von der FU Berlin. Mhm. Die haben tatsächlich errechnet, wer Weltmeister wird.
1: Ach was.
2: Mhm. 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
2: 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Spanien wird Weltmeister.
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2: 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Ja, gut. Aber Spanien, ja, ist stark. 13-19% die Wahrscheinlichkeit, dass Spanien Weltmeister
1: aber,
2: wird.
1: Aber also ich tippe ja, Deutschland wird Weltmeister und bin auch fest von überzeugt.
2: Dazu kommen wir noch.
4: So, das klingt nicht.
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2: Nicht gegen Deutschland.
1: Nee, das kann nicht stimmen.
2: Also Argentinien wird Vize-Weltmeister.
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2: England landet auf dem dritten Platz. Es gibt aber auch Geheimfavoriten, die wollte ich euch auch mal geben. Ja. Und zwar Norwegen, Japan und die Türkei.
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1: Der Schwabe sagt, ich kaufe mir einmal eine gute Jacke als fünfmal eine billige. Das rechnet sich und ist nachhaltig. Heute habe ich wieder mal eine Lektion im Garten gelernt. Einmal richtig und gründlich ist besser als fünfmal halbherzig. Ich habe über Stumpf und Stiel nachgedacht. Ich habe jetzt ein paar Mal den Klee oberflächlich ausgerissen. Er kommt zurück. Was hast du gegen Klee? Der ist doch schön, sagt meine Frau. Ja, aber wenn ich rasen will, erstickt der Klee alles. Also habe ich heute in 3 Stunden Arbeit die Wurzeln des Klees ausgegraben. Ich habe die Erde gelockert, gelüftet, heißt das in der Fachsprache, und Reparaturrasensamen gesät. Nachdem alles, was trocken und kaputt war, herausgearbeitet worden war. Mit Stumpf und Stiel eben, radikal, Lateinleistungskurs Radix, die Wurzel. Bei der Gartenarbeit kann ich fast so gut meditieren wie auf dem Fahrrad. Das vierfache Ackerfeld ging mir durch den Kopf. Ein Gleichnis, in dem Jesus klarmacht, dass der Boden vorbereitet sein muss, bereit, die Saat aufzunehmen, wenn es etwas werden soll mit dem Wachstum. Ein Konfliktgespräch zum Beispiel will gut vorbereitet sein, sachlich, intellektuell und gefühlsmäßig. Sonst geht es in die Hose und zurück bleibt verbrannte Erde. Eine Wunde will erst radikal ausgeräumt werden, auch wenn es weh tut. Einfach ein Pflaster drüber kleben, das kann man lassen. Das gilt für den Körper und für die Seele. All das ging mir durch den Kopf beim Gärtnern. Jetzt muss die Saat nur noch aufgehen, in meinem Garten und in Kopf und Herz. Säen, das macht man immer auf Hoffnung hin.
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7: Mit Jörg Trotzki, guten Abend. Berlins Schulen sollen noch einmal im Kampf gegen Schwänzer eins draufsetzen können. Wenn begründete Zweifel an ärztlichen Attesten bestehen, können Schulen die Schüler verpflichten, vom Amtsarzt untersuchen lassen. Chronisch kranke Kinder und Schüler mit Behinderungen seien von dieser Regelung ausdrücklich ausgenommen, heißt es weiter. Die Berliner Gesundheitsämter haben die Neuregelung ausdrücklich begrüßt. Berlins ehemaliger Kultursenator Joe Ciallo will im Fördergelduntersuchungsausschuss keine Aussage machen. Ciallos Anwalt erklärte, sein Mandant mache von seinem Auskunftsverweigerungsrecht Gebrauch. Ciallo gilt als Schlüsselzeuge in der Affäre um teilweise rechtswidrig vergebene Fördergelder im Kampf gegen Antisemitismus. Neben der Frage, welche Verantwortung Ciallo trägt, geht es im Untersuchungsausschuss auch darum, was der regierende Bürgermeister Kai Wegner wusste. Brandenburgs Ministerpräsident Dietmar Woidke hat sich dafür ausgesprochen, mehr Rüstungsindustrie im Osten anzusiedeln. Woidke brachte Bayern und Nordrhein-Westfalen ins Spiel, wo viele Menschen in Rüstungsbetrieben arbeiteten. Diesen Rückstand wolle man in Brandenburg aufholen, sagte Woidke. Hier könnten also Rüstungsprodukte für die Bundeswehr und den Export hergestellt werden. Woidke will heute mit den anderen ostdeutschen Regierungschefs bei der ILA über sein Vorhaben sprechen.
8: Und auch morgen am Freitag, da bekommen wir nochmal so ein bisschen durchwachsenes, uninspiriertes Wetter. Es bleibt ziemlich grau. Wir erwarten viele dichte Wolken, immer mal wieder Regen, der zu uns runterkommt. Das Ganze bei Top-Temperaturen von 18 Grad. Wärmer wird es dann wieder am Samstag. Hier gibt es einen Mix aus, ein bisschen Sonne, einigen Wolken, ein bisschen böig, frischen Wind aus westlicher Richtung. Zum Abend etwas Regen, aber die Temperaturen steigen. 22 Grad gibt es am Samstag in und um Berlin.
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8: Dem ganzen WM-Trubel in der nächsten Zeit so ein bisschen entfliehen. Das geht auf jeden Fall gut im Kino und seit heute gibt es auch neue gute Filme. Welche genau?

0: Heute Abend, da startet die Fußball-WM mit dem Eröffnungsspiel Mexiko gegen Südafrika. Dann heißt es die nächsten Wochen Fußball, Fußball, Fußball zu Hause. Und wenn Sie dem etwas entfliehen wollen, dann würde ich sagen, ab ins Kino. Da laufen auf jeden Fall wieder richtig gute neue Filme. Wird viel geboten. Es geht zum Beispiel um Aliens und um Zombies. Ronny Thura aus der Paradiso-Redaktion sortiert mal die Filmstarts der Woche. Ronny, Film ab.
1: Was hast du gestohlen?
2: Geheimnisse. Regie-Altmeister Steven Spielberg hat uns ja schon legendäre Filme mit Außerirdischen beschert. Man denke an E.T. oder die unheimliche Begegnung der dritten Art. Jetzt kehrt Spielberg mit einem großen Science-Fiction-Epos zurück.
1: Sind das Menschen?
2: Nein. Disclosure Day, Tag der Wahrheit, unter anderem mit Emily Blunt und Colin Firth, dreht sich nicht nur um die Frage, gibt es Aliens, sondern vor allem, sollte man das besser geheim halten?
1: Was wirst du tun?
3: Ich enthülle es. Vor der ganzen Welt.
2: Erste sporadische Kritiken sind euphorisch, allerdings wird auch viel um den Film geheimnisst. Aber passt ja zum Thema.
4: Diese Wahrheit wird die bestehende Weltordnung auf den Kopf stellen. Wenn sie das tun, gibt es kein Zurück.
2: Von Aliens zu Zombies. In Zombies im Zoo passiert genau das, was der Titel verspricht. Zoo-Tiere mutieren.
5: Wir sind umzingelt von allen möglichen gefährlichen Kreaturen.
2: Ein Animationsfilm mit Horrorgeschichte und Horrorbildern, das gibt's eher selten. Aber der Grusel bleibt familientauglich. Zum Beispiel, weil die Gelee-glibbrigen Tiermutanten oft zu absurdem Slapstick führen.
6: Du bist groß und voll hässlich.
2: Und am Ende geht's auch um eine kinderfreundliche Botschaft. Gemeinsam ist man stärker.
7: Ich weiß, wie wir den kompletten Zoo retten können. Aber dafür brauchen wir die Hilfe der anderen.
2: Zum Schluss noch was nicht Jugendfreies, aber irgendwie doch.
8: Cut. Einfach phänomenal, Leute.
2: Truly Naked erzählt von einem introvertierten Jugendlichen, der seinem Vater beim Pornosdrehen hilft.
9: Das ist ein Familienbusiness, unser Business!
2: Als der junge Mann Nina kennenlernt und mit ihr die weibliche Sicht auf Intimität und Sex, ändert sich seine Weltsicht.
8: Warum hältst du dich da nicht einfach raus?
2: Truly Naked ist

0: schräg, manchmal auch bizarr, aber auch sehr augenöffnend und menschlich.
1: Niemand kann sich raushalten.
2: Das ist mein Leben.
1: Das ist dein Leben. Also lebe es.
3: Klingt doch richtig gut. Richtig unterhaltsame neue Filme für uns im Kino. Also ihre Chance, der WM auch so ein klein bisschen zu entfliehen.

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7: Ich bin Ursula Winkler. In Mexiko-Stadt startet am Abend die Fußball-Weltmeisterschaft. Unter anderem Popstar Shakira eröffnet die WM mit einer großen Party. In Deutschland hielt sich die Vorfreude zuletzt in Grenzen. Wir machen den allerletzten Stimmungscheck. Freuen Sie sich auf die WM?
8: Ich weiß nicht mal, wann die anfängt. Heute.
9: Tada! Normal, wie jeder andere. Ich sehe es überall. Ich werde einige Spiele schauen, weiß, in welcher Gruppe wir spielen.
10: Ich habe schon immer was anderes gemacht, wenn andere Leute zum Fußball gehen.
11: Ich beschäftige mich eigentlich schon mein ganzes Leben lang mit Sport und verfolge das auch mit großem Interesse.
12: Noch gar nicht, aber es geht langsam so, kocht es in mir hoch, auch durch die Beiträge im Fernsehen und so. Ja.
7: Um 21 Uhr wird das Auftaktspiel Mexiko-Südafrika angepfiffen. US-Präsident Trump hat mit der Übernahme der für Irans Ölindustrie wichtigen Insel Karg gedroht. Man werde die vollständige Kontrolle über Irans Öl- und Gasmärkte erlangen, schrieb er auf der Plattform True Social. Er kündigte auch neue schwere Angriffe auf den Iran an. Damit erhöht die US-Regierung den Druck auf den Iran, wieder zu verhandeln. Obwohl eine Waffenruhe gilt, kam es in den vergangenen Tagen zu heftigen Angriffen. Eine Mehrheit der Deutschen fordert strengere Regeln für die Nutzung von E-Scootern. Das zeigt eine YouGov-Umfrage im Auftrag des Sozialverbands VDK. 57% der Befragten wollen zusätzliche Regulierungen bei der Nutzung von E-Scootern.
13: Immerhin 18% der Befragten würden E-Scooter sogar komplett verbieten. Diejenigen, die mehr Regulierung wollen, denken zum Beispiel an feste Parkzonen für E-Scooter, damit die nicht kreuz und quer und manchmal gefährlich im Weg stehen. Der Sozialverband VDK nennt Beispiele eigener Mitglieder. Insbesondere blinde Menschen seien über Roller gestürzt und hätten dann noch nicht einmal Schmerzensgeld erhalten. Es brauche eine Sorgfaltspflicht für die Verleiher von E-Scootern. Im Bundestag wird ein Gesetz beraten, mit dem Vermieter und Fahrer stärker in die Pflicht genommen werden sollen, etwa bei der Entschädigung von Unfallopfern. Ronny Thorau, Berlin.
7: Das Wetterphänomen El Niño ist zurück. Das teilte die US-Wetterbehörde NOAA mit. Mit ungewöhnlich hohen Meerestemperaturen im tropischen Pazifik hatte sich das Wetterphänomen schon seit Monaten angekündigt. Damit wächst die Sorge vor mehr Extremwetter mit Dürren, Überschwemmungen und einer steigenden globalen Durchschnittstemperatur.
14: Bis dato zieht sich eine dichte Wolkendecke durch die Woche und auch morgen am Freitag soll damit noch nicht Schluss sein. Da sieht es abermals grau und düster über ihren Köpfen aus. Nicht nur mit normalen Wolken, sondern auch nach wie vor mit möglichen Regenwolken über den Tag verteilt. Das Ganze bei Temperaturen bis zu 17 Grad. Nur ein paar Mal wird sich hier die Sonne blicken lassen können. Das gleiche gilt für den Samstag. Hier geht es mit vielen Wolken, stärkeren Windböen und möglichen Regenschauern weiter. Immerhin wieder mit 22 Grad maximal.

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1: Eine rabbinische Weisheit über das Gebet. Auch wenn du anfangs nichts weiter sagen kannst als Hilf mir, so ist das schon sehr gut. Wiederhole diese Worte so oft du kannst, bis Gott deinen Mund öffnet und Worte des Herzens über deine Lippen strömen.

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9: Ich bin Ursula Winkler. Mexiko-Stadt hat mit einer Stimmungsshow die Sorgen um den Auftakt der Fußball-WM vorerst beiseite gedrängt und im legendären Aztekenstadion das XXL-Turnier in drei Ländern eröffnet. Traditionelle Kleidung, moderne Pop-Rhythmen und viel Gold prägten die Zeremonie im Fußballtempel. Popstar Shakira sang die WM-Hymne Dai Dai. In diesen Minuten startet das Auftaktspiel Mexiko gegen Südafrika. Kanzler Merz hat mit seiner Regierungserklärung im Bundestag Hohn und Spott geerntet. Die schwarz-rote Koalition solle sich mal zusammenreißen und liefern, sagte etwa Grünen-Fraktionschefin Hasselmann. Die AfD-Co-Vorsitzende Weidel warf der Bundesregierung vor, Milliardenbeträge zu verschwenden.
10: Das Wort Reformen sei längst zu einem Synonym für Kürzungen verkommen. Und zwar immer bei den gleichen, ätzte Grünen-Fraktionschefin Hasselmann. Linken-Fraktionschef Pellmann sprach von einem sozialen Kahlschlag im Land, während gleichzeitig Milliarden bei den Rüstungsfirmen versickerten. Für Oppositionsführerin Weidel hat Schwarz-Rot bei den aktuellen Krisen schlicht versagt. Merz Rede sei der Abgesang eines Gescheiterten, so Weidel. Zuvor hatte der Kanzler die anstehenden Reformen verteidigt und jeden dazu aufgerufen, sich zu beteiligen. Tanja Wagner, Nachrichtenredaktion.
9: US-Präsident Trump hat die für diesen Abend angekündigten schweren Angriffe auf den Iran wieder abgesagt. Er begründete das auf der Plattform Truth Social mit Gesprächen, die die höchste Ebene der iranischen Führung erreicht hätten. Nach Trumps Darstellung sind Verhandlungen über eine Befriedung des Konflikts einem Durchbruch nahe. Obwohl eine Waffenruhe gilt, kam es in den vergangenen Tagen zu heftigen Angriffen. Das berüchtigte Wetterphänomen El Niño ist zurück, das teilte die US-Wetterbehörde NOAA mit. Das regelmäßig wiederkehrende Wetterphänomen hatte sich seit Monaten angekündigt und könnte für mehr Extremwetter sorgen.
11: Dürren, Fluten, Überschwemmungen, Hitzewellen und schwere Unwetter. El Niño hat eine breite Palette an Wetterkatastrophen und hinzu kommen extreme globale Temperaturen. Zuletzt war El Niño vor 3 Jahren in Erscheinung getreten, was dann 2024 zum heißesten Jahr in der Wettergeschichte gemacht hatte. Die Wahrscheinlichkeit, dass auch jetzt ein sehr starkes El Niño-Ereignis droht, liegt nach Ansicht der Wetterforscher bei 63%. El Niño ist vor allem in der Südhalbkugel zu spüren. Europa bleibt weitgehend verschont. Tina Eck, USA.
12: Die Laune steigt im Blick auf das anstehende Wochenende. Doch was das Wetter angeht, lässt auch das eher nach wie vor zu wünschen übrig. Morgen am Freitag nach wie vor mit vielen, vielen Wolken über ihren Köpfen, einigen Regenwolken und Temperaturen bis zu gerade mal 17 Grad. An Sommerwetter erinnert da wenig. Nur vielleicht mal die ein, zwei Sonnenstrahlen, die sich über den Tag verteilt blicken lassen können. Ähnliches Wetter erwarten wir am Samstag. Immerhin dort wieder mit 22 Grad maximal, aber nach wie vor vielen Wolken, ein paar stärkeren Windböen und möglichen Regenschauern über den Tag verteilt. Am Sonntag könnten da sogar Gewitter auftreten. Hier erwarten wir ähnlich wie am Freitag 17 Grad.

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1: Worte aus dem 2. Timotheusbrief. Gott hat uns nicht gegeben den Geist der Furcht, sondern der Kraft und der Liebe und der Besonnenheit. Ich wünsche Ihnen einen gesegneten Abend.

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2: Ich bin Thomas Brock. In Mexiko hat die Fußball-Weltmeisterschaft begonnen. Zur Stunde spielt Mitgastgeber Mexiko gegen Südafrika. Zuvor hatte es im legendären Aztekenstadion in Mexiko-Stadt eine große Eröffnungsshow gegeben. Unter anderem sang Popstar Shakira die WM-Hymne Dai Dai. Morgen startet das Turnier dann auch bei den anderen Gastgebern USA und Kanada. Mit 48 Mannschaften ist es die größte WM aller Zeiten. Das deutsche Team startet am Sonntag gegen Curaçao ins Turnier. US-Präsident Trump hat die für diesen Abend angekündigten schweren Angriffe auf den Iran abgesagt. Er begründete das mit laufenden Gesprächen, die die höchste Ebene der iranischen Führung erreicht hätten.
3: Jetzt sind die Verhandlungen mit dem Iran auf höchster Ebene offenbar doch so weit gediehen, dass weitere Bomben als Druckmittel erst einmal ausbleiben. Die Seeblockade der USA bleibt bestehen. Aber so geht es seit Wochen und so bleibt abzuwarten, ob eine Einigung oder ein Deal tatsächlich Form annehmen. Trump deutet an, dass Ort und Zeitpunkt einer Unterzeichnung in Kürze bekannt gegeben würden. Allerdings reagieren die Finanzmärkte auch immer sehr positiv auf solche Verkündigungen Trumps. So hat er auch diese erneute Kehrtwende wieder gut getimt. Aus den USA, Tina Eck.
2: Trotz Krisen kommt einfach keine echte Reformstimmung auf in Deutschland. Kanzler Merz fordert von den Menschen hierzulande deshalb die Bereitschaft zu Veränderungen. In seiner Regierungserklärung im Bundestag rief Merz dazu auf, zum Gelingen des Ganzen beizutragen.
4: Bis Mitte Juli will die schwarz-rote Koalition ein Paket schnüren mit Reformen für den Arbeitsmarkt, Sozialversicherungen, Steuern und Bürokratieabbau. Man könne die Augen verschließen und hoffen, dass alles gut wird oder das Ruder jetzt herumreißen, die Zeit dränge, so Merz dazu. Im Bundestag. Die Opposition warf dem Regierungsbündnis Untätigkeit vor. Auch würden Milliardensummen sinnlos verschwendet. Tanja Wagner, Nachrichtenredaktion.
2: In den Niederlanden ist ein Auto in eine Schülergruppe auf Fahrrädern gefahren. Zwei Kinder und ein Erwachsener kamen dabei ums Leben, teilten die Behörden der Provinz Zeeland im Westen des Landes mit. Das Auto sei auf einer Bundesstraße ins Schleudern geraten und erfasste die Gruppe von 14 Schülern und zwei Begleitern, die einen Schulausflug machten. Vier weitere Kinder seien schwer verletzt worden.
5: Bis dato zieht sich eine dichte Wolkendecke durch die Woche und auch morgen am Freitag soll damit noch nicht Schluss sein. Da sieht es abermals grau und düster über ihren Köpfen aus. Nicht nur mit normalen Wolken, sondern auch nach wie vor mit möglichen Regenwolken über den Tag verteilt. Das Ganze bei Temperaturen bis zu 17 Grad. Nur ein paar Mal wird sich hier die Sonne blicken lassen können. Das gleiche gilt für den Samstag. Hier geht es mit vielen Wolken, stärkeren Windböen und möglichen Regenschauern weiter. Immerhin wieder mit 22 Grad maximal.

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1: Die Gesundheit ist ein kostbares Gut. Nur sie ist es eigentlich wert, dass man dafür seine Zeit, seinen Schweiß, seine Arbeit und sein Geld, ja sogar sein Leben einsetzt. Ohne die Gesundheit ist das Leben für uns eine Last. Ohne sie verliert alles seinen Glanz und seine Kraft.

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1: Ich bin Thomas Brock. Der Ball rollt bei der Fußball-Weltmeisterschaft. Die mit 48 Teams größte WM aller Zeiten wurde im Aztekenstadion von Mexiko-Stadt eröffnet. Vor der Auftaktpartie von Mitgastgeber Mexiko gegen Südafrika gab es noch eine große Show. Unter anderem sang dort Popstar Shakira die WM-Hymne Dai Dai. Morgen startet die WM dann auch bei den anderen Gastgebern USA und Kanada. Das deutsche Team startet am Sonntag gegen Curaçao ins Turnier. Der Tankrabatt fällt wie geplant Ende des Monats weg. Union und SPD wollen die Maßnahme nicht verlängern, aber bei stark steigenden Spritpreisen schnell reagieren. Die Debatte darüber, welche Entlastungen es statt des Tankrabatts geben könnte, läuft.
2: Union und SPD deuten schon mögliche weitere Entlastungsmaßnahmen an, ohne aber konkret zu werden. Hintergrund ist zum einen, dass ein Ende des Iran-Krieges, der die Spritpreise so hoch getrieben hat, immer noch nicht absehbar ist. Und ein Preissprung an der Tankstelle kurz vor den Sommerferien dürfte in der Bevölkerung wenig populär sein. Auch der ADAC findet das nicht vermittelbar und fordert weitere Entlastungen zielgerichtet für besonders Betroffene. Ronny Tochau, Nachrichtenredaktion.
1: Das berüchtigte Wetterphänomen El Niño ist zurück, das teilte die US-Wetterbehörde mit. Das regelmäßig wiederkehrende Wetterphänomen hatte sich seit Monaten angekündigt und könnte für mehr Extremwetter sorgen.
3: Dürren, Fluten, Überschwemmungen, Hitzewellen und schwere Unwetter. El Niño hat eine breite Palette an Wetterkatastrophen und hinzu kommen extreme globale Temperaturen. Zuletzt war El Niño vor 3 Jahren in Erscheinung getreten, was dann 2024 zum heißesten Jahr in der Wettergeschichte gemacht hatte. Die Wahrscheinlichkeit, dass auch jetzt ein sehr starkes El Niño-Ereignis droht, liegt nach Ansicht der Wetterforscher bei 63%. El Niño ist vor allem in der Südhalbkugel zu spüren. Europa bleibt weitgehend verschont. Aus den USA, Tina Eck.
1: US-Präsident Trump hat die für diesen Abend angekündigten schweren Angriffe auf den Iran abgesagt. Er begründete das mit laufenden Gesprächen, die die höchste Ebene der iranischen Führung erreicht hätten. Nach Trumps Darstellung sind Verhandlungen über eine Befriedung des Konflikts einem Durchbruch nahe. Seit Wochen gab es Bemühungen um ein Rahmenabkommen über ein Ende des Krieges. Obwohl eine Waffenruhe gilt, kam es in den vergangenen Tagen zu heftigen Angriffen.
4: Die Laune steigt im Blick auf das anstehende Wochenende, doch was das Wetter angeht, lässt auch das eher nach wie vor zu wünschen übrig. Morgen am Freitag nach wie vor mit vielen, vielen Wolken über ihren Köpfen, einigen Regenwolken und Temperaturen bis zu gerade mal 17 Grad. An Sommerwetter erinnert da wenig, nur vielleicht mal die ein, zwei Sonnenstrahlen, die sich über den Tag verteilt blicken lassen können. Ähnliches Wetter erwarten wir am Samstag, immerhin dort wieder mit 22 Grad maximal, aber nach wie vor vielen Wolken, ein paar stärkeren Windböen und möglichen Regenschauern. Über den Tag verteilt. Am Sonntag könnten da sogar Gewitter auftreten. Hier erwarten wir ähnlich wie am Freitag 17 Grad.

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1: Am 6. August 1945 explodiert die Atombombe Little Boy über Hiroshima. Sie zerstört 80% der Stadt. Zehntausende sterben sofort. Als Albert Einstein von dem Abwurf hört, lauten seine ersten Worte: Oh weh. Denn der Physiker hat durch seine Forschungen entscheidende Grundlagen für die Entwicklung der Bombe geliefert. Zwei Monate später brachte die New York Times eine Stellungnahme von Einstein und weiteren bekannten Persönlichkeiten.
2: Die erste Atombombe hat mehr zerstört als die Stadt Hiroshima. Sie zertrümmerte auch unsere ererbten, veralteten politischen Gedanken. Es muss eine Weltregierung geschaffen werden, welche die Konflikte zwischen Nationen durch richterliche Entscheidungen zu lösen imstande ist. Diese Entscheidungen müssen auf eine klare Verfassung gegründet werden, welche von den Regierungen und Völkern gebilligt ist und welche allein über die Angriffswaffen zu verfügen hat.

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1: Brockt. Co-Gastgeber Mexiko hat einen perfekten Start in die Fußball-Weltmeisterschaft hingelegt. Die Mexikaner gewannen gegen Südafrika mit 2:0. Zuvor hatte es im Aztekenstadion von Mexiko-Stadt eine große Eröffnungsshow gegeben. Mit 48 Teams ist es die größte WM aller Zeiten. Die anderen Gastgeber heißen USA und Kanada. Das deutsche Team startet am Sonntag gegen Curaçao ins Turnier. Kanzler Merz hat mit seiner Regierungserklärung im Bundestag Hohn und Spott geerntet. Die schwarz-rote Koalition solle sich mal zusammenreißen und liefern, sagte etwa Grünen-Fraktionschefin Hasselmann. Die AfD-Co-Vorsitzende Weidel warf der Bundesregierung vor, Milliardenbeträge zu verschwenden.
2: Das Wort Reformen sei längst zu einem Synonym für Kürzungen verkommen. Und zwar immer bei den gleichen, ätzte Grünen-Fraktionschefin Hasselmann. Linken Fraktionschef Pellmann sprach von einem sozialen Kahlschlag im Land, während gleichzeitig Milliarden bei den Rüstungsfirmen versickerten. Für Oppositionsführerin Weidel hat Schwarz-Rot bei den aktuellen Krisen schlicht versagt. Merz' Rede sei der Abgesang eines Gescheiterten, so Weidel. Zuvor hatte der Kanzler die anstehenden Reformen verteidigt und jeden dazu aufgerufen, sich zu beteiligen. Tanja Wagner, Nachrichtenredaktion.
1: Sollten Kinder und Jugendliche erst ab einem bestimmten Alter auf Social Media dürfen? Der Deutsche Ethikrat sagt eher nicht. Statt eines pauschalen Mindestalters spricht er sich für gezielte Regeln bei einzelnen digitalen Angeboten aus.
3: Digitale Angebote, Social Media, Klassenchats, das alles gehört nach Ansicht des Ethikrates heute dazu zum Leben von Kindern und Jugendlichen. Die ganzen Angebote im Smartphone sind auch soziale Teilhabe, könnte man auch sagen. Ganz klar müsse bei Apps und anderen digitalen Angeboten aber darauf geachtet werden, dass sie jeweils altersgerecht sind und dass sie nicht zum stundenlangen Scrollen oder Streamen anregen. Und dabei müssen nach Ansicht des Ethikrates die Anbieter viel stärker in die Pflicht genommen werden. Lea Matschulat, Nachrichtenredaktion.
1: US-Präsident Trump hat die für diesen Abend angekündigten schweren Angriffe auf den Iran abgesagt. Er begründete das mit laufenden Gesprächen, die die höchste Ebene der iranischen Führung erreicht hätten. Nach Trumps Darstellung sind Verhandlungen über eine Befriedung des Konflikts einem Durchbruch nahe. Seit Wochen gab es Bemühungen um ein Rahmenabkommen über ein Ende des Krieges. Obwohl eine Waffenruhe gilt, kam es in den vergangenen Tagen zu heftigen Angriffen.
4: Den Regenschirm haben sie in dieser Woche häufig gebraucht und das scheint wohl auch noch am kommenden Wochenende der Fall zu sein. Gleich heute am Freitag gerne wieder mit einpacken, denn die ein oder anderen Schauer sind mal wieder möglich. Die Temperaturen haben auch schon bessere Tage erlebt mit 17 Grad maximal. Die Sonne muss sich hinten anstellen, wird sich nur ein paar Mal blicken lassen können. Das gleiche gilt für den Samstagmorgen. Hier geht es immerhin mit 22 Grad in der Spitze weiter, aber auch hier soll es weitere Niederschläge geben. Der Sonntag scheint sich dem ebenfalls anzuschließen. Hier wiederum mit 17 Grad maximal und sogar leichten Gewittern über den Tag verteilt.

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1: Sammelt keine Reichtümer auf dieser Erde. Motten und Rost fressen sie auf. Diebe brechen ein und rauben euch aus. Sammelt Schätze bei Gott, wo weder Motte noch Rost ihr Werk tun und kein Dieb nachgräbt oder stehlt. Denn wo euer Schatz ist, da ist auch euer Herz. Niemand kann für zwei Herren arbeiten. Er wird dem einen seine Kraft schuldig bleiben und sie für den anderen einsetzen. Er wird sich für den einen bemühen und den anderen vernachlässigen. Ihr könnt nicht Gott dienen und dem Geld zugleich.

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1: Ich bin Thomas Brockt. Co-Gastgeber Mexiko hat einen perfekten Start in die Fußball-Weltmeisterschaft hingelegt. Die Mexikaner gewannen gegen Südafrika mit 2:0. Zuvor hat es im Aztekenstadion von Mexiko-Stadt eine große Eröffnungsshow gegeben.
2: Es war eine authentische Fiesta Mexicana, ein großes mexikanisches Fest. Mexiko besiegte Südafrika mit 2:0 im Auftaktspiel. Der Jubel der Fans kannte keine Grenzen. Zum Auftakt traten Shakira und weitere Latino-Stars bei der Eröffnungsshow auf. Schauspielerin Salma Hayek begrüßte die Fans im Stadion. Trotz der Sorgen vor schlechtem Wetter fiel während des Spiels kein einziger Tropfen Regen. Aus dem Aztekenstadion Andreas Osagabrius.
1: In der EU gelten seit Mitternacht deutlich schärfere Asylregeln. Sie sollen etwa schnellere Asylverfahren und konsequentere Abschiebungen ermöglichen. Um die Reform war jahrelang gerungen worden. Die neuen Regeln sollen auch verhindern, dass Schutzsuchende innerhalb der EU weiterziehen, also etwa von Griechenland oder Italien aus nach Deutschland kommen. Diese sogenannte Sekundärmigration sorgte über Jahre immer wieder für Konflikte zwischen den Mitgliedsländern. US-Präsident Trump hat die für diesen Abend angekündigten schweren Angriffe auf den Iran abgesagt. Er begründete das mit laufenden Gesprächen, die höchste Ebene der iranischen Führung erreicht hätten.
3: Jetzt sind die Verhandlungen mit dem Iran auf höchster Ebene offenbar doch so weit gediehen, dass weitere Bomben als Druckmittel erst einmal ausbleiben. Die Seeblockade der USA bleibt bestehen. Aber so geht es seit Wochen und so bleibt abzuwarten, ob eine Einigung oder ein Deal tatsächlich Form annehmen. Trump deutet an, dass Ort und Zeitpunkt einer Unterzeichnung in Kürze bekannt gegeben würden. Allerdings reagieren die Finanzmärkte auch immer sehr positiv auf solche Verkündigungen Trumps. So hat er auch diese erneute Kehrtwende wieder gut getimt. Aus den USA, Tina Eck.
1: In den Niederlanden ist ein Auto in eine Schülergruppe auf Fahrrädern gefahren. 3 Kinder und ein Erwachsener kamen dabei ums Leben, teilten die Behörden der Provinz Zeeland im Westen des Landes mit. Das Auto war auf einer Bundesstraße ins Schleudern geraten und erfasste die Gruppe von 14 Schülern und 2 Begleitern, die einen Schulausflug machten. 4 weitere Kinder wurden schwer verletzt.
4: Schön, dass Sie bei uns sind. Hier ist Radio Paradiso mit dem Wetter für Berlin und Brandenburg heute am Freitag. Da ist nicht viel Auflockerung am Himmel zu erkennen. Ganz, ganz viele Wolkenfelder, immer noch mögliche Regenwolken und Temperaturen bis zu gerade mal 17 Grad. Nutzen Sie die 1-2 Sonnenstrahlen aus, die Sie abbekommen können, denn auch in den nächsten Tagen scheint es eher wenig davon zu geben. Nach wie vor dominiert auch hier die dichte Wolkendecke mit möglichen Niederschlägen. Morgen am Samstag bei 22 Grad, am Sonntag dann mit 17 Grad in der Spitze. Hier könnten sogar leichte Gewitter vorkommen.

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0: Die Gedanken zum Auftanken. Die größten Worte der Menschheitsgeschichte. Seit 1740 regiert Friedrich der Große über Preußen. Bei seinem Regierungsantritt sichert er evangelischen und katholischen Untertanen religiöse Toleranz zu.
1: Die Religionen müssen alle toleriert werden. Und die Staatsbeamte müssen nur das Auge darauf haben, dass keine der anderen Abbruch tue. Denn hier muss ein jeder nach seiner Fassung selig werden.

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